ich bin Finn und ich wünsche mir das Lied Das ist alles nur geklaut von den Prinzen und deine Freunde. Damit grüße ich meine Freunde und meine Mama und die Ente.

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0: Hallo, ich bin Alma, ich bin 5 Jahre alt, ich komme aus Siegburg und ich wünsche mir das Lied von Vergehen aus Vajana. Und damit grüße ich meine kleine Schwester Nora, die Ente, Maus, den Elefanten und das ganze Maus-Team und meine Mama. Tschüss!
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1: 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Hä? Wie heißt

Hallo, ich bin Finn und ich wünsche mir das Lied "Das ist alles nur geklaut" von den Prinzen und deine Freunde. Damit grüße ich meine Freunde und meine Mama und die Ente.

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0: Hallo, ich bin Alma, ich bin 5 Jahre alt, ich komme aus Siegburg und ich wünsche mir das Lied von voll gerne aus 2 Jahren. Und damit grüße ich meine kleine Schwester Nora, die Ente, Maus, den Elefanten und das ganze Maus-Team und meine Mama. Tschüss!
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Hallo, ich bin Finn und ich wünsche mir das Lied "Das ist alles nur geklaut" von den Prinzen und deine Freunde. Damit grüße ich meine Freunde und meine Mama und die Ente.

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0: Hallo, ich bin Alma, ich bin 5 Jahre alt, ich komme aus Siegburg und ich wünsche mir das Lied von Vergehen aus Vajana. Und damit grüße ich meine kleine Schwester Nora, die Ente, Maus, den Elefanten und das ganze Maus-Team und meine Mama. Tschüss!
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Hallo, ich bin Finn und ich wünsche mir das Lied "Das ist alles nur geklaut" von den Prinzen und deine Freunde. Damit grüße ich meine Freunde und meine Mama und die Ente.

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0: Hallo, ich bin Alma, ich bin 5 Jahre alt, ich komme aus Siegburg und ich wünsche mir das Lied von voll gerne aus Vajana. Und damit grüße ich meine kleine Schwester Nora, die Ente Mosse, den Elefanten und das ganze Maus-Team und meine Mama. Tschüss!
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0: Hallo, habe ich da etwa richtig gehört, liebe Maus? Ja, das war doch perfekt. So, jetzt noch der Elefant. Ja, bitte. Oh, schönes Geschmatze, das hört sich gut an. Jetzt noch ein bisschen popeln. Sehr gut, liebe Ente. Ach, ich hätte es nicht besser machen können.
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3: 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Das war Portugiesisch, so wie es in Brasilien gesprochen wird.
0: Sorry, natürlich weiß ich, dass ich das nicht gehört. Nur bevor wir uns in der heutigen Folge der Maus zum Hören so richtig gut benehmen möchten, wollte ich auch einfach mal die Sau rauslassen. Ja, okay, vielleicht machen wir das ja später nochmal. Jetzt lassen wir uns aber erstmal erzählen, was gutes Benehmen überhaupt genau ist.
4: Gutes Benehmen ist, wenn man Manieren hat und man sieht Leute und man hält den anderen Leuten die Türe auf oder man fragt, wie es ihnen geht.
5: Gutes Benehmen ist, wenn man höflich ist, wenn man gastfreundlich ist, wenn man Fernseher gerade guckt und jemand kommt, dass man den Fernseher dann vielleicht ausschaltet, dass man einen vielleicht guten Tag sagt.
6: Und wenn Opa und Oma kommen, dann kann man denen ja eine Tasse Tee machen.
7: Gutes Benehmen, da sollte man nie kleckern, immer ein Tuch beim Essen auf den Knien haben und man soll nicht popeln, nicht dreckig machen. Ich benehme mich nicht immer so gut. Zum Beispiel kleckere ich aus Versehen oder werde dreckig unter meinen Fingernägeln, weil ich so gerne buddel.
8: Ich habe mal mit den Fingern gegessen, obwohl mein Vater gesagt hat, ich darf das nicht. Und dann habe ich einfach weitergemacht. Dann durfte ich eine Woche keine Filme mehr gucken. Gutes Benehmen ist, wenn man sich am Tisch anständig verhält, also nicht schmatzt und nicht rülpst. Und gutes Benehmen ist auch, wenn man andere nicht schlägt, wenn die was Blödes gemacht haben oder wenn man in der Klasse nicht reinruft. Manchmal nervt das, dass man immer gesagt kriegt, jetzt rufst du schon wieder rein oder schmatz nicht. Ja, das macht schon Sinn, aber ich finde das manchmal nicht so toll, dass man sich gut benehmen muss, weil da muss ich mich manchmal ein bisschen anstrengen dafür.
0: Wow, das ist ja eine lange Liste an Benimmregeln. Gut, dass wir alle nicht perfekt sind.
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0: Und auch wir sind nicht perfekt. Und das ist auch gut so.
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0: Und deshalb können wir auch nur versuchen, die heutige Frage zu beantworten.
2: Maus, warum muss man bitte sagen, wenn jemand was für den anderen tun soll?
0: Also auch wenn ich das Wort bitte sehr gerne benutze, weiß ich gar nicht immer so genau, warum. Am besten, wir bitten mal unseren Mausreporter Nico, eine Antwort auf die Frage zu finden. Da die allerdings gar nicht so einfach zu beantworten ist, hat auch der sich etwas Hilfe von ein paar Kindern der KGS Gotenring in Köln geholt.
3: Ich frage mich das auch oft, wenn ich jetzt zum Beispiel bei der Eisdiele bin und ich dann sage, ich will das Pistazieneis, dann ist das ja für den Eisverkäufer nicht so nett. Aber wenn man bitte sagt, kommt das ein bisschen freundlicher rüber.
4: Wenn man einfach so richtig so auch in einem motzigen Ton sagt, ich will das und das jetzt haben, dann ist es auch nicht schön für die anderen, weil die dann richtig angepumpt werden.
5: Und da muss man sich dann aber auch nicht wundern, wenn man zurückgepumpt wird. Und wenn man bitte sagt, klingt das halt einfach höflicher und dann versteht man sich dann auch besser.
6: Die Kinder der 4B der KGS Gotenring in Köln sind sich sicher. Die Frage, dürfte ich vielleicht bitte, ist irgendwie schöner als die Variante, ich will das hier, sofort. Die Philosophin Ina Schmidt sagt,
7: die Regeln, die wir uns einfach angewöhnt haben an vielen Stellen, mit denen wir glauben, dass sich ein respektvolles und auch ein höfliches Miteinander besser gestalten lässt, hängen manchmal eben an bestimmten Wörtern, die für etwas stehen.
6: Durch das Bitte zeigen wir der anderen Person, dass wir wertschätzen, was sie oder er für uns tut, erklärt Ina.
7: Wenn wir Bitte sagen, dann geht es eben darum, dass wir dem nicht einfach nur oder ihr nicht einfach nur sagen, was sie oder er zu tun hat. Dass wir es also nicht selbstverständlich finden, wenn andere Menschen etwas für uns tun oder etwas tun, was wir in dem Moment wichtig finden.
8: Also, wenn man Bitte sagt, ist das erstens höflicher und zweitens ist das dann so, dass man es vielleicht eher kriegt, als wenn man einfach sagt, es will es jetzt haben.
6: Stimmt. Man hat also sogar selber was davon, wenn man Bitte sagt. Wenn man jetzt allerdings denkt, dass man durch das Wörtchen Bitte automatisch alles bekommt, was man möchte, darf ich bitte 5 Kugeln Eis, darf ich bitte noch 2 Stunden aufbleiben, dann wird man enttäuscht werden. Eine Bitte kann man nämlich auch immer ablehnen.
9: Meine kleine Cousine, sie ist noch so am Lernen, Bitte zu sagen.
6: Vielleicht müssen wir alle, auch die Erwachsenen, jeden Tag immer wieder neu lernen, wann und wie wir das Wörtchen Bitte benutzen sollten.
10: Also manchmal vergesse ich das Bitte, aber danach sage ich dann auch noch am Satz, ich hätte gerne das Eis, bitte, damit es dann auch besser rüberkommt und damit Mama mir dann zum Beispiel auch mein Eis jetzt macht.
6: Manchmal stößt das Wörtchen Bitte aber auch auf taube Ohren, sagt Philosophin Ina. Zum Beispiel, wenn Mama oder Papa vielleicht schon 7-mal gesagt haben, kannst du jetzt bitte endlich dein Zimmer aufräumen?
7: Die Zeit des Bittens ist möglicherweise irgendwann vorbei und dann geht es darum, jemandem ganz klare Anweisungen zu geben, weil es einfach wichtig und richtig ist, dass der oder diese Person etwas tut. Darum, dass man gemeinsam an einem Strang zieht und vielleicht eine Aufgabe erledigt oder ein Hindernis aus dem Weg räumt.
6: Das geht natürlich auch andersrum. Zum Beispiel, wenn man seinen Vater schon ganz oft gebeten hat, doch jetzt bitte endlich mal was mit ihm zu spielen und der ganz viele Ausreden hat, dass er jetzt gerade nicht kann und immer nur sagt, ja, gleich. Aber selbst dann, also wenn das Wörtchen bitte allein irgendwie keinen Erfolg hatte, sollte man es nie ganz weglassen, finden die Kinder. Statt dem normal betonten bitte kann man dann ja zum Beispiel mal ein bitte, bitte versuchen.
11: Und wenn man das dann halt nicht sagt, dann kommt das bei dem anderen so böse an und das ist dann halt einfach nicht schön für den anderen und man sagt das halt auch einfach aus Respekt.
6: Und Respekt ist super. Zum Bitte sagen werden wir nicht gezwungen. Es ist aber einfach die angenehmere und schönere Art, miteinander umzugehen und zu leben.
0: Danke, Nico, für die Antwort auf die Frage. Falls auch ihr zu Hause mal eine Frage haben solltet, auf die ihr einfach keine Antwort findet, dann ruft uns doch gerne an.
1: 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Der ist kostenlos und immer erreichbar. 0800 5678 234.
0: Da hinterlasst ihr dann bitte euren Namen, eure Frage und wenn ihr möchtet, noch ein paar Grüße. Und wir lassen uns dann nicht lange bitten und suchen nach einer Antwort.

0: Ihr könnt noch so lange bitte sagen, ich kann nicht auf Kommando rülpsen. Höchstens, wenn ich ganz viel Sprudelwasser getrunken habe. Könnt ihr denn überhaupt rülpsen?
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0: Denn das würde uns auf jeden Fall helfen, die Frage von Maushörerin Linda beantworten zu können.
2: Ich bin Linda, ich bin 6 Jahre alt.

0: Doro, was war das denn? Hast du etwa gerülpst?
1: Nein.
0: So ein Rülpser hätte ich ja nie von dir erwartet.
1: Das war ich nicht. Wirklich.
0: Aber wer denn dann? Siehst du noch jemanden?
1: Keine Ahnung, wer das war? Jetzt verstehe ich. Da hat eine von den Kühen gerülpst.
0: Von den Kühen?
1: Ja, das sind doch Wiederkäuer. Die kauen auf ihrem Gras rum, dann schlucken sie es runter, stoßen es später wieder auf und kauen weiter drauf rum. Gras und Pflanzen sind nämlich eigentlich schwer verdaulich für die Kühe. Und deshalb entstehen beim Verdauen eben auch Gase. Und die hat die Kuh da wohl gerade herausgerülpst.
0: Ah, jetzt wo du es sagst. Kühe pupsen ja auch total viel. Die stoßen doch beim Pupsen und Rülpsen dieses klimaschädliche Methangas aus. Die sind damit auch für den Klimawandel mitverantwortlich.
1: Ja, genau. Bei Schafen ist das übrigens so ähnlich. Die sind auch Wiederkäuer. Wie das bei denen wohl klingt.
0: Warte, das habe ich schon mal gehört. Ich suche das mal eben raus.
1: Witzig. Hast du eigentlich schon mal andere Tiere rülpsen gehört?
0: Ja, einen Hund. Den kann ich dir auch direkt vorspielen.
1: Da hätte ich ja jetzt gedacht, dass du das warst.
0: Nee, bei mir klingt das so. Also Hunde rülpsen, wenn sie ihr Futter so richtig verschlingen und beim Fressen dann viel Luft schlucken. Das kann auch bei Katzen passieren. Wenn die häufig aufstoßen, ist das aber eher ein Zeichen dafür, dass bei denen irgendwas nicht stimmt.
1: Ach echt? Bei Pferden ist das auch so. Da sollte man sogar den Tierarzt rufen, wenn die viel rülpsen.
0: Weißt du, was ich hier gerade noch gefunden habe? Ein Rülpser, da errätst du garantiert nicht, von welchem Tier der kommt.
1: Spiel mal ab. Ein Wildschwein?
0: Nö.
1: Ein Affe?
0: Auch falsch. Das Tier ist viel größer.
1: Keine Ahnung, ich komme nicht drauf.
0: Das war ein Elefant.
1: Krass. Ein Elefantenrülpser hätte ich mir viel kräftiger und länger vorgestellt. Aber okay, du hättest mir ja auch fast einen Kuhrülpser zugetraut.
0: Jo, stimmt.
2: Ja, toll. Warum hast du das denn nicht gleich gesagt, lieber Elefant? Ja, aber können Mäuse eigentlich auch rülpsen? Ja, was heißt hier leider nein? Denn dann kannst du doch auch nie nach einem großen Schluck Limonade im Restaurant negativ

Meine neueste Kreation sind drei Himbeer-Bonbons, aufgelöst im Sprudelwasser, das ich über Nacht im Kühli lasse. Da gönn ich mir doch am Morgen gleich eine Tasse.

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1: Wo hast du nochmal unsere Benimmregelliste, liebe Maus? Ah ja, da, danke. So, ja, die wollte ich nochmal kurz eben ergänzen. So, alles klar. So, und zwar, dass es nicht okay ist, andere zu ärgern.
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2: Ich heiße Sascha und ich bin ein Superheld, also nachts. Am Tag bin ich ein stinknormales Kind. Mit Skateboard fahren, ab und zu im Kino Filme gucken, Bilder malen und mich mit meinen Freunden streiten. Aber wenn ich abends ins Bett gehen soll, dann passiert etwas mit mir. Okay, eigentlich passiert erstmal nichts. Das ist ja das Problem. Denn obwohl ich meistens schrecklich müde bin, kann ich oft nicht einschlafen. Das Einzige, was gegen Nichtschlafen-Können hilft, ist Heldentaten begehen. Ich schlage meine Bettdecke zurück und sehe, statt des Schlafanzuges mit den Delfinen drauf, trage ich nun mein Superheldenkostüm mit dem großen Bär auf der Brust. Und natürlich mein Superheldenumhang, denn nachts werde ich zu B-E-T-T-N-L-N Batman. Dem schlaflosesten Superhelden des Universums. Meistens empfange ich dann auch schon einen Notruf, wie diesen.
3: Hilfe, Batman! Die wollen mich verkloppen! Hilfe!
2: Augenblicklich spannt sich jeder Muskel in meinem Körper an. Ich springe aus dem Bett und schalte in den ersten Superheldengang. Manchmal auch gleich in den zweiten oder dritten. Dann fliege ich durch das offene Dachfenster in die Nacht. Der Hilferuf kommt diesmal aus dem Wald. In wenigen Minuten bin ich dort. Ich kreise über eine Lichtung. Am Rande der Lichtung liegt ein kleiner Teich. Und neben dem Teich steht ein Junge. Um ihn herum drei andere Kinder, die langsam und drohend auf ihn zugehen. Okay, das scheint ein Fall von VGFGK zu sein. Ein von gleichaltrigen Fieslingen geärgertes Kind. Obwohl es schon ziemlich duster ist, sieht der Junge mich und winkt nach oben.
4: Hier, Batman! Hier unten! Ich bin's, Dennis! Bitte beeil dich!
2: Ich lande direkt neben Dennis und sage, okay, stopp! Ihr geht jetzt alle erstmal einen Schritt zurück.
5: Hä? Was willst du denn, du Flattermann?
2: Ganz ruhig bleiben. Erstmal will ich wissen, was hier los ist. Also, Dennis, wie kommt ihr überhaupt hierher um diese Uhrzeit?
4: Naja, wir sind auf Klassenfahrt und heute machen wir eine Nachtwanderung. Und auf einmal haben mich die drei abgedrängt und weggeschleppt. Und jetzt wollen sie mich verhauen.
2: Was soll das denn? Warum wollt ihr Dennis denn verhauen?
6: Vielleicht, weil er blöd ist. Und weil er immer so doofe Klamotten anhat.
7: Und weil er uns nicht die Kekse und die Limo aus seinem Rucksack geben will.
4: Das sind meine Kekse, die kriegt ihr nicht.
6: Das werden wir ja sehen. Los, festhalten!
5: Jetzt holen wir uns seinen Rucksack. Und dann schubsen wir ihn in den Teich.
4: Nein, hört auf! Das sind meine Sachen! Lass das!
2: Moment, stopp! Ich warne euch.
5: Weg da, du Witzfigur!
2: Sie schnappen sich Dennis. Okay, jetzt muss ich reagieren. Aber wie? Ich hab's! Ich verwandle mich blitzschnell in ein ganzes Waldameisenvolk und krabbel in dreien in die Hosenbeine. Sofort fange ich an zu beißen und zu zwicken.
8: Nein!
9: Das ist weh! Mann, ey!
8: Das wird ja immer.
9: Das juckt ja total!
2: Ich beiße nicht nur, sondern verspritze auch noch Ameisensäure. Die Fieslinge lassen Dennis los und wälzen sich auf den Boden. Der eine Junge hat seine Hose ausgezogen und kratzt sich wie ein Dackel mit Flöhen.
6: Los, alle in den Teich!
9: Bist du bekloppt? Das Wasser ist eiskalt!
6: Deswegen ja, Wasserkühlung, verstehst du?
5: Okay, wenn du meinst, los, schnell!
2: Alle drei rennen ins Wasser. Vorher springe ich noch. 3, 2, 1, los! Als Ameisen folgt komplett von ihnen ab. Ich will ja nicht auch noch im Teich landen und nass werden.
5: Das tut gut.
2: Ich verwandle mich zurück und stehe wieder als Batman neben Dennis.
4: Danke, Batman. Das war echt knapp. Ich dachte schon, jetzt schmeißen sie mich rein.
2: Keine Angst, das hätte ich nie zugelassen. Ich bring dich auch gleich wieder zu deiner Klasse zurück. Aber erstmal muss ich den drei Wasserfröschen hier noch was sagen. Hey, los, raus aus dem Teich!
6: Oh, ist das kalt.
4: Ich habe voll die Gänsehaut.
5: Ich spüre meine Zehen gar nicht mehr.
2: Okay, ich sag euch, wie es jetzt weitergeht. Das hier ist mein Superhelden-Turbo-Föhn. Mit dem werde ich euch jetzt trocken föhnen. Achtung! Und dann bringe ich euch und Dennis zurück zu eurer Klasse. Eurer Lehrerin sagt ihr einfach, ihr hättet euch verirrt. Und Dennis, lasst ihr in Zukunft in Ruhe. Verstanden?
6: Ja, okay.
2: Wie bitte?
6: Ja, wir lassen ihn in Ruhe.
2: So, jetzt müsstet ihr eigentlich trocken sein.
5: Naja, geht so. Meine Socken sind immer noch ein bisschen feucht.
2: Egal, das muss reichen. Und nur zur Sicherheit, falls ihr euch nicht an unsere Abmachung haltet, dann komme ich wieder. Und zwar als Läusebrigade.
10: Och nee, bitte keine Läuse.
5: Ih, das ist ja voll eklig.
2: Und wie? Also reißt euch zusammen. So, und jetzt Navigator an. Und los geht's, alle mir nach.
11: Jetzt bitte rechts abbiegen und 100 Meter dem Waldwegverlauf folgen.
2: Und dann bringe ich Dennis und die drei Ärgerkinder zurück.
11: Sie haben ihr Ziel erreicht.
2: Als wir die Klasse aus einiger Entfernung sehen, verabschiede ich mich. Und Dennis, wenn die sich wieder daneben benehmen, dann sagst du Bescheid.
4: Mach ich, alles klar. Und vielen Dank nochmal, Batman.
2: Da nicht für, das ist mein Job. Tschüss.
4: Tschüss.
2: Kurze Zeit später lande ich wieder auf unserem Dach. Durch mein immer noch offenes Fenster hopse ich in mein Zimmer. Direkt in mein Bett. Mann, bin ich jetzt müde. Super müde. Ich will gerade die Augen zumachen. Da sehe ich, wie eine Ameise über mein Kopfkissen krabbelt. Ich zwinker der Ameise zu. Sie zwinkert zurück. Dann ziehe ich mir die Decke über den Kopf und falle augenblicklich in einen gigantischen, tiefen Superheldenschlaf. So tief, dass mich niemand wecken kann, bevor ich endgültig ausgeschlafen habe. Und das kann dauern.
1: Ach, ich finde, jeder sollte eine Ameisenarmee oder eine Läusebrigade haben. Oder zumindest einen Freund wie Batman, alias Sascha. Auch gut. Oder selber ein Freund wie Batman sein.

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1: Oh Mensch, könnten sich meine Bros und Sis jetzt vielleicht bitte mal wieder an den Tisch setzen? Wie genau? Na, das erklären uns am besten Mausreporter Christian und Mausköchin Julia.
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1: Also bei uns zu Hause sitzen wir alle zusammen um einen großen Esstisch herum mit Stühlen, einer Bank und einem Sitzsofa. Ja, ihr kennt das ja. Aber kennt ihr auch die Arten zu sitzen in anderen Ländern? Genau, deshalb erzählen uns Christian und Julia jetzt auch mal, wie das da so ist.
3: Ich dachte, so zum Warmwerden fangen wir mal ganz einfach an. Tisch, Stühle, hier Messer, Gabel, los geht's.
4: Essen finde ich cool, sitzen auch. Also ich sehe, du hast Brot, Käse, Butter, lecker Essiggürkchen vorbereitet. Das sieht mir nach Schnittchen aus, kenne ich.
3: Komm, wir setzen uns, schmier dir mal eine Stulle. Wie fühlt sich das an?
4: Ja, irgendwie, warte mal, normal halt, ne? Also ich sitze aufrecht, Rücken gerade, wie ich es gelernt habe, so am Tisch sitzen halt.
3: Genau, am Tisch sitzen halt. Am Tisch sitzen in Europa und westlichen Ländern. Und in Japan zum Beispiel, da sitzt man anders am Tisch. Und oh, okay. Zwar so.
4: Ich muss das jetzt machen, ne? Du sitzt auf den Fersen, wenn ich das richtig sehe.
3: Genau, die Knie und die Schienbeine, die liegen auf dem Boden und ich hocke quasi so auf den Fersen.
4: Ich auch.
3: Diese Art zu sitzen heißt Seiza. Sei heißt korrekt und Za heißt sitzen. Wenn das zu unbequem ist, kannst du dich auch in den Schneidersitz setzen, kannst du. Das heißt Aguda.
4: Ah, okay. Nee, ich glaube Aguda, das kann ich noch schlechter als Seiza. Wenn man so dicht am Boden sitzt, dann braucht man auch viel flachere Tische, oder?
3: Ja, also die Tische sind vielleicht so 30 Zentimeter hoch, also sehr niedrig. In vielen Restaurants sind so Sitzkohlen im Boden.
4: Das ist natürlich praktisch. Aber ich war mal in Japan und ich habe da auch schon ja so ganz normale Tische und Stühle gesehen, wie man sie bei uns sieht. Ne? Also ist das dann der westliche Einfluss, da wo wir wohnen? So traditionell sitzt man dann anders, oder wie?
3: Ganz genau. Das hat einen einfachen Grund. Viele Wohnungen sind relativ klein. Ja, und man hat sich dann halt sehr platzsparend eingerichtet. Ich habe für dich natürlich auch was Leckeres, Vegetarisches aus Japan vorbereitet.
4: Ah, das kenne ich hier. Tempura. Ich liebe Tempura. Mm. Das ist so Gemüse in einer ganz dünnen Teigschicht, am besten aus Reismehl. Ne? Aber das ist extra für mich frittiert.
3: Na klar.
4: Dankeschön. Möhre hier frittiert, toll.
3: So, und jetzt habe ich auch noch ein Höckerchen für dich.
4: Ah, ein Plastikhöckerchen in Pink. Das natürlich. Ist schön. Ich weiß, glaube ich, wo wir jetzt hinreisen. Das geht nach Vietnam, oder?
3: Richtig. Vietnam ist ein südostasiatisches Land am Chinesischen Meer. In der Nähe sind Kambodscha, Laos zum Beispiel. Und Vietnam ist sehr bekannt für seine fantastische Küche.
4: Das stimmt, ja.
3: Und vor allem für seine Straßenküche.
4: Ah, diese Garküchen, ne? Überall am Straßenrand sind die sind super.
3: Die sind wirklich ganz fabelhaft. So, und wenn diese Garküchen oder auch Restaurants, wenn die Außenbestuhlungen haben, dann stehen da ganz viele von diesen klitzekleinen Höckerchen. Ja, und hier, nimm mal reichlich Platz.
4: Ah, das sieht süß aus immer. Aber das ist schon, warte mal, sehr niedrig.
3: Oh, sehr niedrig.
4: Ich weiß jetzt nicht so genau, wohin mit meinen Beinen. Vielleicht so von der Seite, nee, anwinkeln. Es geht, aber sowas ist ja dann auch in Sekunden abgebaut.
3: Absolut, da ist so ein komplettes Restaurant in 10 Minuten auf und wieder abgebaut. Cool. Und manchmal läuft man tagsüber an so einer Stelle vorbei und denkt sich, Moment mal, hier war doch gestern Abend noch ein Restaurant. Ja, und jetzt ist da so ein Modegeschäft oder so.
4: Ja, und dann wird nach Ladenschluss vor dem Modegeschäft ruckzuck das Restaurant aufgebaut. Was hast du Leckeres?
3: Banh Xeo, das ist ein knuspriger, gefüllter Reispfannkuchen. Der heißt so wie das Geräusch, was er beim Braten macht.
4: Ah, cool, Banh Xeo ist toll. Man wickelt jeden Bissen in Salat, ne? Und ganz viele frische Kräuter kommen noch
3: ganz
4: dazu.
3: Genau.
4: Und das ist dann lecker gesund. Oh.
3: So, du bist gestärkt. Wir kommen zu unserer letzten Übung für heute, die Hocke.
4: Das habe ich überall in Indien gesehen. Alle hocken, egal ob super jung oder super alt.
3: Das ist so abgefahren. Uns Europäern fliegt da erst die Knie und dann die Bandscheibe raus. Und in so vielen anderen Ländern, in Indien, in Thailand, Vietnam, China, sitzt man so einfach jeden Tag. Mhm. So, und wir machen das jetzt.
4: Okay,
3: okay. Ja, warte. Es geht los.
4: Ich sitze super.
3: Also eigentlich müssen die Füße flach auf dem Boden und die Knie zusammen. Oh, das kann ich nicht so gut.
4: Auch wenn wir jetzt ächzen. Ne? Das ist ja eigentlich schon total super praktisch. Und man möchte sich hinsetzen, aber es ist vielleicht keine Bank da. Zack, in die Hocke. Ich übe das ab jetzt jeden Tag. Danke, liebe Julia.
1: Danke euch. Und wir versuchen jetzt auch mal auf dem Boden zu sitzen. Oder auch seitzart. Stimmt, ganz egal wie. Hauptsache still.

0: Ach, ich kann ehrlich gesagt auch nicht mehr still sitzen. Dafür kann ich aber mit meiner gespreizten Hand eine Lücke zwischen Ring und Mittelfinger bilden. Ja, wie Spock aus Raumschiff Enterprise zur Begrüßung. Dankeschön, dafür gibt's von euch einen Daumen nach oben. Und schon weiß ich ganz genau, was ihr damit meint. Allerdings gibt's auf der Welt so viele unterschiedliche Zeichen und Körpersprachen, die oft auch noch unterschiedliche Dinge bedeuten. Unsere Mausreporterin Christina, die übersetzt uns jetzt mal einige der spannendsten und interessantesten Körperzeichen.
1: Japan.
2: Ich heiße Keiko, ich komme aus Japan. Bei uns in Japan winkt man anders als in Deutschland. Wenn man jemanden zu sich winkt, macht man dies mit dem Fingerspitze nach unten. Vielleicht kennt ihr die Katze, die oft im Schaufenster sitzt und mit der Tatze gleichmäßig winkt. Das sieht ein bisschen so aus, als würde sie schlagen. Früher war sie bei Bauern sehr beliebt, weil sie Mäuse vertrieben hat. Heute bringt sie auch noch Glück und soll die Menschen in die Geschäfte locken. Wenn sie mit rechts winkt, geht's um Geld, mit links lockt sie Gäste. Die Katze heißt auf Japanisch Maneki-neko.
3: Indien.
4: Hallo, ich bin Rike. Ich bin schon ein bisschen in dieser schönen Welt rumgereist, unter anderem auch in Indien, und habe da verschiedene Sachen gesehen. Die Leute nicken ganz anders mit dem Kopf als wir, und zwar wiegen die ihren Kopf hin und her, auf die rechte Schulter und auf die linke Schulter, und das heißt bei denen ja. Wenn die Inder mit dem Kopf wackeln, das machen sie auch, wenn sie einem zuhören, und das machen sie aber manchmal auch, wenn sie eigentlich Nein sagen. Und dann wird man noch mehr verwirrt, weiß gar nicht, was soll das denn jetzt heißen.
3: Japan.
2: In Japan nicken wir oft, wenn wir anderen Menschen zuhören. Am Anfang in Deutschland dachte ich darum, die Leute hören mir gar nicht zu, weil sie nicht genickt haben.
4: In Indien isst man mit den Händen und dann isst man mit der rechten Hand. Man isst nicht mit der linken Hand, weil die eigentlich dafür genutzt wird, um sich den Allerwertesten sauber zu machen, nachdem man auf der Toilette war. Das heißt, die linke Hand bleibt unter dem Tisch liegen beim Essen oder auf dem Schoß und wird nicht weiter genutzt.
3: Japan.
2: In Japan hat man keinen so starken Blickkontakt wie in Europa. Wenn man ärgerlich ist, hält man seine Zeigefinger an den Kopf wie Hörner, wie beim Stier.
3: Indien.
4: Wenn man in Indien Kinder auf der Straße rumlaufen sieht und spielen sieht und die sich gegenseitig ärgern wollen, dann halten die sich die Faust hin und strecken den Daumen durch Zeigefinger und Mittelfinger und sagen Sheesh. Und das ist so ähnlich, als wenn man sich bei uns die Zunge rausstreckt.
3: Russland.
4: Wenn man den Daumen und Zeigefinger so zum Kreis macht, das heißt ja bei uns so viel wie alles okay. In Frankreich zum Beispiel steht das für die Null. Und in Russland, wenn man das macht, da kann man sich ganz schön viel Ärger einfangen. Das ist nämlich ziemlich unhöflich. Das steht nämlich fürs Popoloch.
3: Nordamerika.
4: Wenn man sich hier mit dem Finger an den Kopf tippt, heißt das ja, du hast einen Vogel. Wenn man das in Nordamerika macht, dann ist das eigentlich eher ein Kompliment. Dann heißt das nämlich, du bist ganz schön schlau. Du hast ganz schön was im Köpfchen.
0: Dann könnten wir ja ab jetzt jedem, der uns irgendwie dumm kommt, einen Vogel zeigen und später sagen, wir meinten nur, dass er ganz schön schlau ist. Oder wir benehmen uns und denken es einfach.
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0: Ja, das hat meine Oma früher manchmal bei mir gemacht, als ich noch klein war. Die hat auf ein Taschentuch gespuckt, so, und dann damit meinen dreckigen Mund sauber gemacht. Da hört sich viel schlimmer an, als es eigentlich für mich in dem Moment war. Das muss aber auch jeder für sich selber wissen, denn immerhin ist es ja euer Körper. Gerade wenn es zum Beispiel ums Anfassen geht. Darüber weiß Elisabeth Raffauf ganz gut Bescheid. Sie ist Psychologin und hat sich mit den Kindern der 6. Klasse der Gesamtschule Rodenkirchen mal über folgende Frage Gedanken gemacht.
1: Meine Oma fasst mich ganz oft am Po an. Ich mag das überhaupt nicht.
2: Fühlt sich erstmal unangenehm an. Man denkt so, hä, warum fasst die da jetzt an?
3: Ich finde das irgendwie peinlich, wenn sie das zum Beispiel in der Öffentlichkeit machen würde und das dann jeder sehen würde. Das finde ich dann sehr peinlich.
4: Es wäre komisch. Ich hätte Angst vor dieser Person.
5: Unangenehm, peinlich, komisch fühlt es sich an, wenn einen jemand anderes ungefragt am Po anfasst. Noch dazu die Oma. Mayra Fußlindner ist Sexualpädagogin bei der Evangelischen Erziehungsberatungsstelle in Köln. Sie geht auch in Schulen und Kindergärten, um mit Kindern über Körper, Gefühle und Sexualität zu sprechen. Sie hat sowas schon häufiger gehört.
6: Ja, das erleben leider Kinder immer wieder, dass sie von irgendwelchen anderen Personen, ob das jetzt Kinder sind oder Jugendliche oder Erwachsene, einfach angefasst werden und es ist ihnen unangenehm. Und jetzt in der Situation geht es sogar um den Po. Das ist jetzt einfach auch nochmal eine besonders persönliche, also intime Körperstelle. Mhm.
5: Darf denn überhaupt die Oma oder irgendjemand sonst einen einfach anfassen?
3: Also es gibt da verschiedene Meinungen. Manche sagen ja, die darf das, manche sagen nein, die darf das nicht, weil die hat nicht die Erlaubnis dazu.
7: Also wenn dir das nichts ausmacht, dann ist das okay. Aber wenn du sagst, dass du das nicht möchtest, dann darf das eigentlich keiner.
2: Das ist sexuelle Belästigung, das darf niemand.
5: Wer bestimmt denn, wer einen anfassen darf?
3: Ich selber, weil wenn die Oma, egal wo sie dich anfasst und du das nicht möchtest, dann darfst du das auch nicht machen.
5: Ganz genau. Ich selber entscheide, wer mich anfassen darf und auch wo er oder sie das darf. Niemand sonst. Und wenn es passiert, dass einen jemand anfasst und man merkt, dass es einem unangenehm ist, dann ist das eigene Gefühl gut und richtig.
6: Das ist die Unsicherheit, die das Kind dann in dem Moment spürt. Es spürt, ich will es nicht, es fühlt sich nicht gut an. Und das ist toll, wenn Kinder ein Gespür dafür haben, dass eine Grenze überschritten wird oder dass irgendwann ihre Sensoren so sind, dass sie merken, es fühlt sich nicht gut an.
5: Wenn einen die Oma oder eine andere Person anfasst und man es nicht möchte, was kann man dann tun?
2: Wenn man dann das nicht möchte, dann kann man das sagen oder sie sogar anzeigen.
4: Ich würde meiner Oma sagen, dass sie aufhören sollte damit.
2: Vielleicht das den Eltern sagen, dass die mit der Oma sprechen, weil die haben vielleicht bessere Kontakte mit der, weil es ja ihre Mutter ist.
4: Nie wieder seine Oma besuchen.
6: Das Kind könnte sagen, ich möchte das nicht, weil jeder hat das Recht zu sagen, was mit dem Körper passiert und was nicht.
5: Es der Oma selbst zu sagen, ist eine Möglichkeit, aber manchmal gar nicht so leicht. Vielleicht mag man sie ja sonst ganz gern oder man ist einfach so überrumpelt von ihrer Berührung oder man traut sich einfach nicht und man hat Angst und fragt sich.
6: Darf ich so einer Person sagen, dass mir etwas unangenehm ist? Mag sie mich dann vielleicht nicht mehr?
5: Ja. Auf jeden Fall dürfen Kinder das sagen. Schließlich ist es ja der eigene Körper und darüber darf niemand außer einem selbst bestimmen, auch nicht die Oma. Aber was kann man tun, wenn man es schafft, der Oma das zu sagen und sie antwortet, stell dich nicht so an?
6: Das kommt leider auch sehr häufig vor, dass solche Antworten gegeben werden. Manche Erwachsene sind auch sehr hart. Also manche Erwachsene lassen sich eben auch von Kindern nichts sagen, sondern bleiben dabei, eben mit so einer Formulierung, stell dich doch nicht so an.
5: Es kann also passieren, dass die Oma kein Verständnis für einen hat. Das ist dann echt ein blödes Gefühl. Dann können Kinder das nicht alleine regeln. Sie können aber auch nichts dafür, dass die Oma es nicht versteht. Und sie selbst haben natürlich auch keine Schuld daran, dass so etwas passiert.
6: Dann ist es wichtig, dass sie sich eben Hilfe holen, dass sie zu anderen Erwachsenen gehen, mit ihnen darüber sprechen.
0: Und das kommt jetzt auch noch mal ganz dick und rot auf unsere Benimmregelliste. Mein Körper gehört mir und ich alleine bestimme, wer ihn anfassen darf und wer nicht. Punkt. Und wenn mir mal etwas nicht passt, dann spreche ich am besten mit jemandem Vertrautes darüber.

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1: Du dumme Kuh. Das kommt auch noch als No-Go auf unsere Benimmregelliste. Du schöne Kuh dagegen, das ist doch viel besser. Findet übrigens auch der Zauberspiegel. Das passt dem Schaf aus unserer Geschichte aber mal so gar nicht.
2: Bäh. Es war einmal ein wunderschönes, weißgelocktes Schaf mit Feder und Ringelschwanz. Das hatte einen Zauberspiegel, den es jeden Tag befragte.
3: Spieglein, Spieglein an der Wand, wer ist das schönste Tier im ganzen Land?
2: Und der Zauberspiegel antwortete:
4: Schaf, du bist zwar das Schönste hier, aber die Kuh mit ihren bunten Flecken ist auch ein sehr schönes Tier.
2: Da ging das Schaf zur Fee.
3: Hallo Fee, mein Herz tut weh. Ich wäre gern so schön wie die Kuh, aber ich bräuchte Flecken dazu.
2: Die Fee hatte Mitleid mit dem armen Schaf und zauberte
5: Flecke an das Schaf. Nun sei zufrieden und schön brav.
2: Ob das Schaf nun zufrieden ist, das erfahrt ihr
3: morgen.
2: Genau, morgen.
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Ich finde, wir haben uns auch ohne unsere Benimmregelliste eigentlich immer ganz gut benommen. Dafür habe ich aber die Liste jetzt noch um ein paar Punkte erweitert. Wer gähnt, muss das alphabetisch tun. Also A, B, C. Da lernt man nebenbei auch noch was. Ja, und popeln darf man nur mit dem großen C des linken Fußes. Ja, und wer dem anderen ins Wort fällt, der darf sich zuerst verabschieden. Jetzt ich. Also, tschüss, tschüss und bis die Tage. Euer André.

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1: Hallo, habe ich da etwa richtig gehört, liebe Maus? Ja, das war doch perfekt. So, jetzt noch der Elefant. Ja, bitte. Oh, schönes Geschmatze, das hört sich gut an. Jetzt noch ein bisschen popeln. Sehr gut, liebe Ente. Ach, ich hätte es nicht besser machen können.
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4: Hoje, com histórias de bom comportamento, linguagem corporal em todo o mundo, etiqueta à mesa em outros países e, lógico, com o rato e o elefante. Das war Portugiesisch, so wie es in Brasilien gesprochen wird.
1: Sorry, natürlich weiß ich, dass ich das nicht gehört. Nur bevor wir uns in der heutigen Folge der Maus zum Hören so richtig gut benehmen möchten, wollte ich auch einfach mal die Sau rauslassen. Ja, okay, vielleicht machen wir das ja später nochmal. Jetzt lassen wir uns aber erstmal erzählen, was gutes Benehmen überhaupt genau ist.
5: Gutes Benehmen ist, wenn man Manieren hat und man sieht Leute und man hält den anderen Leuten die Türe auf oder man fragt, wie es ihnen geht.
6: Gutes Benehmen ist, wenn man höflich ist, wenn man gastfreundlich ist, wenn man Fernseher gerade guckt und jemand kommt, dass man den Fernseher dann vielleicht ausschaltet, dass man einen vielleicht guten Tag sagt.
7: Und wenn Opa und Oma kommen, dann kann man denen ja eine Tasse Tee machen.
8: Gutes Benehmen, da sollte man nie kleckern, immer ein Tuch beim Essen auf den Knien haben und man soll nicht popeln, nicht dreckig machen. Ich benehme mich nicht immer so gut. Zum Beispiel klecker ich aus Versehen oder werde dreckig unter meinen Fingernägeln, weil ich so gerne buddel.
9: Ich habe mal mit den Fingern gegessen, obwohl mein Vater gesagt hat, ich darf das nicht. Und dann habe ich einfach weitergemacht. Dann durfte ich eine Woche keine Filme mehr gucken. Gutes Benehmen ist, wenn man sich am Tisch anständig verhält, also nicht schmatzt und nicht rülpst. Und gutes Benehmen ist auch, wenn man andere nicht schlägt, wenn die was Blödes gemacht haben oder wenn man in der Klasse nicht reinruft. Manchmal nervt das, dass man immer gesagt kriegt, jetzt rufst du schon wieder rein oder schmatz nicht. Ja, das macht schon Sinn, aber ich finde das manchmal nicht so toll, dass man sich gut benehmen muss, weil da muss ich mich manchmal ein bisschen anstrengen dafür.
1: Wow, das ist ja eine lange Liste an Benimmregeln. Gut, dass wir alle nicht perfekt sind.
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0: Und auch wir sind nicht perfekt. Und das ist auch gut so.
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0: Und deshalb können wir auch nur versuchen, die heutige Frage zu beantworten.
2: Maus, warum muss man bitte sagen, wenn jemand was für den anderen tun soll?
0: Also auch wenn ich das Wort bitte sehr gerne benutze, weiß ich gar nicht immer so genau, warum. Am besten, wir bitten mal unseren Mausreporter Nico, eine Antwort auf die Frage zu finden. Da die allerdings gar nicht so einfach zu beantworten ist, hat auch der sich etwas Hilfe von ein paar Kindern der KGS Gotenring in Köln geholt.
3: Ich frage mich das auch oft, wenn ich jetzt zum Beispiel bei der Eisdiele bin und ich dann sage, ich will das Pistazieneis, dann ist das ja für den Eisverkäufer nicht so nett. Aber wenn man bitte sagt, kommt das ein bisschen freundlicher rüber.
4: Wenn man einfach so richtig so auch in einem motzigen Ton sagt, ich will das und das jetzt haben, dann ist es auch nicht schön für die anderen, weil die dann richtig angepumpt werden. Und da muss man sich dann aber auch nicht wundern, wenn man zurückgepumpt wird. Und wenn man bitte sagt, klingt das halt einfach höflicher und dann versteht man sich dann auch besser.
5: Die Kinder der 4B der KGS Gotenring in Köln sind sich sicher. Die Frage, dürfte ich vielleicht bitte, ist irgendwie schöner als die Variante, ich will das hier, sofort. Die Philosophin Ina Schmidt sagt,
6: die Regeln, die wir uns einfach angewöhnt haben an vielen Stellen, mit denen wir glauben, dass sich ein respektvolles und auch ein höfliches Miteinander besser gestalten lässt, hängen manchmal eben an bestimmten Wörtern, die für etwas stehen.
5: Durch das Bitte zeigen wir der anderen Person, dass wir wertschätzen, was sie oder er für uns tut, erklärt Ina.
6: Wenn wir Bitte sagen, dann geht es eben darum, dass wir dem nicht einfach nur oder ihr nicht einfach nur sagen, was sie oder er zu tun hat. Dass wir es also nicht selbstverständlich finden, wenn andere Menschen etwas für uns tun oder etwas tun, was wir in dem Moment wichtig finden.
7: Also, wenn man Bitte sagt, ist das erstens höflicher und zweitens ist das dann so, dass man es vielleicht eher kriegt, als wenn man einfach sagt, ich will es jetzt haben.
5: Stimmt. Man hat also sogar selber was davon, wenn man Bitte sagt. Wenn man jetzt allerdings denkt, dass man durch das Wörtchen Bitte automatisch alles bekommt, was man möchte, darf ich bitte 5 Kugeln Eis, darf ich bitte noch 2 Stunden aufbleiben, dann wird man enttäuscht werden. Eine Bitte kann man nämlich auch immer ablehnen.
8: Meine kleine Cousine, sie ist noch so am Lernen, Bitte zu sagen.
5: Vielleicht müssen wir alle, auch die Erwachsenen, jeden Tag immer wieder neu lernen, wann und wie wir das Wörtchen bitte benutzen sollten.
8: Also manchmal vergesse ich das bitte, aber danach sage ich dann auch noch am Satz, ich hätte gerne das Eis, bitte, damit es dann auch besser rüberkommt und damit Mama mir dann zum Beispiel auch mein Eis jetzt macht.
5: Manchmal stößt das Wörtchen bitte aber auch auf taube Ohren, sagt Philosophin Ina. Zum Beispiel, wenn Mama oder Papa vielleicht schon 7-mal gesagt haben, kannst du jetzt bitte endlich dein Zimmer aufräumen?
6: Die Zeit des Bittens ist möglicherweise irgendwann vorbei und dann geht es darum, jemandem ganz klare Anweisungen zu geben, weil es einfach wichtig und richtig ist, dass der oder diese Person etwas tut. Darum, dass man gemeinsam an einem Strang zieht und vielleicht eine Aufgabe erledigt oder ein Hindernis aus dem Weg räumt.
5: Das geht natürlich auch andersrum. Zum Beispiel, wenn man seinen Vater schon ganz oft gebeten hat, doch jetzt bitte endlich mal was mit ihm zu spielen und der ganz viele Ausreden hat, dass er jetzt gerade nicht kann und immer nur sagt, ja, gleich. Aber selbst dann, also wenn das Wörtchen bitte allein irgendwie keinen Erfolg hatte, sollte man es nie ganz weglassen, finden die Kinder. Statt dem normal betonten bitte kann man dann ja zum Beispiel mal ein bitte, bitte versuchen.
8: Wenn man das dann halt nicht sagt, dann kommt das bei dem anderen so böse an und das ist dann halt einfach nicht schön für den anderen und man sagt das halt auch einfach aus Respekt.
5: Und Respekt ist super. Zum Bitte sagen werden wir nicht gezwungen. Es ist aber einfach die angenehmere und schönere Art, miteinander umzugehen und zu leben.
0: Danke, Nico, für die Antwort auf die Frage. Falls auch ihr zu Hause mal eine Frage haben solltet, auf die ihr einfach keine Antwort findet, dann ruft uns doch gerne an.
1: Der Maus-Anrufbeantworter. Der ist kostenlos und immer erreichbar. 0800 5678 234.
0: Da hinterlasst ihr dann bitte euren Namen, eure Frage und wenn ihr möchtet, noch ein paar Grüße. Und wir lassen uns dann nicht lange bitten und suchen nach einer Antwort.

0: Ihr könnt noch so lange bitte sagen, ich kann nicht auf Kommando rülpsen. Höchstens, wenn ich ganz viel Sprudelwasser getrunken habe. Könnt ihr denn überhaupt rülpsen?
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0: Denn das würde uns auf jeden Fall helfen, die Frage von Maushörerin Linda beantworten zu können.
2: Ich bin Linda, ich bin 6 Jahre alt. Ich habe eine Frage. Können Tiere rülpsen und wenn, welche?
0: Zum Glück kennen sich Mausreporterin Doro und Sebastian nicht nur sehr gut mit rülpsenden Tieren aus, sondern Sebastian kann selber auch noch sehr gut rülpsen.
3: Wie schön das hier ist, zwischen den Feldern herumzuspazieren.
4: Und da ist sogar eine Bank. Der perfekte Platz für ein Picknick.
3: Ja, stimmt. Schau mal, ich habe 2 Flaschen Johannisbeerschorle für uns dabei.
4: Oh, lecker. Und ich habe Äpfel und Nüsse mit.
3: Auch super. Oh, ich muss jetzt auch unbedingt erstmal was trinken.

0: schwer verdaulich für die Kühe. Und deshalb entstehen beim Verdauen eben auch Gase. Und die hat die Kuh da wohl gerade herausgerülpst.
1: Ah, jetzt wo du es sagst. Kühe pupsen ja auch total viel. Die stoßen doch beim Pupsen und Rülpsen dieses klimaschädliche Methangas aus. Die sind damit auch für den Klimawandel mitverantwortlich.
0: Ja, genau. Bei Schafen ist das übrigens so ähnlich. Die sind auch Wiederkäuer. Wie das bei denen wohl klingt.
1: Warte, das habe ich schon mal gehört. Ich such das mal eben raus.
0: Witzig. Hast du eigentlich schon mal andere Tiere rülpsen gehört?
1: Ja, einen Hund. Den kann ich dir auch direkt vorspielen.
0: Da hätte ich ja jetzt gedacht, dass du das warst.
1: Nee, bei mir klingt das so. Also Hunde rülpsen, wenn sie ihr Futter so richtig verschlingen und beim Fressen dann viel Luft schlucken. Das kann auch bei Katzen passieren. Wenn die häufig aufstoßen, ist das aber eher ein Zeichen dafür, dass bei denen irgendwas nicht stimmt.
0: Ach echt? Bei Pferden ist das auch so. Da sollte man sogar den Tierarzt rufen, wenn die viel rülpsen.
1: Weißt du, was ich hier gerade noch gefunden habe? Ein Rülpser, da errätst du garantiert nicht, von welchem Tier der kommt.
0: Spiel mal ab. Ein Wildschwein?
1: Nö.
0: Ein Affe?
1: Auch falsch. Das Tier ist viel größer.
0: Keine Ahnung, ich komme nicht drauf.
1: Das war ein Elefant.
0: Krass. Ein Elefantenrülpser hätte ich mir viel kräftiger und länger vorgestellt. Aber okay, du hättest mir ja auch fast einen Kuhrülpser zugetraut.
1: Jo, stimmt.
2: Ja, toll. Warum hast du das denn nicht gleich gesagt, lieber Elefant? Ja, aber können Mäuse eigentlich auch rülpsen? Ja, was heißt hier leider nein? Denn dann kannst du doch auch nie nach einem großen Schluck Limonade im Restaurant negativ auffallen.

Meine neueste Kreation sind drei Himbeerbonbons, aufgelöst im Sprudelwasser, das ich über Nacht im Kühli lasse. Da gönn ich mir doch am Morgen gleich eine Tasse.

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1: Wo hast du nochmal unsere Benimmregelliste, liebe Maus? Ah ja, da, danke. So, ja, die wollte ich nochmal kurz eben ergänzen. So, alles klar. So, und zwar, dass es nicht okay ist, andere zu ärgern.
0: Batman kann nicht schlafen.

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1: Ich heiße Sascha und ich bin ein Superheld, also nachts. Am Tag bin ich ein stinknormales Kind mit Skateboard fahren, ab und zu im Kino Filme gucken, Bilder malen und mich mit meinen Freunden streiten. Aber wenn ich abends ins Bett gehen soll, dann passiert etwas mit mir. Okay, eigentlich passiert erstmal nichts. Das ist ja das Problem. Denn obwohl ich meistens schrecklich müde bin, kann ich oft nicht einschlafen. Das Einzige, was gegen nicht schlafen können hilft, ist Heldentaten begehen. Ich schlage meine Bettdecke zurück und sehe, statt des Schlammanzuges mit den Delfinen drauf, trage ich nun mein Superheldenkostüm mit dem großen Bär auf der Brust. Und natürlich mein Superheldenumhang, denn nachts werde ich zu B-E-T-T-N-L-N Batman. Dem schlaflosesten Superhelden des Universums. Meistens empfange ich dann auch schon einen Notruf, wie diesen.
2: Hilfe, Batman! Die wollen mich verkloppen! Hilfe!
1: Augenblicklich spannt sich jeder Muskel in meinem Körper an. Ich springe aus dem Bett und schalte in den ersten Superheldengang. Manchmal auch gleich in den zweiten oder dritten. Dann fliege ich durch das offene Dachfenster in die Nacht. Der Hilferuf kommt diesmal aus dem Wald. In wenigen Minuten bin ich dort. Ich kreise über eine Lichtung. Am Rande der Lichtung liegt ein kleiner Teich. Und neben dem Teich steht ein Junge. Um ihn herum drei andere Kinder, die langsam und drohend auf ihn zugehen. Okay, das scheint ein Fall von VGFGK zu sein. Ein von gleichaltrigen Fieslingen geärgertes Kind. Obwohl es schon ziemlich duster ist, sieht der Junge mich und winkt nach oben.
3: Hier, Batman! Hier unten! Ich bin's, Dennis! Bitte beeil dich!
1: Ich lande direkt neben Dennis und sage, okay, stopp! Ihr geht jetzt alle erstmal einen Schritt zurück.
4: Hä? Was willst du denn, du Flattermann?
1: Ganz ruhig bleiben. Erstmal will ich wissen, was hier los ist. Also, Dennis, wie kommt ihr überhaupt hierher um diese Uhrzeit?
5: Naja, wir sind auf Klassenfahrt und heute machen wir eine Nachtwanderung. Und auf einmal haben mich die drei abgedrängt und weggeschleppt. Und jetzt wollen sie mich verhauen.
1: Was soll das denn? Warum wollt ihr Dennis denn verhauen?
6: Vielleicht, weil er blöd ist. Und weil er immer so doofe Klamotten anhat.
7: Und weil er uns nicht die Kekse und die Limo aus seinem Rucksack geben will.
5: Das sind meine Kekse, die kriegt ihr nicht.
6: Das werden wir ja sehen. Los, festhalten!
4: Jetzt holen wir uns einen Rucksack und dann schubsen wir ihn in den Teich.
5: Nein, hört auf! Das sind meine Sachen! Lass das!
1: Moment, stopp! Ich warne euch!
4: Weg da, du Witzfigur!
1: Sie schnappen sich Dennis. Okay, jetzt muss ich reagieren, aber wie? Ich hab's! Ich verwandle mich blitzschnell in ein ganzes Waldameisenvolk und krabbel den dreien in die Hosenbeine. Sofort fange ich an zu beißen und zu zwicken.
8: Nein!
9: Das ist weh! Mann, ey!
8: Das wird ja immer.
9: Das juckt ja total!
1: Ich beiße nicht nur, sondern verspritze auch noch Ameisensäure. Oh, die Fieslinge lassen Dennis los und melzen sich auf den Boden. Der eine Junge hat seine Hose ausgezogen und kratzt sich wie ein Dackel mit Flöhen.
6: Los, alle in den Teich!
9: Bist du bekloppt? Das Wasser ist eiskalt!
6: Deswegen ja, Wasserkühlung, verstehst du?
4: Okay, wenn du meinst, los, schnell!
1: Alle drei rennen ins Wasser. Vorher springe ich noch 3, 2, 1, los! Als Ameisen folgt komplett von ihnen ab. Ich will ja nicht auch noch im Teich landen und nass werden.
9: Das tut gut.
1: Ich verwandle mich zurück und stehe wieder als Batman neben Dennis.
5: Danke, Batman. Das war echt knapp. Ich dachte schon, jetzt schmeißen sie mich rein.
1: Keine Angst, das hätte ich nie zugelassen. Ich bring dich auch gleich wieder zu deiner Klasse zurück. Aber erstmal muss ich den drei Wasserfröschen hier noch was sagen. Hey, los, raus aus dem Teich.
9: Oh, ist das kalt.
5: Ich hab voll die Gänsehaut.
4: Ich spür meine Zehen gar nicht mehr.
1: Okay, ich sag euch, wie es jetzt weitergeht. Das hier ist mein Superhelden-Turbo-Föhn. Mit dem werde ich euch jetzt trocken föhnen. Achtung! Und dann bringe ich euch und Dennis zurück zu eurer Klasse. Eurer Lehrerin sagt ihr einfach, ihr hättet euch verirrt.
7: Und Dennis, lass dir in Zukunft in Ruhe. Verstanden?
6: Ja, okay.
7: Wie bitte?
10: Ja, wir lassen ihn in Ruhe.
7: So, jetzt müsstet ihr eigentlich trocken sein.
4: Naja, geht so. Meine Socken sind immer noch ein bisschen feucht.
7: Egal, das muss reichen. Und nur zur Sicherheit, falls ihr euch nicht an unsere Abmachung haltet, dann komme ich wieder. Und zwar als Läusebrigade.
11: Och nee, bitte keine Läuse.
4: Das ist ja voll eklig.
7: Und wie? Also reißt euch zusammen. So, und jetzt Navigator an. Und los geht's, alle mir nach.
12: Jetzt bitte rechts abbiegen und 100 Meter dem Waldwegverlauf folgen.
7: Und dann bringe ich Dennis und die drei Ärgerkinder zurück.
12: Sie haben ihr Ziel erreicht.
7: Als wir die Klasse aus einiger Entfernung sehen, verabschiede ich mich. Und Dennis, wenn die sich wieder daneben benehmen, dann sagst du Bescheid.
5: Mache ich, alles klar. Und vielen Dank nochmal, Batman.
7: Da nicht für, das ist mein Job. Tschüss.
5: Tschüss.
7: Kurze Zeit später lande ich wieder auf unserem Dach. Durch mein immer noch offenes Fenster hopse ich in mein Zimmer. Direkt in mein Bett. Mann, bin ich jetzt müde. Super müde. Ich will gerade die Augen zumachen. Da sehe ich, wie eine Ameise über mein Kopfkissen krabbelt. Ich zwinker der Ameise zu. Sie zwinkert zurück. Dann ziehe ich mir die Decke über den Kopf und falle augenblicklich in einen gigantischen, tiefen Superheldenschlaf. So tief, dass mich niemand wecken kann, bevor ich endgültig ausgeschlafen habe. Und das kann dauern.
13: Ach, ich finde, jeder sollte eine Ameisenarmee oder eine Läusebrigade haben. Oder zumindest einen Freund wie Batman, alias Sascha. Auch gut. Oder selber ein Freund wie Batman sein.

0: anderes gibt.
1: Oh Mensch, könnten sich meine Bros und Sis jetzt vielleicht bitte mal wieder an den Tisch setzen? Wie genau? Na, das erklären uns am besten Mausreporter Christian und Mausköchin Julia.
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1: Also bei uns zu Hause sitzen wir alle zusammen um einen großen Esstisch herum mit Stühlen, einer Bank und einem Sitzsofa. Ja, ihr kennt das ja. Aber kennt ihr auch die Arten zu sitzen in anderen Ländern? Genau, deshalb erzählen uns Christian und Julia jetzt auch mal, wie das da so ist.
3: Ich dachte, so zum Warmwerden fangen wir mal ganz einfach an. Tisch, Stühle, hier Messer, Gabel. Los geht's.
4: Essen finde ich cool, sitzen auch. Also ich sehe, du hast Brot, Käse, Butter, lecker Essiggürkchen vorbereitet. Das sieht mir nach Schnittchen aus, kenne ich.
3: Komm, wir setzen uns, schmier dir mal eine Stulle. Wie fühlt sich das an?
4: Ja, irgendwie, warte mal, normal halt, ne? Also ich sitze aufrecht, Rücken gerade, wie ich es gelernt habe, so am Tisch sitzen halt.
3: Genau, am Tisch sitzen halt. Am Tisch sitzen in Europa und westlichen Ländern. Und in Japan zum Beispiel, da sitzt man anders am Tisch. Und zwar so.
4: Ich muss das jetzt machen, ne? Du sitzt auf den Fersen, wenn ich das richtig sehe.
3: Genau, die Knie und die Schienbeine, die liegen auf dem Boden und ich hocke quasi so auf den Fersen.
4: Ich auch.
3: Diese Art zu sitzen heißt Seiza. Sei heißt korrekt und Za heißt sitzen. Wenn das zu unbequem ist, kannst du dich auch in den Schneidersitz setzen, kannst du. Das heißt Aguda.
4: Okay, nee, ich glaube Aguda, das kann ich noch schlechter als Seiza. Wenn man so dicht am Boden sitzt, dann braucht man auch viel flachere Tische, oder?
3: Ja, also die Tische sind vielleicht so 30 Zentimeter hoch, also sehr niedrig. In vielen Restaurants sind so Sitzkohlen im Boden.
4: Das ist natürlich praktisch. Aber ich war mal in Japan und ich habe da auch schon so ganz normale Tische und Stühle gesehen, wie man sie bei uns sieht. Ne? Also ist das dann der westliche Einfluss, da wo wir wohnen? So traditionell sitzt man dann anders, oder wie?
3: Ganz genau. Das hat einen einfachen Grund. Viele Wohnungen sind relativ klein. Ja, und man hat sich dann halt sehr platzsparend eingerichtet. Ich habe für dich natürlich auch was Leckeres, Vegetarisches aus Japan vorbereitet.
4: Ah, das kenne ich hier. Tempura. Ich liebe Tempura. Das ist so Gemüse in einer ganz dünnen Teigschicht, am besten aus Reismehl. Ne? Aber das ist extra für mich frittiert.
3: Na klar.
4: Dankeschön. Möhre hier frittiert. Toll.
3: So, und jetzt habe ich auch noch ein Höckerchen für dich.
4: Ah, ein Plastikhöckerchen in Pink. Das Natürlich. Ist schön. Ich weiß, glaube ich, wo wir jetzt hinreisen. Das geht nach Vietnam, oder?
3: Richtig. Vietnam ist ein südostasiatisches Land am Chinesischen Meer. In der Nähe sind Kambodscha, Laos zum Beispiel. Und Vietnam ist sehr bekannt für seine fantastische Küche.
4: Das stimmt, ja.
3: Und vor allem für seine Straßenküche.
4: Ah, diese Garküchen, ne? Überall am Straßenrand sind die. Die sind super.
3: Die sind wirklich ganz fabelhaft. So, und wenn diese Garküchen oder auch Restaurants, wenn die Außenbestuhlungen haben, dann stehen da ganz viele von diesen klitzekleinen Höckerchen. Ja, und hier, nimm mal reichlich Platz.
4: Ah, das sieht süß aus immer. Aber das ist schon, warte mal, sehr niedrig.
3: Oh, sehr niedrig.
4: Ich weiß jetzt nicht so genau, wohin mit meinen Beinen. Vielleicht so von der Seite, anwinkeln. Es geht, aber sowas ist ja dann auch in Sekunden abgebaut.
3: Absolut, da ist so ein komplettes Restaurant in 10 Minuten auf und wieder abgebaut. Cool. Und manchmal läuft man tagsüber an so einer Stelle vorbei und denkt sich, Moment mal, hier war doch gestern Abend noch ein Restaurant. Ja, und jetzt ist da so ein Modegeschäft oder so.
4: Ja, und dann wird nach Ladenschluss vor dem Modegeschäft ruckzuck das Restaurant aufgebaut. Was hast du Leckeres?
3: Banh Xeo, das ist ein knuspriger, gefüllter Reispfannkuchen. Der heißt so wie das Geräusch, was er beim Braten macht.
4: Ah, cool, Banh Xeo ist toll. Man wickelt jeden Bissen in Salat, ne? Und ganz viele frische Kräuter kommen noch
3: ganz
4: dazu.
3: Genau.
4: Und das ist dann lecker gesund. Oh.
3: So, du bist gestärkt. Wir kommen zu unserer letzten Übung für heute, die Hocke.
4: Das habe ich überall in Indien gesehen. Alle hocken, egal ob super jung oder super alt.
3: Das ist so abgefahren. Uns Europäern fliegt da erst die Knie und dann die Bandscheibe raus. Und in so vielen anderen Ländern, in Indien, in Thailand, Vietnam, China, sitzt man so einfach jeden Tag. So, und wir machen das jetzt.
4: Okay,
3: okay.
4: Ja, warte.
3: Es geht los.
4: Ich sitze super.
3: Also eigentlich müssen die Füße flach auf dem Boden und die Knie zusammen. Oh, das kann ich nicht so gut.
4: Auch wenn wir jetzt ächzen. Ne? Das ist ja eigentlich schon total super praktisch. Und man möchte sich hinsetzen, aber es ist vielleicht keine Bank da. Zack, in die Hocke. Ich übe das ab jetzt jeden Tag. Danke, liebe Julia.
1: Danke euch. Und wir versuchen jetzt auch mal auf dem Boden zu sitzen. Oder auch seitzart. Stimmt, ganz egal wie. Hauptsache still.

0: Ach, ich kann ehrlich gesagt auch nicht mehr still sitzen. Dafür kann ich aber mit meiner gespreizten Hand eine Lücke zwischen Ring und Mittelfinger bilden. Ja, wie Spock aus Raumschiff Enterprise zur Begrüßung. Dankeschön, dafür gibt's von euch einen Daumen nach oben. Und schon weiß ich ganz genau, was ihr damit meint. Allerdings gibt's auf der Welt so viele unterschiedliche Zeichen und Körpersprachen, die oft auch noch unterschiedliche Dinge bedeuten. Unsere Mausreporterin Christina, die übersetzt uns jetzt mal einige der spannendsten und interessantesten Körperzeichen.
1: Japan.
2: Ich heiße Keiko, ich komme aus Japan. Bei uns in Japan winkt man anders als in Deutschland. Wenn man jemanden zu sich winkt, macht man dies mit dem Fingerspitze nach unten. Vielleicht kennt ihr die Katze, die oft im Schaufenster sitzt und mit der Tatze gleichmäßig winkt. Das sieht ein bisschen so aus, als würde sie schlagen. Früher war sie bei Bauern sehr beliebt, weil sie Mäuse vertrieben hat. Heute bringt sie auch noch Glück und soll die Menschen in die Geschäfte locken. Wenn sie mit rechts winkt, geht's um Geld, mit links lockt sie Gäste. Die Katze heißt auf Japanisch Manekineko.
1: Indien.
3: Hallo, ich bin Rike. Ich bin schon ein bisschen in dieser schönen Welt rumgereist, unter anderem auch in Indien, und habe da verschiedene Sachen gesehen. Die Leute nicken ganz anders mit dem Kopf als wir, und zwar wiegen die ihren Kopf hin und her, auf die rechte Schulter und auf die linke Schulter. Und das heißt bei denen ja. Wenn die Inder mit dem Kopf wackeln, das machen sie auch, wenn sie einem zuhören. Und das machen sie aber manchmal auch, wenn sie eigentlich Nein sagen. Und dann wird man noch mehr verwirrt, weiß gar nicht, was soll das denn jetzt heißen.
1: Japan.
2: In Japan nicken wir oft, wenn wir anderen Menschen zuhören. Am Anfang in Deutschland dachte ich darum, die Leute hören mir gar nicht zu, weil sie nicht genickt haben.
1: Indien.
3: In Indien isst man mit den Händen und dann isst man mit der rechten Hand. Man isst nicht mit der linken Hand, weil die eigentlich dafür genutzt wird, um sich den Allerwertesten sauber zu machen, nachdem man auf der Toilette war. Das heißt, die linke Hand bleibt unterm Tisch liegen beim Essen oder auf dem Schoß und wird nicht weiter genutzt.
1: Japan.
2: In Japan hat man keinen so starken Blickkontakt wie in Europa. Wenn man ärgerlich ist, hält man seine Zeigefinger an den Kopf wie Hörner, wie beim Stier.
1: Indien.
3: Wenn man in Indien Kinder auf der Straße rumlaufen sieht und spielen sieht und die sich gegenseitig ärgern wollen, dann halten die sich die Faust hin und strecken den Daumen durch Zeigefinger und Mittelfinger und sagen Sheesh. Und das ist so ähnlich, als wenn man sich bei uns die Zunge rausstreckt.
1: Russland.
3: Wenn man den Daumen und Zeigefinger so zum Kreis macht, das heißt ja bei uns so viel wie alles okay. In Frankreich zum Beispiel steht das für die Null. Und in Russland, wenn man das macht, da kann man sich ganz schön viel Ärger einfangen. Das ist nämlich ziemlich unhöflich. Das steht nämlich fürs Popoloch.
1: Nordamerika.
3: Wenn man sich hier mit dem Finger an den Kopf tippt, heißt das ja, du hast einen Vogel. Wenn man das in Nordamerika macht, dann ist das eigentlich eher ein Kompliment. Dann heißt das nämlich, du bist ganz schön schlau, du hast ganz schön was im Köpfchen.
0: Genau, dann könnten wir ja ab jetzt jedem, der uns irgendwie dumm kommt, einen Vogel zeigen und später sagen, wir meinten nur, dass er ganz schön schlau ist. Oder wir benehmen uns und denken es einfach.
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0: Ja, das hat meine Oma früher manchmal bei mir gemacht, als ich noch klein war. Die hat auf ein Taschentuch gespuckt, so, und dann damit meinen dreckigen Mund sauber gemacht. Ja, hört sich viel schlimmer an, als es eigentlich für mich in dem Moment war. Das muss aber auch jeder für sich selber wissen, denn immerhin ist es ja euer Körper. Gerade wenn es zum Beispiel ums Anfassen geht. Darüber weiß Elisabeth Raffauf ganz gut Bescheid. Sie ist Psychologin und hat sich mit den Kindern der 6. Klasse der Gesamtschule Rodenkirchen mal über folgende Frage Gedanken gemacht.
1: Meine Oma fasst mich ganz oft am Po an. Ich mag das überhaupt nicht.
2: Fühlt sich erstmal unangenehm an. Man denkt so, hä, warum fasst die da jetzt an?
3: Ich finde das irgendwie peinlich, wenn sie das zum Beispiel in der Öffentlichkeit machen würde und das dann jeder sehen würde. Das finde ich dann sehr peinlich.
4: Es wäre komisch. Ich hätte Angst vor dieser Person.
5: Unangenehm, peinlich, komisch fühlt es sich an, wenn einen jemand anderes ungefragt am Po anfasst. Noch dazu die Oma. Mayra Fuß-Lindner ist Sexualpädagogin bei der Evangelischen Erziehungsberatungsstelle in Köln. Sie geht auch in Schulen und Kindergärten, um mit Kindern über Körper, Gefühle und Sexualität zu sprechen. Sie hat sowas schon häufiger gehört.
6: Ja, das erleben leider Kinder immer wieder, dass sie von irgendwelchen anderen Personen, ob das jetzt Kinder sind oder Jugendliche oder Erwachsene, einfach angefasst werden und es ist ihnen unangenehm. Und jetzt in der Situation geht es sogar um den Po. Das ist jetzt einfach nochmal eine besonders persönliche, also intime Körperstelle.
5: Darf denn überhaupt die Oma oder irgendjemand sonst einen einfach anfassen?
3: Also es gibt da verschiedene Meinungen. Manche sagen ja, die darf das, manche sagen nein. Die darf das nicht, weil die hat nicht die Erlaubnis dazu.
7: Also wenn dir das nichts ausmacht, dann ist das okay. Aber wenn du sagst, dass du das nicht möchtest, dann darf das eigentlich keiner.
2: Das ist sexuelle Belästigung, das darf niemand.
5: Wer bestimmt denn, wer einen anfassen darf?
3: Ich selber, weil wenn die Oma, egal wo sie dich anfasst und du das nicht möchtest, dann darfst du das auch nicht machen.
5: Ganz genau. Ich selber entscheide, wer mich anfassen darf und auch wo er oder sie das darf. Niemand sonst. Und wenn es passiert, dass einen jemand anfasst und man merkt, dass es einem unangenehm ist, dann ist das eigene Gefühl gut und richtig.
6: Das ist die Unsicherheit, die das Kind dann in dem Moment spürt. Es spürt, ich will es nicht, es fühlt sich nicht gut an. Und das ist toll, wenn Kinder ein Gespür dafür haben, dass eine Grenze überschritten wird oder dass irgendwann ihre Sensoren so sind, dass sie merken, es fühlt sich nicht gut an.
5: Einen die Oma oder eine andere Person anfasst und man es nicht möchte, was kann man dann tun?
2: Wenn man dann das nicht möchte, dann kann man das sagen oder sie sogar anzeigen.
4: Ich würde meine Oma sagen, dass sie aufhören sollte damit.
2: Vielleicht das den Eltern sagen, dass die mit der Oma sprechen, weil die haben vielleicht bessere Kontakte mit der, weil es ja ihre Mutter ist.
4: Nie wieder seine Oma besuchen.
6: Das Kind könnte sagen, ich möchte das nicht, weil jeder hat das Recht zu sagen, was mit dem Körper passiert und was nicht.
5: Es der Oma selbst zu sagen, ist eine Möglichkeit, aber manchmal gar nicht so leicht. Vielleicht mag man sie ja sonst ganz gern oder man ist einfach so überrumpelt von ihrer Berührung oder man traut sich einfach nicht und man hat Angst und fragt sich.
6: Darf ich so einer Person sagen, dass mir etwas unangenehm ist? Mag sie mich dann vielleicht nicht mehr? Ja.
5: Auf jeden Fall dürfen Kinder das sagen. Schließlich ist es ja der eigene Körper und darüber darf niemand außer einem selbst bestimmen, auch nicht die Oma. Aber was kann man tun, wenn man es schafft, der Oma das zu sagen und sie antwortet, stell dich nicht so an?
6: Das kommt leider auch sehr häufig vor, dass solche Antworten gegeben werden. Manche Erwachsene sind auch sehr hart. Also manche Erwachsene lassen sich eben auch von Kindern nichts sagen, sondern bleiben dabei eben mit so einer Formulierung, stell dich doch nicht so an.
5: Es kann also passieren, dass die Oma kein Verständnis für einen hat. Das ist dann echt ein blödes Gefühl. Dann können Kinder das nicht alleine regeln. Sie können aber auch nichts dafür, dass die Oma es nicht versteht. Und sie selbst haben natürlich auch keine Schuld daran, dass so etwas passiert.
6: Dann ist es wichtig, dass sie sich eben Hilfe holen, dass sie zu anderen Erwachsenen gehen, mit ihnen darüber sprechen.
0: Und das kommt jetzt auch noch mal ganz dick und rot auf unsere Benimmregelliste. Mein Körper gehört mir und ich alleine bestimme, wer ihn anfassen darf und wer nicht. Punkt. Und wenn mir mal etwas nicht passt, dann spreche ich am besten mit jemandem Vertrautes darüber.
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1: Du dumme Kuh. Das kommt auch noch als No-Go auf unsere Benimmregelliste. Du schöne Kuh dagegen, das ist doch viel besser. Findet übrigens auch der Zauberspiegel. Das passt dem Schaf aus unserer Geschichte, aber mal so gar nicht.
2: Bäh. Es war einmal ein wunderschönes, weißgelocktes Schaf mit Feder und Ringelschwanz. Das hatte einen Zauberspiegel, den es jeden Tag befragte.
3: Spieglein, Spieglein an der Wand, wer ist das schönste Tier im ganzen Land?
2: Und der Zauberspiegel antwortete:
4: Schaf, du bist zwar das Schönste hier, aber die Kuh mit ihren bunten Flecken ist auch ein sehr schönes Tier.
2: Da ging das Schaf zur Fee.
3: Hallo Fee, mein Herz tut weh. Ich wäre gern so schön wie die Kuh, aber ich bräuchte Flecken dazu.
2: Die Fee hatte Mitleid mit dem armen Schaf und zauberte
5: Flecke an das Schaf. Nun sei zufrieden und schön brav.
2: Ob das Schaf nun zufrieden ist, das erfahrt ihr
3: morgen.
2: Genau, morgen.
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Ich finde, wir haben uns auch ohne unsere Benimmregelliste eigentlich immer ganz gut benommen. Dafür habe ich aber die Liste jetzt noch um ein paar Punkte erweitert. Wer gähnt, muss das alphabetisch tun. Also A, B, C. Da lernt man nebenbei auch noch was. Ja, und popeln darf man nur mit dem großen C des linken Fußes. Ja, und wer dem anderen ins Wort fällt, der darf sich zuerst verabschieden. Jetzt ich. Also, tschüss, ciao, tschüss und bis die Tage. Euer André.

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2: Hallo, ich heiße Johann, bin 9 Jahre alt und ich wünsche mir das Lied. Meine Mama hat gesagt,

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1: Ich wünsche mir das Lied Ich bin nicht niedlich von Larissa Pesch und ich bin Luca und bin 8 Jahre alt und schicke Grüße an das ganze Maus-Team.
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1: Ich bin Vigo und ich wünsche mir das Lied Weller Man. Ich grüße auch noch die Familie.

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1: Moin, ich bin Till, ich bin 12 Jahre alt und ich wünsche mir das Lied In the End von Linkin Park und ich grüße meinen Freund Noah, der ein bisschen komisch ist.

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1: Hallo, ich bin Leo, ich bin 11 Jahre alt. Ich wünsche mir den Lamine Yamal-Song von Philipp Parker und ich grüße damit ganz

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1: Hallo, ich bin der Konrad, ich bin 8,5 Jahre alt und ich wünsche mir das Lied Bestimmer von deinen Freunden und ich grüße alle Lebewesen im ganzen Universum.

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1: Hallo, ich bin Gipfel, ich bin 9 Jahre alt. Ich wünsche mir das Lied Lush Life. Danke.

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1: Hallo, wir sind Fritzi und
2: Sophie.
1: Ich bin 8 Jahre alt.
2: Ich bin auch 8 Jahre alt.
1: Und wir wünschen uns das Lied Nina von Nina Schuber.
2: Und damit grüßen wir unsere Familie.
1: Tschüss!

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1: Hallo, ich bin der Vincent und ich bin 6 Jahre alt und ich wünsche mir das Lied Ghostbusters von Ray Parker Jr. Und ich grüße die Maus, den Elefanten und die Ente.

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1: Hallo, ich bin Hanna, ich bin 12 Jahre alt und ich wünsche mir das Lied Hollow von Stray Kids und ich grüße meine Familie, meine Freunde und alle Stays. Tschüss!

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1: Hallo, ich bin Mathilda, bin 10 Jahre alt und ich wünsche mir das Lied Nicht müde. Und damit grüße ich meine ganze Familie, meine beiden Freunde Julian und Linus und meine beiden Freundinnen Mathilde und Romy und alle, die zuhören.

0: wieso ist es halb eins? Mist. Wäre abgeklappt. Ach, dann lasse ich die Kinder einfach allein und leg mich wieder ab.
1: Das Bett ist auch schön weich.
0: Gute Nacht.

0: und ich hau jetzt ab.
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2: Hi, ich hab die Ordnung. 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

0: 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Mit ein bisschen Glück kannst du deine Nachricht hier hören. 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
1: Hi, ich bin 5 Jahre alt. Ich wünsche mir das Lied We Will Rock You. Tschüss.

Hallo, ich bin Gede und ich wünsche mir das Lied. Die Gedanken sind frei und ich grüße alle in Deutschland.

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3: Ja, man muss einfach vollkommen eins sein mit dem Instrument. Nur dann klingt's wirklich gut, so wie ich gerade mit der Flöte. Macht mir so schnell keiner nach. Oh, eine Trommel. Hier hab ich eine Trommel. Trommeln kann ich auch so gut. Also wirklich, man kann mir jedes Instrument hinlegen und ich bin Meister. Eine Triangel. Ach,

0: Dönerbude genehmigt.
1: Hallo liebe Leute, schön, dass ihr wieder mit dabei seid bei einer neuen Folge vom Checkpot. Keine Sorge, liebe Leute, ihr müsst nicht nach meiner Pfeife tanzen. Dafür werden wir heute kräftig auf die Pauke hauen. Ich habe auch alle Leute zusammen getrommelt, denn heute geht es um Instrumente. Und auch heute habe ich hier in der Checkerbude natürlich wieder Unterstützung an meiner Seite. Hier ist Marlene.
2: Hallo Tobi.
1: Du könntest eigentlich auch musikalisch Hallo sagen, ne? Weil du hast, ich sehe es gerade, dein Instrument mit in die Checkerbude gebracht. Oh, richtig toller Klang. Wer hat's erkannt? Es war auf jeden Fall ein Blasinstrument, das war gut zu erkennen. Aber dann kannst du noch mal kurz anspielen. Okay, ich habe jetzt auch den Vorteil, ich kann es noch sehen. Das Instrument ist, würde ich sagen, einen halben Meter lang. Es ist aus Holz, aber es hat verschiedene Tasten. Es hat oben ein Mundstück und wird unten etwas breiter. Und es ist eine...
2: Klarinette!
1: Wie lange spielst du das Instrument schon?
2: Seit so 1,5 Jahren. Mhm. Und angefangen habe ich aber mit Flöte.
1: Ach, Flöte also, kann ich auch.
2: Mit Blockflöte. Nein, bitte Tobi.
1: Okay, kannst du wahrscheinlich besser.
2: Mhm. Dann hatte ich mit 6 Jahren Lust, Klavier zu spielen.
1: Cool.
2: Und habe das eigentlich auch bis zur 5. Klasse gemacht. Und seit dann spiele ich eben Klarinette.
1: Also dann habe ich aber mit dir echt so ein bisschen eine Instrumentenexpertin in der Checkerbude.
2: In der Schule bin ich jetzt auch in einer Projektklasse.

0: Klasse. Das ist die Bläserklasse.
1: Heißt das wirklich, dass jede und jeder in deiner Klasse spielt ein Blasinstrument?
0: Ja, schon, außer den zwei Schlagzeugern. Die spielen kein Blasinstrument, sondern ein Rhythmusinstrument.
1: Mhm.
0: Also wir haben welche, die spielen Trompete,
1: ja,
0: andere Waldhorn, Tuba, Baritonhorn, Posaune, Querflöte und Saxophon.
1: Cool. Ihr könntet ja nur als Klasse schon so ein kleines Blasorchester aufmachen eigentlich.
0: Ja, wir haben auch ganz viele Auftritte mit Konzerten.
1: Wirklich? Und wieso war ich noch nie eingeladen, bitte?
0: Ich kann dich ja das nächste Mal einladen.
1: Okay, einverstanden. Aber es macht dir Spaß, das Klarinette spielen?
0: Ja, mir macht es auch schon so allein Spaß. Aber wenn wir alle gemeinsam musizieren, dann ist es einfach so schön, weil man so einen tollen Klang zusammen erzeugt. Das finde ich am schönsten.
1: Weißt du, was ich am schönsten finde? Dass du drei Checker-Fragen dabei hast.
0: Meine erste Frage ist, welches war das erste Musikinstrument? Frage Nummer 2 lautet, was sind die ungewöhnlichsten Instrumente? Und meine dritte Frage, wie findet man ein Instrument, das zu einem passt?
1: Finde ich drei fantastische Fragen. Ich würde sagen,
0: das checken wir für euch. So, jetzt habe ich ja schon erzählt, was für Instrumente ich spiele. Aber was ist denn mit dir?
1: Ich kann auch mehrere Instrumente, aber nicht so richtig gut, wenn ich ganz ehrlich bin. Blockflöte habe ich als erstes gelernt. Aber als ich dann so ungefähr 10 Jahre alt war oder 9, habe ich auch angefangen, Klavier zu spielen für 2 Jahre. Und dann, das war das Instrument, was ich eigentlich unbedingt wollte, habe ich Gitarre angefangen zu spielen. Erst ganz klassisch und dann habe ich richtig eine E-Gitarre gespielt.
0: Cool.
1: Ich muss leider sagen, dass ich keins davon mehr aktiv spiele. Das ist ein bisschen schade. Aber lass uns doch mal direkt weitermachen mit der ersten Checker-Frage. Ich finde, wir haben genug geplaudert.
0: Meine erste Frage lautet, welches war das erste Musikinstrument?
1: Damit meinst du bestimmt, welches war das erste, das die Menschheit quasi kannte, oder?
0: Ja.
1: Weil ich erinnere mich an die Checkpot-Folge zum Thema Musik. Da kam das so ein bisschen schon vor, nämlich, dass das älteste Instrument, zumindest das, das man gefunden hat, eine Flöte war, geschnitzt aus Vogelknochen und war, glaube ich, so ungefähr 35.000 Jahre alt.
0: Aber ich würde da schon noch gerne ein bisschen mehr drüber wissen. Also, was war das für ein Vogel? Also, was für ein Knochen? Und wie sah die Flöte genau aus?
1: Wie wär's, wenn wir unsere geliebte schlaue Datenbank Jackie danach fragen?
0: Jackie?
2: Die uralte Flöte haben Archäologinnen und Archäologen in einer Höhle auf der Schwäbischen Alb ausgegraben. Genauer gesagt haben sie 12 Teile gefunden. Diese Teile haben sie dann wie ein Puzzle zusammengefügt und gemerkt, das war wahrscheinlich eine Flöte. Etwa so lang wie die Hand eines Erwachsenen, aber sehr schmal. Schmaler als ein Finger. Die Flöte wurde tatsächlich aus einem Vogelknochen angefertigt, aus einem Flügelknochen eines Gänsegeiers. In diesen Vogelknochen wurden 5 Löcher geschabt und so wurde der Gänsegeierknochen zum Instrument.
1: Also eine ganz kleine, schmale Knochenflöte war das erste Instrument. Würdest du dich trauen, die zu spielen, wenn ich sie jetzt hier hätte? Wie fändest du es, so einen alten Knochen in den Mund zu nehmen und da einen Ton rauszukriegen?
0: Boah, ich bin Vegetarierin.
1: Okay, keine Knochenflöten für Marlene. Aber jetzt würde ich doch noch gern wissen, die Flöte ist ja ganz bestimmt in einem Museum. Mich würde interessieren, ob man darauf prinzipiell spielen kann, also ob man Töne rauskriegt. Jackie, weißt du darüber irgendwas?
2: Ein kleines Teil der Flöte fehlt. Deswegen ist das Spielen schwierig. Außerdem könnte durchs Flötespielen auch Spucke, also Feuchtigkeit, auf den Knochen kommen. Und das wäre schlecht für das wertvolle Fundstück. Aber weil es auch heute noch Gänsegeier gibt, hat man die Flöte nachgebaut. Und diese nachgebaute Flöte haben Flötenspielerinnen auch schon ausprobiert. Und das klang dann so.
0: Es klingt so richtig geisterhaft.
1: Voll, ich finde auch, es klingt so ein bisschen wie so eine Westernmusik, so ein bisschen.
0: Alt.
1: So unendliche Weiten, weil nicht so viele Menschen da sind, keine Städte und so weiter. Und dann schwebt so diese Musik über die Steppe.
0: Wie Nebel.
1: Und abgefahren zu wissen, dass so das vermutlich älteste Musikinstrument der Welt, zumindest bisher, das man gefunden hat, klingt. Übrigens, was ich auch mal gelesen habe, es gibt aus einer ganz ähnlich frühen Zeit auch schon Flöten aus Schwanenknochen. Also die Leute haben einfach gern aus Knochen Flöten gemacht. Oh, Jackie will irgendwas noch. Haust du nochmal auf den Knopf?
2: Ein weiteres Instrument aus der Vergangenheit, das man heute noch spielen kann, ist eine Flöte aus einem Schafshorn. Das klingt dann übrigens so.
0: Das erinnert mich voll an so einen Schottentanz oder so.
1: Ja, genau. Kann man sich so richtig vorstellen, wie Leute sich so unterhaken und im Kreis so tanzen. Sollen wir mal kurz? Spiel das doch bitte nochmal ab und Marlene und ich tanzen einmal im Kreis. Ja, sehr gut. Aber cool, ich glaube, wir haben die erste Checkerfrage auf jeden Fall geklärt. Das älteste Instrument, das man bisher gefunden hat, ist etwa 35.000 Jahre alt und eine kleine, schmale Flöte aus Gänsegeierknochen.
2: Gecheckt!
0: Ich habe übrigens auch meine Flöte selbst gebaut. Hier, schau mal, aus Holz.
1: Oh, wow.
0: Ich habe das Holz so zugesägt und irgendwie das Holz rausgebohrt innen und Löcher reingemacht. Aber da kommt leider nur so ein Quietschen raus.
1: Marlene hat mir hier gerade so ein Stück Holz in die Hand gedrückt. Das ist vielleicht doppelt so lang wie mein Zeigefinger, würde ich ungefähr denken. Und so dick wie mein Daumen, bisschen dicker noch. Und wirklich mit so einem reingefrästen Mundstück und einem Loch zum Zuhalten. Darf ich mal probieren zu spielen?
0: Mhm.
1: Schmeckt auch ein bisschen eklig.
0: Und außerdem sind da auch schon Teile abgebrochen.
1: Was wir machen könnten, wir könnten trotzdem schnell selbst Instrumente bauen, wenn du magst.
0: Und wie soll das gehen?
1: Du darfst dir aussuchen, möchtest du die Gummiharfe bauen oder die Kronkorkenkastanierten?
0: Die Gummiharfe.
1: Die Gummiharfe. Warte mal, dann gebe ich dir einfach mal kurz das hier rüber.
0: Also eine Plastikschale.
1: Genau, da waren mal Erdbeeren drin.
0: 4 bunte Gummis.
1: Genau, das sind so ganz normale Haushaltsgummis. Wenn du jetzt die Gummis einfach um diese Schale so rumspannst, dass du quasi auf der offenen Seite der Schale so eine Art Klangkörper hast, dann kann man das eben spielen wie eine Harfe. Du kannst ja mal ein bisschen basteln. Und ich habe hier nämlich parallel für meine Kronkorkenkastagnetten, guck mal, einfach so ein Stück Karton genommen. Das ist ungefähr so lang wie meine Handfläche, aber nur halb so breit. Und das knicke ich jetzt in der Mitte einmal genau um. So, und klappe es wieder auseinander. Und dann nehme ich normale Kronkorken, die zum Beispiel auf so einer Limoflasche drauf sind. Und die kann man jetzt nämlich hier außen. Ich mache jetzt einfach jeweils auf die Enden von meinem Stück Pappe mit Hilfe von Klebeband diese Kronkorken fest. So. Und mein Instrument ist schon fertig. Wie weit bist du, Marlene?
0: Ich bin auch fertig. Die Plastikbox hat sich, als ich die Gummis drüber gespannt habe, so ein bisschen nach innen gezogen. Da sind jetzt 3 rote Gummis drüber. Den vierten habe ich weggelassen. Ich spiele mal.
1: Mhm. Und guck mal, das hier ist mein Instrument geworden. Kastagnetten kennst du vielleicht?
0: Ja.
1: Kennt man vor allem aus Spanien, ne? Ist so typisch zu dieser spanischen Tanzmusik. Die hat man so in der Hand. Wenn man jetzt einfach ganz schnell die Finger und die Hände so auf und zu macht, dann kommt dieses Kastagnettengeräusch raus. Bist du bereit?
0: Ja. Machen wir ein Konzert?
1: Wir machen ein Konzert. Okay, warte.
0: 1, 2, 3, 4.
1: Sehr gut, weiter. Also, ich weiß nicht, ob es schon für die Fußgängerzone reicht, aber wenn wir noch ein bisschen üben. Das Coole an diesen Instrumenten ist aber, dass man für die Bastelanleitung wirklich nicht viel braucht. Also das findet man alles zu Hause und dann kann man das einfach super nachmachen und zu Hause seine eigenen kleinen Instrumente basteln und vielleicht auch kreativ werden und noch mit anderen Sachen rumexperimentieren.
0: Und zu den selbst gebastelten Instrumenten passt auf jeden Fall auch meine zweite Checkerfrage. Meine zweite Frage ist: Was sind die ungewöhnlichsten Instrumente?
1: Hast du denn so ein ungewöhnliches Instrument schon im Kopf?
0: Ja, also die Kontrabassklarinette, die ist ganz, ganz groß.
1: Ja.
0: Manchmal, glaube ich, 2 Meter hoch.
1: Wirklich?
0: Das ist eine Klarinette. Das Mundstück geht auch wieder nach unten, also quasi ein bisschen wie ein Saxophon, weil es so groß ist.
1: Aha.
0: Und die spielt ganz, ganz tief, aber ich glaube nicht, dass sie jetzt so ungewöhnlich ist.
1: Aber es klingt total faszinierend, weil Kontrabass ist ja das große stehende Saiteninstrument.
0: Mhm.
1: Klarinette hast du gerade schon vorgespielt. Und die Kombination daraus, eine ganz hohe, große, tief klingende Klarinette, klingt
0: ja
1: erstmal total spannend. Und ich habe wirklich noch nie davon gehört. Also ist schon ungewöhnlich, würde ich sagen.
0: Ja.
1: Mir fällt noch was ein, hast du vielleicht auch schon mal gemacht oder erlebt, wenn man verschieden mit Wasser gefüllte Gläser, wenn man oben so über den Rand streicht, dann gibt es doch so einen Ton, ne?
3: Ja, wir waren mal auf einem Konzert und da wurde es auch gemacht.
1: Weil daran musste ich gerade denken, an so, ich nenne es einfach mal Glasmusik, ich weiß nicht, ob man das so nennt, aber das habe ich schon mal gesehen, dass jemand wirklich 50 Gläser oder so aufreiht, verschieden hoch mit Wasser füllt und dann eben durch das Streichen der Gläser nicht nur einen Ton, sondern ganz, ganz viele erzeugt und dann kommt ein richtiger Song bei raus. Oh, Jackie weiß da wohl auch was zu.
2: Hier könnt ihr auch mal hören, wie diese Glasmusik klingt.
3: So zart und gläsern.
1: Ich finde, das könnte man auch in der Kirche spielen. Das hat was total Friedliches.
3: Und in der Kirche hallt es ja auch so.
1: Ah ja, stimmt. Zu dem Thema ungewöhnliche Instrumente habe ich noch eine Idee, wen wir noch zusätzlich anrufen könnten.
3: Wen denn?
1: Daniel Bornmann. Der hat ein wirklich ungewöhnliches Instrument, von dem er uns bestimmt gerne erzählt. Warte, ich rufe ihn mal kurz an.
4: Hallo, hier ist Daniel.
1: Hallo Daniel, hier ist Tobi.
4: Hi Tobi.
1: Du, es ist super, dass ich dich erreiche, weil Marlene und ich sitzen mitten im Checkpot zum Thema Instrumente und gerade geht es um ungewöhnliche Instrumente und da habe ich natürlich an dich gedacht.
4: Ja, auf jeden Fall. Also ich baue ein ziemlich ungewöhnliches Instrument und das heißt Flare Drum.
1: Erzähl doch mal bitte, was ist eine Flare Drum?
4: Also man nimmt einfach eine Plastikflasche, so wie man sie vom Supermarkt kennt, und im Deckel ist ein Ventil verbaut.
1: Ja.
4: Und dann nimmt man eine Luftpumpe und je mehr Luft in der Flasche ist, desto höher ist der Klang. Mhm. Ich kann das gerne mal vormachen.
1: Ja, mach mal.
4: So klingt die Flasche leer.
3: Cool.
1: Voll mega.
4: Da kann man die Luft rauslassen.
1: Das ist ja lustig. Und das machst du immer mit einer Flasche und pumpst nach oder hast du dann mehrere Flaschen?
4: Also ich habe eine Halterung entwickelt, da kann man die so nebeneinander aufhängen. Das ist so ein bisschen wie ein Xylophon, haben dann unterschiedliche Töne die Flaschen. Ich habe zum Beispiel eine Halterung mit 5 Flaschen oder 12 oder auch 21 Flaschen.
1: Warum heißt das Ganze denn dann Flare Drum?
4: Also FL steht für Flasche und das fülle ich ja mit Luft und Luft heißt ja auf Englisch Air.
1: Ah, Flair, ja.
4: Und das Drum ist dann Trommel, weil ich schlage das ja mit einem Schlegel an und so kommt dann der Name Flare Drum.
1: Ich guck mal Lene gerade an, ich glaube, wir würden dich jetzt gerne mal richtig spielen hören.

0: Voll krass, das haben wir auf der Klarinette auch mal gespielt.
1: Und es klingt richtig cool. Wie bist du denn auf die Idee gekommen?
2: Also ich habe sowas Ähnliches schon mal beim Straßenmusiker gesehen in Litauen. Und ursprünglich kommt das aber wahrscheinlich aus Brasilien. Ja, ich fand die Idee einfach super toll und habe dann angefangen selber zu tüfteln. Habe verschiedene Flaschen ausprobiert. Und mittlerweile habe ich ein großes Netzwerk an Leuten, die für mich trinken und sammeln. Gerade zum Beispiel tüftel ich daran, Leuchtmittel in die Flasche zu bauen, wenn man die Flasche anschlägt, dass die dann quasi aufleuchtet.
0: Dann spielst du düm, düm, düm und dann macht's blau, lila, rosa.
2: Genau sowas. Sowas habe ich vor, ja.
1: Und was für eine Art von Musik spielst du am liebsten damit? Ist das eher klassisch und du machst Beethoven? Da, da, da, da. Oder moderne oder Beatles?
2: Man kann eigentlich alles Mögliche nachspielen. Aber hauptsächlich setze ich die Flair Drum in meinen Workshops ein, wo ich mit interessierten Menschen das Instrument baue.
1: Cool.
2: Darüber hinaus spiele ich eben auch Konzerte mit meinen selbst komponierten Liedern.
1: Kannst du uns nochmal was vorspielen, was von dir ist, was Eigenes?

0: Oh.
1: Rhythmisch und geheimnisvoll.
0: Daniel, du hast auf jeden Fall zwei neue Fans gewonnen.
2: Das freut mich.
0: Lieber Daniel, vielen Dank, dass du dir die Zeit für uns genommen hast. Und ich kann dir sagen, also sobald Marlene und ich die nächste Flasche Wasser hier ausgetrunken haben, schicken wir sie direkt zu dir.
2: Ja, sehr gerne.
0: Mach's gut, bis bald. Danke.
1: Tschüss.
0: Ciao.
2: Ciao, ciao.
0: Weißt du, was ich an Daniels Flairdrum wirklich cool finde? Dass er Sachen nimmt, die eigentlich Abfall sind und daraus irgendwie was Neues macht.
1: Mhm.
0: Also er macht eigentlich was für die Umwelt und fürs Ohr.
1: Ja.
0: Würdest du sagen, deine Checkerfrage ist damit geklärt?
1: Ja, Logo.
0: Es gibt jede Menge ungewöhnliche Instrumente. Seltene klassische Instrumente wie die Kontrabassklarinette, neu erfundene wie die Flairdrum oder ruckzuck selbstgebaute wie die Gummiharfe.
1: Gecheckt.
0: Liebe Marlene, wir reden die ganze Zeit so total begeistert über Instrumente, aber man muss ja auch mal eins sagen, oft muss man dafür richtig viel üben und ich erinnere mich aus meiner aktiven Musikerzeit als Kind und Jugendlicher, es macht nicht immer Spaß, ne?
1: Ja, schon. Manchmal nervt es mich auch, aber meistens macht es mir schon Spaß. Und ich habe da auch nicht so feste Übungszeiten, sondern ich spiele unterschiedlich. Also manchmal spiele ich eher so zweimal die Woche, wenn ich halt viel vorhab.
0: Mhm.
1: Und manchmal gibt es eine Phase, da übe ich wirklich jeden Tag.
0: Dein Ernst?
1: Ja, meistens so 15 bis 20 Minuten lang. Und manchmal, wenn ich länger spiele, dann auch mal so eine halbe Stunde.
0: Aber davor habe ich wirklich großen Respekt, dass du das so durchziehst. Kommen wir damit zur dritten Checkerfrage.
1: Meine dritte Frage lautet, wie findet man ein Instrument, das zu einem passt?
0: Ja, für die Frage bist du doch eigentlich sowieso schon selbst die Expertin, oder? Weil ich meine, du wirkst so, als wärst du mit Klarinette sehr zufrieden, hast ja vorher schon Flöte und Klavier gespielt und bist zur Klarinette gekommen. Also kannst du doch wahrscheinlich selbst am besten beantworten, wie du zum Instrument kamst.
1: Wir hatten in der Schule einen Test, welches Instrument zu uns passt.
0: Wie ging das? Wie lief das ab?
1: Wir hatten Probeinstrumente, auf denen durfte jeder mal spielen und die Lehrer haben sich das ganz genau angeschaut, wie man sich da so anstellt.
0: Mhm.
1: Und dann kamen da Empfehlungen raus. 2 plus war das Beste. Dann gab es noch 2, 1 plus 1, 0 war so neutral.
0: Ja.
1: Und dann ging es in den Minusbereich bis 2 minus.
0: Okay.
1: Und 2 minus heißt auf gar keinen Fall nehmen.
0: Hattest du sowas bei einem der Instrumente?
1: Nee.
0: Okay.
1: Und 2 plus heißt, dass das Instrument perfekt zu einem passt.
0: Heißt, du bist geboren dafür?
1: Ja, quasi.
0: Und was kam bei Klarinette raus?
1: 2 plus.
0: Na siehste, das Instrument hat dich gefunden und du hast das Instrument gefunden.
1: Ja.
0: Nicht jede normale Schule hat ja so einen Musikzweig wie bei dir, aber es gibt ja Musikschulen und da gibt es immer mal wieder einen Tag der offenen Tür, da kann man hingehen und kann einfach alle Instrumente ausprobieren. Und wenn man was hat, wo man denkt, oh, das macht mir richtig Bock, dann hat man vielleicht das Gefühl, ah, das möchte ich richtig lernen, das Instrument.
1: Oh, Jackie will noch was sagen.
0: Jackie, hast du noch ein paar Tipps für uns, wie man ein passendes Instrument findet?
3: Musiklehrerinnen und Musiklehrer raten oft dazu, dass man einfach das Instrument ausprobieren sollte, auf das man spontan Lust hat. Wenn man ein Konzert von einem Orchester oder einer Band besucht, auf welches Instrument achtet man besonders? Was fällt einem ins Auge? Und man sollte natürlich den Sound des Instruments mögen, denn den wird man beim Üben ständig hören. Es lohnt sich zu überlegen, ob man das Instrument lieber mit den Händen spielen möchte oder mit dem Mund. Wenn jemand gerne singt, dann sind Gitarre oder Klavier eine gute Wahl, weil man sich dann auch beim Singen mit einem Instrument begleiten kann.
0: Ah, das sind doch super Tipps, da kann man sich ja echt dran halten. Sag mal, wie ist denn das eigentlich bei dir? Du bist ja auch so musikalisch drauf, oder? Spielst du eigentlich ein Instrument?
3: Ich bin eine Datenbank. Datenbanken können kein Instrument spielen.
0: Ja, ich weiß. Dein Lieblingssatz, wie immer. Ich bin eine Datenbank. Schade, ich habe gedacht, vielleicht spielst du ja Posaune zum Beispiel.
3: Ich bin eine Datenbank. Datenbanken können keine Posaune spielen.
0: Ja, ich weiß. Stopp, ich bin eine Datenbank. Datenbanken können keine Posaune spielen. Aber ich dachte, weil du immer so gerne dein Wissen rausposaunst. Deshalb Posaune.
1: Ja, würde wirklich passen.
0: Siehste.
1: Ich drück einfach mal den grünen Gecheckt-Knopf.
0: Das passende Instrument findet man vor allem durch viel Ausprobieren. Und man sollte den Sound des Instruments mögen. Wer gerne singt, wählt am besten ein Instrument wie Gitarre oder Klavier, mit dem man sich auch begleiten kann.
1: Gecheckt!
0: Damit haben wir wieder alle 3 Checker-Fragen geklärt.
1: Und weil wir jetzt am Ende sind, verrätst du ein Geheimnis.
0: Es ist nicht so richtig ein Geheimnis, aber ich kann dir eine Geschichte erzählen.
1: Na gut.
0: ich habe ja vorhin schon mal gesagt, ich habe irgendwann Gitarre gelernt.
1: Mhm.
0: Und das habe ich so 3, 4 Jahre lang, 5 Jahre vielleicht so richtig klassisch gemacht auf einer Akustikgitarre. Aber eigentlich wollte ich die ganze Zeit einfach nur E-Gitarre spielen und in einer möglichst lauten Rockband mitmachen. Dann haben wir eine Band gegründet. Wir haben uns sowas genannt wie Zerstörung oder sowas und haben sehr, sehr laut gemacht. Ja, und dann waren wir 4 Jahre lang eine Band, sind manchmal im Jugendzentrum aufgetreten in meiner Heimatstadt und hatten, muss ich sagen, sicherlich sowas wie 2 bis 3 treue Fans. Und Marlene, wenn es uns noch gäbe, ich würde dich zu jedem meiner Konzerte einladen.
1: Ich lade dich schon beim nächsten ein.
0: 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Liebe Marlene, vielen lieben Dank, dass du beim Checkpot mitgemacht hast. Es war mir wie immer ein außerordentlich großes Vergnügen.
1: Super gerne.
0: Bis zum nächsten Mal. Macht's gut.
1: Tschüss.
0: Tschüss. Vielleicht können wir ja noch ein bisschen musizieren jetzt. Du mit der Klarinette und ich mache hier weiter mit meinen Kastagnetten. Bist du soweit?
1: Aha.
0: Und bitte.
1: Komm bloß nicht mit der Flöte.
0: Ich komme mit der Flöte zu deinem Konzert.
1: Bitte auf gar keinen Fall.
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1: Hallo zusammen, ihr hört die Maus und ihr hört mich, Annika. Hallöchen.
2: Kerze im Fahrstuhl. Das steht hier, habe ich bekommen als Information. So heißt das Experiment, was wir hier gleich zusammen machen.
3: Das stimmt.
2: Joe Hecker und ich. Hallo, ja. Erstmal willkommen in diesem Studio.
3: Guten Abend.
2: Kerze im Fahrstuhl.
3: Mhm.
2: Ja, und Teller, Glas mit Wasser, Feuerzeug und ein Teelicht und ein Handtuch.
3: Ja.
2: Ja? Kerze im Fahrstuhl. Was haben wir vor? Bitte klär mich auf.
3: Komm, wir machen es einfach mal. Ich sag nur, es ist ein Klassiker. Es ist eines meiner Lieblingsexperimente. Eigentlich habe ich ja nur Lieblingsexperimente.
2: Wollte ich gerade sagen. Jedes Experiment, was genau. Du mitbringst, ist dein Lieblingsexperiment.
3: Hier habe ich einen Teller von zu Hause, so einen Suppenteller. Da tue ich ein bisschen Wasser drauf.
2: Ja. Nicht kleckern, bitte. Oh, das machst du gut, ja.
3: Ja,
2: Wasser
3: geübt
2: in den
3: geübt,
2: etwas tiefen Teller.
3: Ja. So, und dann stelle ich dein Teelicht in das Wasser. Wir haben aus dem Teller, der ist voller Wasser.
2: Schwimmt
3: Teelicht
2: nicht,
3: drin.
2: Geht logischerweise unter.
3: Ja, Feuerzeug an, Kerze anzünden.
2: Okay.
3: Okay, jetzt brennt es. Lass mal ein bisschen brennen. Und ich trockne das Glas mal gerade wieder von innen aus.
2: Sehr vorbildlich.
3: So, ja, genau.
2: Ich spüle es bestimmt auch gerne zu Hause.
3: Woher weißt du das? Genau, ich liebe Spülen.
2: Habe ich gesehen,
3: ja,
2: wie fachmännisch du das abgetrocknet hast.
3: Viel besser
2: hast.
3: Als mit der Spülmaschine, ja.
2: Gut, die Kerze ist noch nicht in einem Fahrstuhl, Joachim. Die ist im Moment noch im Teller.
3: Die sitzt in der Mitte vom Teller, Wasser um sie rum. Ja, sie wird aber gar nicht nass und brennt vor sich hin. Und jetzt nehme ich das Glas, das Trinkglas, und stülpe es umgekehrt über die Kerze drauf.
2: Mhm.
3: So, und jetzt brennt die erstmal weiter im Glas, die Kerze.
2: Ja.
3: Aber was passiert jetzt?
2: Also, ich habe mal gelernt, dass Feuer Sauerstoff braucht, also Luft, damit es anbleibt.
3: Ja,
2: und, oh,
3: genau.
2: Sie fängt schon an zu flackern, das Teelicht flackert
3: schon. Ja, oh, der wird immer kleiner.
2: Und jetzt ist es ausgegangen. Pass auf, ich kann dir erklären, warum, hoffe ich. Weil das Glas dafür sorgt, dass kein Sauerstoff mehr an die Kerze angekommen ist. Ne?
3: Genau. Also, das ist nur ein ganz kleiner Sauerstoffvorrat unterm Glas in der Luft. Und irgendwann ist er verbraucht von der Kerze. Und dann geht die Kerze aus, dann verhungert die sozusagen, dann verlischt die. Aber guck mal, was passiert ist. Schau mal in das Glas rein.
2: Das Wasser
3: steht ja im Wasser.
2: Gestiegen.
3: Das Wasser innen drin ist gestiegen.
2: Ah.
3: Ja, das ist jetzt innen drin, steht das Wasser höher als außen. Und das ist der Fahrstuhl. Das Teelicht schwimmt oben drauf. Das wird hochgehoben von dem Wasser.
2: Ja, okay, Fahrstuhl. Also hätte ich mir jetzt vorgestellt, dass es ein bisschen weiter nach oben geht. Aber ist okay, ich verstehe den Effekt. Also das Wasser ist gestiegen. Und das hat ja dann auch was mit dem Sauerstoff zu tun. Hilf mir. Womit hat das was zu tun?
3: Der Sauerstoff wird verbraucht, fehlt dann im Glas, da wird Platz frei und deswegen kommt Luft, drückt die Luft von außen das Wasser rein.
2: Ah, die Luft, die von außen, die drückt das Wasser dann da rein.
3: Genau.
2: Ich verstehe.
3: Aber das ist falsch.
2: Oh, wie?
3: Der Sauerstoff innen wird ja gar nicht verbraucht, der ist ja nach wie vor da, der wird nur umgesetzt zu Kohlenstoffdioxid. Genau, wir atmen ja auch Sauerstoff ein als Menschen und Kohlenstoffdioxid aus, das macht die Kerze auch, die verwandelt Sauerstoff in Kohlenstoffdioxid. Der Effekt ist ein anderer, die Kerzenflamme ist ja warm und die erwärmt die Luft im Glas. Aber wenn die ausgeht, weil die Kerzenflamme erstickt, dann wird die Luft ziemlich schnell wieder kälter und dann ist innen drin weniger Druck, ja, weil kalte Luft braucht weniger Platz als warme, das wissen wir aus dem Sachkundeunterricht. Und dann kann der Luftdruck von außen Wasser ins Glas hineindrücken.
2: Ah, ich verstehe. Okay, deswegen funktioniert das auch nur, wenn Kohlenstoffdioxid da drin ist oder wenn die Luft unterschiedlich warm oder kalt ist?
3: Wenn die Luft vorher warm war durch die Kerze, dann geht die Kerze aus, die Luft wird wieder kalt und dann schrumpft sozusagen die Luft unterm Glas, braucht weniger Platz und deswegen kommt Wasser von außen rein.
2: Und das heißt, wenn du das Glas jetzt logischerweise von dem Teelicht wieder runternimmst, dann geht der Fahrstuhl wieder runter.
3: Dann wollen wir es machen? Pass mal auf, ich heb das mal.
2: Plumps, ja.
3: Wusch, ja.
2: Ja,
3: geht's Wasser wieder raus und das würde auch nicht auf dem Mond funktionieren zum Beispiel, abgesehen davon, dass es da keine Luft und keinen Sauerstoff gibt. Die Flamme will gar nicht brennen, aber es gäbe auch keinen Luftdruck, weil der Mond keine Lufthülle hat, da würde auch kein Wasser nachgedrückt. Also das ist ein Experiment für die Erde, ein irdisches Experiment, weil zeigt uns, dass wir eine Lufthülle haben.
2: Okay. Ich glaube, das mit dem Luftdruck, du hast ja gleich noch ein zweites Experiment mitgebracht. Und ich glaube, das mit dem Luftdruck musst du dann noch mal ein bisschen genauer erklären. Aber ich fand es jetzt schon.
3: Aber den Fahrstuhl nimmst du mir ab, oder?
2: Natürlich. Ich fand es jetzt schon ein bisschen beeindruckender als.
3: Kann ich ruhig nach Hause fahren
2: als
3: nachher.
2: Als das geklungen hat. Die Kerze im Fahrstuhl haben wir eben schon gesehen.
3: Ja.
2: Joachim,
3: hatte was mit Luftdruck zu tun?
2: Genau. Mhm. Der Luftdruck hat dafür gesorgt, dass das Wasser im Glas gestiegen ist und es hat die Kerze ein bisschen nach oben gedrückt.
3: Ist reingedrückt worden vom ollen Luftdruck, ja.
2: Genau. Und unser kleines Teelicht ist im Grunde mit einem Wasserfahrstuhl gefahren.
3: Ja.
2: So, du hast aber noch ein Experiment mit dabei.
3: Weil das
2: ich gesagt,
3: ist ein
2: ich möchte mehr
3: einfacher
2: über den Luftdruck lernen.
3: Ja, gut. Mhm. Also, das ist eine ganz normale Plastikflasche, die mache ich auf, ein Trichter oben drauf und dann habe ich hier heißes Wasser dabei. Ja. Es ist gerade vorhin noch gekocht hier im Studio.
2: Es dampft auch richtig schön, ja, während du das eingießt.
3: So, dann mache ich die Flasche zu,
2: ja.
3: Deckel drauf.
2: Wichtig.
3: Na, so, ordentlich schütteln. Und das Wasser, jetzt ist die Flasche aber ordentlich heiß.
2: Ja.
3: Das Wasser wieder ausschütten, ja, ohne sich die Flossen zu verbrennen, das ist wichtig.
2: Du hast das Wasser jetzt direkt wieder ausgekippt.
3: Genau, und jetzt mache ich den Deckel wieder drauf. Fass mal an.
2: Oh, die ist sehr heiß, die Flasche.
3: Die ist echt heiß, ne?
2: Sehr heiß, obwohl das Wasser schon draußen ist.
3: Ja,
2: jetzt
3: genau.
2: Schüttelst du die Flasche hin und her.
3: Also in der Flasche war heißes Wasser, das habe ich geschüttelt. Das heißt, die Flasche ist jetzt...
2: Jetzt habe ich mich erschreckt. Die Flasche ist so zusammengedrückt worden.
3: Ja, guck dir das
2: von
3: an.
2: Von ganz alleine.
3: Ja.
2: Ist die einfach so, als wenn man die so zusammenquetscht.
3: Ja.
2: Das ist ja abgefahren.
3: Unfassbar,
2: warum,
3: oder?
2: Ist das passiert? Die ist immer noch warm.
3: Ja, aber die ist nicht mehr so warm wie eben. Auch da war heiße Luft drin.
2: Ja.
3: Die heiße Luft, wenn das heiße Wasser raus ist, kühlt sich ab. Dann braucht sie weniger Platz als vorher, die Luft, weil sie kälter ist. Und dann drückt der... Dann leistet es auch weniger Widerstand gegen den Luftdruck außen. Der Luftdruck von außen drückt die zusammen. Wie mit einer eisernen, unsichtbaren Faust.
2: Mhm.
3: Das ist unglaublich. Guck mal, wie eingedellt die ist.
2: Die ist richtig krass eingedellt, ohne dass jemand von uns gedrückt hätte.
3: Genau.
2: Ah, und ich kenne aber auch jetzt das Umgekehrte. Das kenne ich, wenn man eine Pfandflasche zurückgeben will in den Automaten, dann nimmt der die so zerknüttelt gar nicht an. Und dann muss man den Deckel aufmachen und notfalls nochmal reinpusten, damit
3: sie
2: sich wieder aufbläst.
3: Ganz genau.
2: Richtig?
3: Oder Oder vielleicht kennt der ein oder andere das vom Fliegen, wenn man in Urlaub fliegt. Und dann gibt's über den Wolken gibt's mal so eine Packung Chips oder es gibt Joghurt oder so. Und das hat immer so ganz gewölbten Deckel, die Joghurt,
2: ja,
3: und oder die Brötchen oder Chipstüte, die ist ganz rund, ganz polles, ob sie gleich platzen, einmal um die Ohren fliegt. Das kommt auch, weil oben ist der Luftdruck geringer als unten und dann dehnt sich die Tüte aus, weil innen drin ist noch der Luftdruck von der Erde, unten von der Erdoberfläche und deswegen beult die sich ganz stark aus.
2: Und das liegt quasi jetzt bei dieser Flasche nochmal daran, dass vorher die Luft da drin heiß war, dann war die quasi aufgepustet, Flasche.
3: Genau, ne? Mehr Platz gebraucht.
2: Mehr Platz gebraucht und das ist abgekühlt und Kaltes zieht sich zusammen und Warmes dehnt sich aus.
3: Mhm,
2: und dann hat es, das ist aber viel Kraft.
3: Jetzt ist sie total flach zusammengelegt, ne?
2: Die Luft hat aber ganz schön viel Kraft, dass die so eine Flasche so zusammenquetschen kann.
3: Ja, cool, da kommt die Marion, macht ein Foto, stellen wir ins Internet, sieht cool aus.
2: Auf jeden
3: aus,
2: Fall,
3: nicht?
2: Könnt ihr euch angucken, maus-live.de, die zusammengequetschte Flasche, das sieht richtig cool aus.
3: Ja.
2: Wieso passiert das denn uns nicht? Wenn ich jetzt was Heißes trinke und das dann ausatme, dann werde ich aber nicht so zusammengeschrumpelt.
3: Ja, weil wir haben sozusagen Ventil. Also der Magen durch die Speiseröhre kann ein Druckausgleich stattfinden. Aber wir kennen das an anderer Stelle, wenn wir zum Beispiel auch wieder beim Urlaubsflieger, wenn wir landen oder starten, dann wird es auch in den Ohren, kann ziemlich bitzeln. Auch da ist der Luftdruck dann im Ohr noch eine Zeit lang größer oder anders als der Luftdruck außenrum. Und dann drückt das in den Ohren und man hört ganz merkwürdig. Und erst wenn man schluckt, dann kann sich der Luftdruck im Ohr mit aus der Außenluft ausgleichen.
2: Ah, deswegen heißt das auch Druckausgleich,
3: ja, ganz
2: was
3: genau
2: man dann machen muss, ne? Du hast gesagt, schlucken oder man kann sich ja auch die Nase zuhalten oder so.
3: Genau,
2: oder
3: Bonbon lutschen, Kaugummi kauen, dass man viel schlucken muss, das hilft.
2: Und das hat auch mit dem Luftdruck zu tun, das ist ja abgefahren.
3: Manchmal merkt man das auch im Aufzug, ja, wenn man ganz großen, ganz langen Aufzug fährt und dann nach oben fährt, dann wird einem schon, merkt man das in den Ohren, ja. Oder wenn man mit dem Auto irgendwie eine Straße vom Berg ins Tal fährt, da passiert das auch schon. Das ist ganz interessant.
2: Und das heißt, gibt es immer Luftdruck und wir spüren den nur nicht oder ist der nur in manchen Situationen da?
3: Den gibt es immer, der ist immer um uns herum, ohne dass wir es merken, aber der verändert sich auch, denn wer mal ein bisschen die Wetterberichte sich anschaut oder anhört, der hört vom Hochdruck- und Tiefdruckgebieten. Und das heißt, der Luftdruck wechselt dauernd, der ändert sich. Manche Leute behaupten auch, dass das was mit ihnen macht, dass sie schlechter drauf sind beim Tiefdruckgebiet oder so.
2: Also wenn schlechtes Wetter ist, zwickt mein Knie und ich kriege Kopfschmerzen oder sowas.
3: Das ist auch, weil der Luftdruck dann anders ist. Das kann durchaus Auswirkungen haben.
2: Also ihr merkt, Luftdruck ist in viel mehr Dingen drin oder beschäftigt uns viel mehr, als man im ersten Moment so denken würde. Und ich rate euch mit einem Erwachsenen zusammen natürlich, weil das mit dem heißen Wasser ist wirklich sehr heiß. Probiert das mal zu Hause aus. Also einfach leere Plastikflasche nehmen, heißes Wasser rein, Wasser wieder raus, Flasche zudrehen und dann ein bisschen schwenken, damit die sich abkühlt. Und ihr werdet sehen, wie von Geisterhand Könnt ihr auch auf dem nächsten Geburtstag mal zeigen als Zaubertrick.
3: Ja, genau. Ja, genau. Ja, genau. Weil wenn man nicht weiß, wie das funktioniert, woher das kommt, dann ist es wie Zauberei.
2: Absolut. Ich habe mich auch eben richtig erschrocken. Habt ihr ja gehört. Könnt ihr auch alles nochmal nachhören auf maus-live.de. Da stellen wir euch die beiden Experimente zum Luftdruck natürlich nochmal hin. Dankeschön, dass du da warst. Ich habe
3: mal
2: wieder
3: gerne.
2: Sehr, sehr viel gelernt. Und
3: Prima.
2: Luftdruck wird nie wieder unterschätzt von mir.
3: Klasse. Tschüss.
2: Sag mal, seid ihr Team Sprudel oder Team stilles Wasser? Ganz ehrlich? Also, weil wenn ihr mich fragt, dann gibt's nur eine richtige Antwort auf diese Frage. Oh. Je sprudeliger, desto besser. Gerade wenn es so richtig warm ist, dann erfrischt das viel mehr. Finde ich auf jeden Fall. Und wenn man sich so eine Flasche aber mal anguckt, da steht dann irgendwie drauf, mit Kohlensäure versetzt, aus Quelle XY, aus irgendeiner Vulkanbums, was weiß ich. Ich weiß es eben nicht, wie das Mineralwasser in diese Flasche kommt und wo das Wasser eigentlich herkommt. Aber Mausreporterin Ann-Christine weiß das. Die hat sich zusammen mit der Klasse 3b der Grundschule am Silvatikum nämlich genauer mit dieser Frage beschäftigt. Und sie haben dafür das Klassenzimmer gegen einen Besuch beim Bad Meinberger Brunnen in Horn-Bad Meinberg eingetauscht.
0: Mit weißem Kittel an sehen die Kinder aus wie Forscherinnen und Forscher.
4: Also für mich ist das so aufregend und so.
5: Ja. Für mich auch.
0: Die 3B der Grundschule am Silvatikum schaut sich die Produktionshallen des Bad Meinberger Brunnens an und bekommt Antworten auf die Frage, woher kommt das Mineralwasser? Das zeigt ihnen Kirstin Brüsehaber von Bad Meinberger.
6: Bitte auch immer als Gruppe zusammenbleiben. Auf keine Knöpfe drücken, keine roten. Das ist auch immer ganz wichtig, weil sonst bleibt auf einmal die Anlage stehen und sagt, was ist denn hier jetzt passiert? Ich freue mich, wir starten jetzt und wenn ihr hier rausgeht, seid ihr die Mineralwasserprofis.
0: Die erste Station ist draußen auf dem Gelände von Bad Meinberger. Hier ist ganz schön viel los. LKW und Gabelstapler sausen herum. Paletten voller Wasserkästen werden auf- und abgeladen. Überall sind Paletten mit Kisten aufgebaut. 15 Kästen sind übereinander gestapelt.
6: Was schätzt ihr, wie viele Flaschen hier stehen hier draußen jetzt gerade?
4: 3.000?
7: Zu wenig.
4: 10.000?
7: Zu wenig.
4: 50.000?
7: Zu wenig.
8: 20.000?
4: Hä? Million.
9: Eine Million?
7: Richtig.
0: Eine Million, das sind eine Menge Flaschen. Und die werden hier wiederverwertet und zwar ungefähr 25 Mal. Und dann geht es in die Lagerhallen. Da sind noch mehr Wasserflaschen gelagert. Der 8-jährige Paul ist beeindruckt.
10: Hättest du gedacht, dass hier so viele Flaschen sind?
11: Nein, ich dachte erst, hier in der Halle dachte ich auch nicht so, dass die so groß ist. Eigentlich sehe ich fast nur Flaschen, die auf Paletten gestapelt sind.
0: Die Gruppe bleibt vor drei großen, runden Tanks stehen. Da ist das Mineralwasser drin. In einem Tank sind 100.000 Liter. Aber wo kommt das Wasser her? Paul hat eine Idee.
11: Das Regenwasser versickert im Boden durch ganz verschiedene Steinschichten. Da sind Mineralien drin und dann wird es gebohrt und dann wird das hochgepumpt.
0: In Bad Meinberg ist der Brunnen 200 Meter tief. Das Wasser wird aus dem Erdreich in die Tanks gepumpt. Es ist 50 bis 100 Jahre alt, aber es ist frisch, sauber und hat viele Mineralstoffe, zum Beispiel Calcium oder Magnesium. Und dann geht es auch schon weiter in die nächste Halle. Hier ist es richtig laut.
12: Und was seht ihr hier gerade so?
13: Eine ganze Menge Förderbänder, wo dann die Flaschen durchfahren.
0: Eine Maschine hebt die leeren Wasserflaschen aus den Kästen heraus und stellt sie langsam auf ein Förderband. Die Flaschen fahren so zur nächsten Station.
14: Kriegen die Deckel abgemacht, kriegen neues Wasser rein, die Etiketten werden abgemacht.
0: Mhm.
14: Und die Deckel, hier ist eine Maschine, wo die Etiketten dran gemacht werden.
12: Und wie sieht das aus?
14: Naja, sehr spannend, wo die übers Fließband, über so ein Band gehen.
15: Also für mich sieht das aus wie eine Achterbahn immer.
0: Denn die Förderbänder sind alle miteinander verbunden und fahren die Kästen und Flaschen von Station zu Station. An der nächsten werden zum Beispiel die Deckel abgeschraubt und mit einem Tuch aufgefangen. Denn nicht nur die Flaschen, auch die Deckel werden recycelt. In der Zeit sausen die leeren Kästen weiter zur Kastenwaschmaschine. Kopfüber rutschen sie auf das Förderband.
16: Das sieht aus wie die Rutsche am Freibad, wenn man runterrutscht.
0: Für die leeren Flaschen geht es weiter zur sogenannten Supernase. Um genau zu sein, zum Schnüffler.
12: Könnt ihr euch vorstellen, was ein Schnüffler sein könnte?
17: Vielleicht könnte das so ein Schnüffler sein, der weiß, was in der Flasche drin war oder welche Flüssigkeit in der Flasche war.
0: Richtig, der Schnüffler nimmt eine Geruchsprobe aus der Flasche. Warum ist das wichtig?
14: Ja, sonst kann da irgendeine Brühe oder sowas drin sein.
15: Dann wird sie stinken und gammelig werden. Ja.
0: Das erkennt der Schnüffler. Wenn also etwas anderes als Wasser in der Flasche war, wird sie aussortiert und recycelt. An der nächsten Station werden die Flaschen gereinigt, quasi in einer großen Spülmaschine. Danach geht es über ein Förderband zum Superauge. Diese Maschine kontrolliert, ob die Flaschen beschädigt sind. Durch eine Glasscheibe können wir das beobachten. Die Flaschen werden schnell hintereinander durch die Maschine transportiert und fotografiert.
10: Wie sieht das aus?
15: So, als würde da gerade so Blitze kommen und das geht jetzt immer schneller und schneller.
16: Die Flasche wird fotografiert, ob sie noch heil ist oder ob da noch was dran kaputt ist.
0: Danach wird das Mineralwasser in die Flaschen gefüllt. Der Deckel wird aufgeschraubt und das Etikett aufgeklebt. Das geht rasend schnell. Dann hebt ein Greifarm 12 Flaschen gleichzeitig in einen Kasten. Der kommt auf eine Palette und wird vom Gabelstapler ins Lager gefahren. Zum Schluss werden die Paletten in den LKW geladen und in die Läden gebracht. Und nach der Führung darf die 3B dann auch noch das Mineralwasser und andere Getränke probieren. Die Klasse ist begeistert.
15: Ich fand's voll spannend, wie das alles so schnell ging mit dem Superauge, wo das kontrolliert habt, ob die kaputt sind.
5: Ganz interessant fand ich, wo die Sachen gereinigt werden und wo die Etiketten drauf gemacht wurden.
7: Ich möchte gerne diesen LKW fahren.
8: Wir wollten zusammen hier arbeiten. Ich würde Stapler fahren und David kommt immer mit dem LKW und ich belade ihn.
6: Okay, dann würde ich sagen, in ein paar Jahren sehen wir uns wieder und dann fangen wir bei mir die Ausbildung an. Okay?
2: Boah, ich weiß nicht, wie es euch geht, aber... Ich hab Durst.
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0: Wo sollen wir denn zuerst hingehen?
1: Ich würde mal da, wo es auch blüht, oder?
0: Ja, super gerne.
2: Der Streifen liegt zwischen zwei großen Feldern. Einem mit Erbsen und einem mit Getreide. Und er ist vielleicht 10 Meter breit und 50 Meter lang. In der Gegend drumherum sind noch viel mehr Felder, auf denen auch Rüben wachsen, Mais und Raps. Obwohl das hier ein Blühstreifen ist, gibt es verblüffend wenig Blüten. Aber es ist ordentlich grün. Viele verschiedene Pflanzen wachsen wild durcheinander. Wir gehen etwas tiefer rein, vorsichtig, damit wir nicht so viele Pflanzen kaputt trampeln.
0: Warum ist denn dieser Streifen hier?
1: Früher war es so, dass man viele Wegränder hatte, die geblüht haben. Dann haben die Insekten da die Nahrung gefunden oder viele Wiesen. Und jetzt finden Insekten wenig Nahrung und dafür ist jetzt hier dieser Blühstreifen da.
0: Aber wenn ich jetzt an so ein Rapsfeld denke, es gibt ja sogar Rapshonig, also da fliegen doch Bienen total gerne hin.
1: Genau, da fliegen Bienen hin, aber vor allem Honigbienen. Und wir haben in Deutschland weit über 500 Wildbienenarten und die profitieren von dem Raps gar nicht. Also da gibt es vielleicht einzelne, die auch mal auf Rapsblüten gehen, aber die meisten unserer Wildbienen sind sehr spezialisiert und brauchen dafür spezielle Blumen.
0: Also das heißt, die Blumen, die auf dem Feld wachsen, die bringen denen dann gar nichts?
1: Genau, richtig. Was
0: jetzt
1: wir gerade hier hören?
0: Unterbrochen? Ein Vogel?
1: Genau, das ist eine Feldlerche. Die profitiert natürlich auch davon. Die profitiert zum einen von den ganzen Insekten, die hier in den Blühwiesen leben, die hier hinkommen. Zum anderen natürlich auch durch den Schutz der Pflanzen, die auch stehen gelassen werden.
0: Weil die brüten auf dem Boden, oder?
1: Genau.
0: Okay. Und wenn ich jetzt mal gucke, was hier an Blumen wächst, dann sehe ich hier so eine Blume, die hat, oh, schwer zu beschreiben.
1: Sieht so ein bisschen aus wie vielleicht auch eine Trompete.
0: Genau.
1: Das ist die weiße Lichtnelke, die wir hier sehen. Und wenn man hier genauer guckt, sieht man hier zum Beispiel ganz viele kleine schwarze Tierchen.
0: Oh ja, das sind Blattläuse.
1: Das sind Läuse. Und
0: ganz kleine und ein bisschen dickere, ja,
1: genau.
0: Die laufen da rum.
1: Was man hier noch sehen kann, ist ein Marienkäfer.
0: Oh ja, oh wie süß, hi.
1: Der profitiert natürlich auch davon. Der,
0: das heißt, der isst die oder was macht
1: der? Der isst die Läuse, genau.
0: Oh, und da ist auch noch eine Spinne in ihrem Netz, eine ganz kleine, süß.
1: Genau. Oha. Also, es wimmelt hier von Leben, auch wenn man es auf den ersten Blick vielleicht nicht so sieht.
0: Und jetzt haben wir daneben noch eine Pflanze, die relativ groß aussieht, aber noch keine Blüte hat. Aber
1: genau.
0: Es Blütenknospen, also die wird bald blühen.
1: Das ist eine Ackerwitwenblume, die ist auch sehr beliebt. Es gibt bestimmt 87 verschiedene Wildbienenarten, die auf diese eine Blume gehen, beziehungsweise davon auch 12, die spezialisiert sind. Und nur auf eine Blume gehen.
0: Also das heißt, die brauchen, um überhaupt überleben zu können, diese eine Blume.
1: Genau, richtig. Und da gibt es auch wieder Schmetterlinge oder Raupen, die nur auf eine ganz bestimmte Blume oder auf ein Kraut gehen und das brauchen. Und das sind zum Beispiel dann keine Sonnenblumen oder Ringelblumen, sondern das sind unsere heimischen Wildblumenarten.
2: Und deswegen ist es wichtig, dass auf den Blühstreifen heimische Wildpflanzen wachsen und keine gezüchteten, wie zum Beispiel Sonnenblumen. Die bringen zwar auch was, aber eben nicht so viel. Hier im Streifen jedenfalls ist überall Leben und das, obwohl die meisten Blumen im Streifen noch gar nicht richtig blühen. Sogar auf dem Boden wimmelt es. Hier gibt es Ameisen, dort brüten Wildbienen. Und zum Schluss zeigt mir Lucia nochmal einen anderen Streifen. Er ist direkt am Weg und viel, viel schmaler. Gerade mal so ein Fußballfeld weit weg von dem großen Blühstreifen. Und dass er so nah ist, hat einen Grund.
1: Wir brauchen hier noch einen Streifen, weil Wildbienen fliegen gar nicht so weit. Also es gibt verschiedene Untersuchungen und man hat herausgefunden, dass die meisten wirklich kleinen Wildbienenarten vielleicht 150 Meter weit fliegen.
0: Das ist ja wirklich gar nichts.
1: Aber es ist wichtig, dass die Insekten auch kleine Tankstellen zwischendrin haben, wo sie sich dann wieder, ja, wie das Auto, was getankt werden muss, mit Kraftstoff aufladen können oder wie wir, wenn wir was essen, damit sie wieder weiterfliegen können.
0: Also die brauchen ein bisschen Nektar und dann fliegt der Motor wieder an und die können wieder weiterfliegen.
1: Genau. Jede Blume zählt. Je mehr, desto besser.
0: Wenn du jetzt sagst, jede Blume zählt, heißt das, dass es auch was bringt, wenn ich, keine Ahnung, einen Balkon habe oder einen mini kleinen Garten und da was reinpflanze?
1: Wie gesagt, jede Blume bringt was. Und da ist es natürlich dann auch wichtig, möglichst auf heimische Blumen zu setzen.
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0: Paulus war unterwegs und hat euch und uns allen erklärt, wofür Blühstreifen wichtig sind und was wir selber tun können, um Insekten zu helfen. Also wir können auch was für die Umwelt tun, abgesehen davon natürlich keinen Müll in die Gegend zu schmeißen. Das ist ja klar, das haben wir schon geklärt. Wir haben einen Comic für euch, den wir euch vorstellen. Lulu und Nelson, auf nach Afrika heißt er. Und Mausbuchexpertin Gabriela hat sich diesen Comic zusammen mit den 8-jährigen Zwillingen Tom und Lara für euch angeschaut.
1: Die Familie von Lulu lebt halt in einem Zirkus, also die machen halt Zirkus. Ein Löwe und die Lulu werden halt gleichzeitig geboren. Ihr Vater ist halt Dompteur. Das ist so einer, der Löwen Kunststücke beibringt.
2: Diese Geschichte spielt vor mehr als 70 Jahren. Lulu und das Löwenjunge Cirrus werden am 7. März 1953 geboren. Lulus Mutter zieht ihre Tochter und das Löwenjunge mit der Flasche auf. Seitdem sind die beiden unzertrennlich.
1: Ich finde auch das Bild hier, wo der Löwe und die Lulu zusammen einen Berg runterrennen. Das Bild finde ich halt sehr schön.
2: Lulu träumt davon, später einmal selber Domteuse zu sein. Jeden Tag beobachtet sie ihre Eltern, wie sie mit den erwachsenen Löwen trainieren. Doch eines Tages wird ihre Mutter während einer Aufführung von einem der Tiere angegriffen.
1: Und weil der Löwe steht dann halt vor ihr und sie hat das dann halt nicht gesehen. Und dann sagt sie halt zuerst, der Löwe soll Sitz machen. Aber dann kommt der andere, der wütend ist und greift sie dann halt an und kratzt sie so doll, dass sie dann stirbt.
2: Lulu vermisst ihre Mutter. Aber sie versteht nicht, warum ihr Vater ihr nun verbietet, mit dem Löwen Cirrus zusammen zu sein. Der hat ihre Mutter nicht angegriffen. Kurze Zeit danach passiert ein weiteres Unglück.
1: Und dann schlägt halt ein Blitz in das Löwenzelt ein und ein Heuballen fängt Feuer. Und dann fangen auch die Käfige Feuer und die Löwen sterben auch alle.
2: Ohne die Löwen will Lulus Vater den Zirkus verlassen. Er möchte seine Tochter beschützen und sie zur Schule schicken. Doch Lulu will nicht weg. Sie möchte neue Löwen finden.
1: Sie ist mutig und abenteuerlustig.
3: Sie ist sehr motiviert, immer weiterzumachen, nicht aufzugeben.
2: Als Lulu erfährt, dass in Südafrika Löwen leben, beschließt sie, aus ihrer Heimat Italien abzuhauen. Sie schleicht sich eines Nachts heimlich auf einen Frachter, der nach Südafrika fährt. Aber ihr Vater bekommt das rechtzeitig mit und kurz bevor es ablegt, klettert er auch auf das Schiff. Drei Wochen später kommen die beiden in Südafrika an. Kaum sind sie an Land, sehen und hören sie viele schwarze Menschen, die demonstrieren und Freiheit für ihre Anführer fordern.
3: Südafrikaner stehen da auf der Straße und die protestieren halt, weil die Schwarzen halt nicht so viel dürfen, aber die Weißen, die dürfen halt alles.
2: Weiße Europäer waren schon vor langer Zeit nach Südafrika gekommen und unterdrückten die schwarzen Einheimischen dort mehr und mehr. Sie verboten ihnen alles Mögliche und sperrten Menschen ins Gefängnis, die für ihre Freiheit eintraten. Das wollten sich die Schwarzen irgendwann nicht mehr gefallen lassen. Sie wollten die gleichen Rechte wie die Weißen haben. Erst vor rund 30 Jahren endete diese Zeit der Unterdrückung, die sogenannte Apartheid, offiziell. Das alles war neu für Tom und Lara, aber sie fanden es interessant.
1: Weil es einfach spannend ist, mal sowas zu sehen.
2: Bei dem Protest nach ihrer Ankunft wird auch Lulus Vater festgenommen und muss erstmal ins Gefängnis. Jetzt ist Lulu ganz alleine in einem fremden Land. Zum Glück nicht lange, denn sie lernt einen gleichaltrigen schwarzen Jungen kennen. Er heißt Nelson.
3: Er ist so schlaumutig
1: und er ist halt auch ein netter Junge zur Lulu.
2: Die beiden freunden sich an und erleben noch so einige Abenteuer. Mehr wird aber nicht verraten. Manche Themen sind schwierig in diesem Comic, wie zum Beispiel der Tod der Mutter. Aber sie werden in den Zeichnungen nur angedeutet. Außerdem ist Lulu sehr willensstark und sie verliert trotz der großen Verluste nie den Mut. Und für Tom und Lara war das Happy End am Ende sehr wichtig. Deshalb hat ihnen der erste Band sehr gut gefallen.
1: Weil ich finde, es ist ein schönes Buch, weil da hat man richtig Lust am Ende, dass man noch das nächste Buch liest. Weil ich finde, es ist ein sehr spannendes Buch.
3: Also ich finde es ganz cool, weil da halt auch viel erklärt wird und weil da manchmal weniger Text ist und manchmal mehr Text. Und das macht einem richtig viel Spaß, da drin zu blättern.

0: und dem Elefant. Das war Kölsch.
1: Und zack.
2: Ah, so, Leute, heute wird bei uns ordentlich gemixt.
1: Wow, ganz schön laut dieser Mixer hier. Puh. Wir mixen aber zum Glück querbeet und nicht nur Sachen, die mit diesem Gerät da vermixt werden. Zum Beispiel Farben, ganz genau. Ja, auch mal ein Getränk, ja. Stimmt, und mit Gewürzen mixen wir auch. Also eigentlich eine ganz klare Kiste. Dranbleiben lohnt sich.
3: Hey Peng,
4: yo.
3: Ich habe ein paar Fragen an dich.
4: Okay.
3: Die erste ist, was ist braun und schwimmt im Wasser?
4: Easy, Digga, ein U-Boot.
3: Okay, der war vielleicht ein bisschen zu leicht.
4: Das ist auch wirklich ein bisschen einfach gewesen.
3: Was ist orange und geht die Berge hinauf?
4: Eine Mandarine?
5: Was

0: Ruhig sitze.
1: Eine Zappelsine.
0: Was ist gelb, krumm im Wasser und schwimmt.
1: Eine Schwanane.
0: Was ist weiß, hell, braun im Wald und springt.
1: Ein Champignon.
0: Was ist grün?

0: im Schlaf.
1: Eine Freuschnecke?
0: Was ist schwarz, weiß und hüpft im Eis?
1: Ah, ein Springguin.
0: Was schwimmt im Wasser und sieht alles verpeilt?
1: Mann, ein Schielpferd.
2: Was?
1: Alter, ein Schielpferd.
3: Das versteckt sich im Nil.
1: Naja, klar.
3: Zwischen dem Schief.
1: Check das.
2: Ach.

0: Okay.
1: Vier Fragen hätte ich noch. Hast du noch Lust, weiterzumachen?
0: Aha.
1: Okay, pass auf. Was liegt am Strand und hat einen Sprachfehler?
2: Vollkommen logisch, ein Nuschi.
1: Was liegt erkältet am Strand und hat einen Sprachfehler?
2: Das ist eine Niesnuschi.
1: Was ist groß, grau und telefoniert aus Afrika?
0: Ein Telefant.
1: Was ist durchsichtig, stinkt und ihm ist alles egal?
2: Ein Schnurz.
1: Was

0: Jo. Okay, pass auf, einen habe ich noch.
1: Aha.
0: Was ist wohlhabend und springt von Ast zu Ast? Scheichhörnchen.
1: Okay, ich habe auch noch einen. Was ist gesund, kräftig und spielt den Beleidigen?
0: Weiß ich nicht.
1: Schmollkornbrot.
0: Ah, kennst du den? Was ist braun, klebrig und läuft in der Wüste rum? Ein Karamell.
1: Okay, was ist rosa und hangelt sich von Tortenstück zu Tortenstück? Ein Tarzipan.
0: Okay, pass auf.
1: Es ist ja bei der Letzte.
0: Ja, ist jetzt der Letzte. Ja. Was ist lässig und hat Euter? Eine Cool.
2: Die Gang war das, mit jeder Menge zerwirbelter Worte. Ein paar davon kannte ich sogar, die Nuschel zum Beispiel. Aber ich habe auch noch einige neu dazugelernt. Die Paprikantin oder den Salatelit und das Schielpferd, das mochte ich auch. Und wo wir schon mal beim Durcheinanderwirbeln sind, wie wäre es mit ein paar echt schrägen Nachrichten aus der Tierwelt?
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5: Und das sind die Themen.
6: Enten und Schwäne demonstrieren am Teich.
5: Neuer Trend bei den Schafen.
6: Und Brieftaube hat verschlafen.
5: Ententeich. Eine Großdemonstration auf dem Ententeich hat heute den gesamten Verkehr auf dem Wasser lahmgelegt. Die Gewerkschaft für Federvieh fordert Schluss mit dem Brotwerfen auf die Enten.
7: Immer werden wir Enten mit hartem Brot beworfen. Das tut weh. Es wirft doch auch niemand mit Nüssen auf Eichhörnchen oder mit Honiggläsern auf Bären. Da wäre was los.
6: Schafkoppel. Eine Umfrage hat ergeben, dass 98% aller Schafe in ihrer Freizeit am besten entspannen, wenn sie nicht nur auf dem Rasen stehen, sondern ihn auch... Und hier noch eine Nachricht von der Luftpost. Alle, die auf Briefe von ihren Liebsten warten, müssen sich heute etwas gedulden. Denn Benno Brieftaube hat verschlafen.
4: Ich dachte fast, mich trifft der Taubenschlag, als ich auf den Wecker gucke. Ich bin sonst immer jeden Morgen aufgestanden, ohne Murre und Gurre.
6: Und jetzt das Wetter mit unserem Wetterfrosch Lothar Laub.
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6: Und hier noch eine Nachricht von der Börse. Wo steht der DAX?
9: Ich bin hier oben auf dem Knubbelberg. Das ist der Gipfel.
6: Das waren die Nachrichten.
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0: Wir mischen hier ja heute bei der Sendung mit der Maus ganz viel. Und eine Sache, bei der Mischen ganz besonders wichtig ist, ist das Kochen. Ohne Mischen geht da gar nichts, nämlich beim Würzen. Das sagt zumindest unser Maus-Kochexperte Christian. Hallo Christian.
1: Hi.
0: Du bist heute hier mit einem großen Tablett voller Teller und Schüsselchen reingekommen.
1: Ja.
0: Es gibt hoffentlich wieder was zum Probieren für mich. Christian, warum ist Mischen beim Würzen denn so wichtig?
1: Ganz einfach, weil es sonst langweilig wäre. Also Gewürze bringen einfach Leben in unser Essen. Und da spreche ich nicht von einem Gewürz, sondern von vielen. Also wenn wir Gewürze mischen, dann wird es erst richtig interessant.
0: Okay, aber ich kann ja jetzt auch nicht einfach wild drauf loslegen und einfach selber rumprobieren und reinstreuen und drüber streuseln.
1: Ja.
0: Das muss ja schon ein bisschen Sinn und Verstand haben, oder?
1: Aber trotzdem keine Angst davor haben, das mal selber auszuprobieren. Wir müssen uns nur Folgendes vorstellen. Wir haben 5 Geschmackssinne. Es gibt süß, salzig, bitter,
0: sauer
1: und dann gibt's noch den 5. Den kennen nicht so viele, das ist Umami, also dieses Herzhafte.
0: Ah,
1: das kennt man von gebratenem Umami. Fleisch zum Beispiel. Werden wir gleich probieren. Ich habe nämlich diese Geschmackssinne dabei. Die wollen bedient werden.
0: Toll.
1: Pass mal auf.
0: Ja.
1: Süß ist einfach. Was ist das?
0: Sieht aus wie Zucker. Kleiner.
1: Das ist auch Zucker.
0: Ein bisschen gröberkörniger brauner Zucker. Mhm. Probiere ich mal. Mal sehen. Soll ich?
1: Mhm.
0: Ob ich was schmecke.
1: Das ist schon mal ein Gewürz. Damit können wir Speisen würzen. Bei Zucker kann man natürlich auch ersetzen durch Honig, Agavendicksaft wird auch gerne benutzt. Manche Früchte sind ja auch süß. Aber zum Beispiel auch, wenn wir Tomatensauce haben und die ganz lange kochen, dann kommt so Zucker aus den Tomaten raus und dann haben wir auch was Süßes. Das nächste ist auch sehr einfach, das Salzige. Da ist natürlich Salz, klar, würde jeder, darfst du auch mal probieren.
0: Na gut, komm, mach ich auch
1: damit
0: mal.
1: Du weißt, von was wir sprechen.
0: Ja, salzig. Das war ein bisschen viel.
1: Also klar, das wäre jetzt einfach zu sagen, ich will mein Essen salzig, also mache ich Salz rein. Du kannst auch zum Beispiel Sojasauce benutzen, das ist auch was ganz Salziges. Oder Käse zum Beispiel. Oder in der asiatischen Küche wird auch ganz viel mit Fischsoße gewürzt oder mit so einer Paste aus Fischen. Das bringt auch salzigen Geschmack. Also es muss nicht nur Salz sein.
0: Fischsoße kenne ich. Und wenn man die reintut, dann die stinkt ganz erbärmlich, finde ich
1: persönlich. Das mag nicht jeder.
0: Aber
1: muss man mögen.
0: Schmeckt lecker, ja.
1: Jetzt wird es ein bisschen tricky bei bitter. Kannst du dir vorstellen, was bitter schmeckt?
0: Bitter. Was schmeckt denn bitter?
1: Fällt ich hätte hier zum Beispiel Knoblauch. Das zählt zu bitter tatsächlich.
0: Okay.
1: Willst du Knoblauch probieren?
0: Ich glaube, in die Knoblauchzehe, die du ja mitgebracht hast, würde ich jetzt persönlich nicht unbedingt reinbeißen
1: wollen. Es gibt was Schöneres, Bitteres, nämlich zum Beispiel Schokolade. Guck mal, so zart-bitter Schokolade. Da ist ganz viel Kakao drin, also mehr Kakao als alles andere.
0: Jetzt hatte ich tatsächlich erstmal mit was anderem gerechnet, weil Schokolade ist für mich erstmal süß.
1: Normalerweise süß,
0: ist
1: da ist aber viel mehr Kakao drin als Zucker und deswegen schmeckt die bitter. Sauer.
0: Haben wir auch noch?
1: Da verrate ich mal nicht, was da ist.
0: Es
1: drin.
0: Ist was Flüssiges.
1: In diesem Gläschen, probier mal.
0: Ja, ich nehme mal einen kleinen Schluck.
1: Vielleicht erstmal nur einen kleinen Schluck.
0: Vergiften wirst du mich ja hoffentlich nicht.
1: Jetzt zieht sich dein Gesicht ganz zusammen. Ne?
0: Ich weiß,
1: sauer
0: was es
1: macht
0: ist.
1: Lustig.
0: Zitronensaft.
1: Genau. Also sauer kriegen wir hin mit Zitrone oder anderen Zitrusfrüchten oder auch zum Beispiel, da haben wir wieder Tomaten. Tomaten, die nicht ganz reif sind, die sind auch noch ein bisschen sauer, so grüne Tomaten. Und jetzt das, was ja viele nicht kennen, Umami. Also ich habe schon gesagt, entweder kommt es von gebratenem Fleisch oder auch für Veggies, die können sich Veggie-Burger machen oder alles, was so Röstaromen hat. Also angebratene Zwiebeln zum Beispiel, die haben auch Umami. Oder hier habe ich was für dich, das ist eine Paste aus Sojabohnen.
0: Mhm.
1: Du guckst ganz kritisch rüber,
0: ja, ein bisschen
1: es schmeckt
0: ängstlich.
1: Aber lecker.
0: Ich guck vor allem kritisch und ängstlich, weil du so lachst. Aber
1: ich freue mich einfach, weil also ich find's total lecker. Das ist Sojabohnenpaste aus Korea.
0: Das schmeckt in der Tat sehr, sehr lecker.
1: Das ist das Umami, was wir kennen. So ein richtig volles, herzhaftes Geschmacksexplosionsereignis.
0: Auch ein bisschen scharf, aber ich mag das ja. Lecker.
1: Also mit diesen 5 Sachen, da können wir würzen und unsere Geschmackssinne ansprechen. Ja, süß, salzig, bitter, sauer, herzhaft. Und wenn wir diese Richtungen kennen, dann können wir damit spielen und frei mischen, wie wir wollen.
0: Köstlich. Christian, vielen Dank. Und was bereiten wir jetzt zu hier mit all diesen leckeren Gewürzen, die du uns mitgebracht hast?
1: Meinst du, alles zusammenkippen? Nee, das wäre ein bisschen eklig.
0: Okay.
1: Immer mit Bedacht dann auch.
0: Christian, da hast du uns ja jetzt eine Menge vorgeführt. Vielen Dank dafür. Und dann schaue ich mal, was ich damit demnächst mal so rumprobiere.
1: Sehr gerne. Guten Appetit.
0: Danke.
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0: Vielleicht habt ihr es schon mal gemerkt. Wir in der Sendung mit der Maus, wir mögen gerne so ein bisschen ausgefallenere Tage, an denen irgendwas geehrt wird, an das man sonst im Alltag vielleicht nicht so unbedingt denkt oder das man ganz selbstverständlich tagtäglich benutzt, aber niemals so wirklich würdigt. Heute zum Beispiel, am 18. Februar, ist der Nationaltag der Batterie. Und das wollen wir zum Anlass nehmen, der Batterie mal Danke zu sagen. Ja, was wäre unser Leben ohne Batterien? Im Sommer, nachts, im Zelt, da wäre es ganz schön finster. Oder unsere Telefone. Ohne Batterien wäre da total tote Hose. Und wisst ihr, was unsere Mausreporterin Christina behauptet? Christina sagt, sie hätte gehört, dass man aus Kartoffeln Batterien basteln kann. Na, das wollen wir uns doch mal anhören, oder?
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0: Liebe Christina, Batterien aus Kartoffeln, das wüssten wir gern ein bisschen genauer. Erzähl doch mal, was du da weißt.
2: So ein Automotor lässt sich auch nur mit Hilfe einer Batterie starten. Die hat ganz schön viel Power. Und um es vorwegzunehmen, das kriegen wir mit der Kartoffelbatterie nicht hin. Aber eine LED-Glühbirne zum Leuchten bringen, das geht tatsächlich mit ein paar Kartoffelstücken. Die können mit ein paar Hilfsmitteln für genug Energie sorgen. Ihr braucht dazu Schrauben aus Zink, Centmünzen und Krokodilkabel. Das sind so Kabel mit zackigen Klemmen an beiden Seiten. Und so geht es dann. Man schneidet eine große Kartoffel zum Beispiel in drei Stücke und steckt in jedes Stück links oben eine Schraube aus Zink und rechts oben eine Centmünze. Dann braucht ihr noch vier Krokodilkabel, mit denen ihr die Kartoffeln und die LED-Glühbirne verbindet. Doch wichtig ist dabei, die Reihenfolge zu beachten. Und die sieht so aus. Ihr verbindet den einen Draht der LED-Glühbirne mit der Zinkschraube des ersten Kartoffelstücks.
3: Mit dem zweiten Krokodilkabel verbindet ihr dann die Centmünze des ersten Kartoffelstücks mit der Zinkschraube des zweiten Kartoffelstücks und so weiter. Ich erinnere mich an das vierte Krokodilkabel, das andere Draht der LED-Glühbirne verbunden hat.
2: Wenn ihr jetzt sagt,
4: das ist aber kompliziert,
2: sage ich, das ist eigentlich ganz einfach. Im Internet findet ihr ganz viele Bilder dazu, wie es dann am Ende aussehen soll. Sucht einfach nach Kartoffelbatterie. Ich möchte hauptsächlich die spannende Frage klären. Wie schafft es die Kartoffel mit Zinkschrauben und Centmünzen Energie zu erzeugen? Ganz einfach. Zwischen dem Saft der Kartoffel, dem Metall Zink und dem Kupfer aus den Centmünzen findet eine chemische Reaktion statt. Diese Reaktion führt dazu, dass Elektronen durch die Kabel fließen. Denn die Kabel sind so eine Art Straße für die Elektronen. Elektronen sind übrigens so klein, dass man sie mit dem bloßen Auge gar nicht sehen kann. Aber sie sind wichtig, denn ohne sie gäbe es keine Elektrizität. Damit sie ins Fließen kommt, muss der Stromkreis wie bei einer Kette geschlossen sein. Das heißt, alle Münzen, Schrauben, Kartoffelstücke, Kabel und die LED-Birne müssen miteinander verbunden sein. Und nur dann kann auch bei der Kartoffelbatterie das Birnchen aufleuchten. Übrigens funktioniert der Versuch auch mit Zitronen oder Äpfeln, aber Kartoffeln leiten Strom noch besser. Nach dem Versuch solltet ihr sie allerdings wegwerfen. Essen kann man sie dann nicht mehr, weil sie dann auch Inhaltsstoffe der Schrauben und Münzen enthalten.
0: Boah, nicht schlecht, oder? Danke, Christina, für diese Kartoffelbatterie-Geschichte.
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Hyazinthen, ein Lied von der Sängerin Dota, bei uns in der Sendung mit der Maus. Und wir haben hier heute ja schon Wörter gemixt, Kartoffeln mit Schrauben, Centmünzen und Kabeln gemischt und daraus Batterien gemacht. Und mit Gewürzen haben wir auch rumgemischt und kombiniert. Was könnte man denn noch so mischen? Wer hat eine Idee? Ah, Elefant, du hast eine gute Idee. Oh ja. Ja. Kakao ist auch eine gute Mischung. Prost, Elefant. Oh ja. Oh, auch schön. Lecker, Ente. Die Ente mischt hier gerade so ein paar Farben. Oh, wow, ja, Karten. Also so Mau-Mau-Karten und so. Kann man auch mischen. Gibt echt ganz schön viel. Mir fällt übrigens auch noch was ein. Hier, DJs, die mischen Musik. Das hier zum Beispiel ist Paul Kalkbrenner, einer der berühmtesten deutschen DJs. Und wenn der auf der Bühne steht, dann dreht der Knöpfe und Regler, dass einem fast schwindelig wird. Und seine Fans, die feiern ihn dafür.

Letzte Woche, als es so heftig gestürmt hat, da ging es mit dem Wetter ja zum Teil rasant hin und her. Strahlender Sonnenschein, direkt danach Weltuntergangsstimmung und Regen und sogar Hagel vom Allerfeinsten. Und mittendrin habe ich am Himmel plötzlich einen Regenbogen gesehen. Liebe ich. Immer wenn ich einen Regenbogen sehe, dann stelle ich mir vor, dahin zu gehen und irgendwann, ja, vielleicht mal mittendrin zu stehen. Wie das wohl wäre. Kommt, wir probieren das mal zusammen aus.

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Und weil du ein neugieriger Vogel bist, fliegst du mitten hinein. Plötzlich bist du umgeben von leuchtendem Grün. Deine Federn schillern wie Pfefferminzblätter. Du flatterst weiter und tauchst ein ins Blau. Unzählige Töne umhüllen dich. Von ganz tief bis

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1: Hallo, ich bin Alvin, ich bin 7 Jahre alt und ich wünsche mir das Lied Der Bestimmer und ich grüße damit meine Oma, meinen Opa und ihre Hunde.

0: liebe Maus.
1: Hallo, liebe Maus.
0: Wir sind Frieda,
1: Maja
0: und Sinja.
1: Wir wünschen uns das Lied
0: Mein Hobby ist Ferien
2: von FDP und Dicker.
0: Tschüss.

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1: Hallo, ich bin Kian. Ich bin 6 Jahre alt und ich wünsche mir das Lied Oh, the Scatman. Damit grüße ich meinen kleinen Bruder und meine ganze Familie.
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1: Ich heiße Merle und bin 8 Jahre alt und wünsche mir alle Märchen sind gelogen von Jolle und grüße damit meine Familie und meinen Besuch von Elli.
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2: Ich komme aus Bochum und heiße Lara. Und ich wünsche mir, dass

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1: Hallo, ich heiße Emily und ich wünsche mir das Lied Remedy von Leonie und ich grüße meine ganze Familie und natürlich die Maus und den Elefanten und die Enten.

Hallo, ich bin Mia, 10 Jahre alt und ich wünsche mir das Lied Ab, Ab, Ab von Bibi und Tina und damit grüße ich das ganze Mausteam und meine beste Freundin Marlena.

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1: Hallo, ich heiße Lea, bin 7 Jahre alt und ich wünsche mir das Lied Waka Waka von Shakira. Und ich grüße meine Familie und meine Freunde.

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1: Hi, hier sind Luisa, Jenny und Ulrike. Und wir sind 11 Jahre alt. Wir würden uns gerne Sauer von Becky G wünschen. Und grüßen damit Ben,
2: unseren Freund, weil der ist jetzt im Krankenhaus,
1: weil der einen Zahn abgeschlagen hat. Und wir hoffen,

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bin Oskar, ich bin 5 Jahre alt und ich wünsche mir, dass ich Fußball im Weltall. Und ich grüße Maus, Ente und Elefant und das ganze Maustier.

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2: Hallo, ich bin Frieda, ich bin 7 Jahre alt und ich wünsche mir das Lied Golden von dem Film K-Pop Demon Hunter. Und damit grüße ich meine ganze Familie. Tschüss!

aus. Ich frag kurz nach, ist alles klar? Kennst du die Regeln? Ich erklär sie gern nochmal. Und sie so, ja?

0: Hallo, habe ich da etwa richtig gehört, liebe Maus? Ja, das war doch perfekt. So, jetzt noch der Elefant. Ja, bitte. Oh, schönes Geschmatze, das hört sich gut an. Jetzt noch ein bisschen popeln. Sehr gut, liebe Ente. Ach, ich hätte es nicht besser machen können.
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3: Hoje, com histórias de bom comportamento, linguagem corporal em todo o mundo, etiqueta à mesa em outros países e, lógico, com o rato e o elefante. Das war Portugiesisch, so wie es in Brasilien gesprochen wird.
0: Sorry, natürlich weiß ich, dass ich das nicht gehört. Nur bevor wir uns in der heutigen Folge der Maus zum Hören so richtig gut benehmen möchten, wollte ich auch einfach mal die Sau rauslassen. Ja, okay, vielleicht machen wir das ja später nochmal. Jetzt lassen wir uns aber erstmal erzählen, was gutes Benehmen überhaupt genau ist.
4: Gutes Benehmen ist, wenn man Manieren hat und man sieht Leute und man hält den anderen Leuten die Türe auf oder man fragt, wie es ihnen geht.
5: Gutes Benehmen ist, wenn man höflich ist, wenn man gastfreundlich ist, wenn man Fernseher gerade guckt und jemand kommt, dass man den Fernseher dann vielleicht ausschaltet, dass man einen vielleicht guten Tag sagt.
6: Und wenn Opa und Oma kommen, dann kann man denen ja eine Tasse Tee machen.
7: Gutes Benehmen, da soll man nie kleckern, immer ein Tuch beim Essen auf den Knien haben und man soll nicht popeln, nicht dreckig machen. Ich benehme mich nicht immer so gut. Zum Beispiel klecker ich aus Versehen oder werde dreckig unter meinen Fingernägeln, weil ich so gerne buddel.
8: Ich habe mal mit den Fingern gegessen, obwohl mein Vater gesagt hat, ich darf das nicht. Und dann habe ich einfach weitergemacht. Dann durfte ich eine Woche keine Filme mehr gucken. Gutes Benehmen ist, wenn man sich am Tisch anständig verhält, also nicht schmatzt und nicht rülpst. Und gutes Benehmen ist auch, wenn man andere nicht schlägt, wenn die was Blödes gemacht haben oder wenn man in der Klasse nicht reinruft. Manchmal nervt das, dass man immer gesagt kriegt, jetzt rufst du schon wieder rein oder schmatz nicht. Ja, das macht schon Sinn, aber ich finde das manchmal nicht so toll, dass man sich gut benehmen muss, weil da muss ich mich manchmal ein bisschen anstrengen dafür.
0: Wow, das ist ja eine lange Liste an Benimmregeln. Gut, dass wir alle nicht perfekt sind.
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0: Und auch wir sind nicht perfekt. Und das ist auch gut so.
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0: Und deshalb können wir auch nur versuchen, die heutige Frage zu beantworten.
2: Maus, warum muss man bitte sagen, wenn jemand was für den anderen tun soll?
0: Also auch wenn ich das Wort bitte sehr gerne benutze, weiß ich gar nicht immer so genau, warum. Am besten, wir bitten mal unseren Mausreporter Nico, eine Antwort auf die Frage zu finden. Da die allerdings gar nicht so einfach zu beantworten ist, hat auch der sich etwas Hilfe von ein paar Kindern der KGS Gotenring in Köln geholt.
3: Ich frage mich das auch oft, wenn ich jetzt zum Beispiel bei der Eisdiele bin und ich dann sage, ich will das Pistazieneis, dann ist das ja für den Eisverkäufer nicht so nett. Aber wenn man bitte sagt, kommt das ein bisschen freundlicher rüber.
4: Wenn man einfach so richtig so auch in einem motzigen Ton sagt, ich will das und das jetzt haben, dann ist es auch nicht schön für die anderen, weil die dann richtig angepumpt werden.
5: Und da muss man sich dann aber auch nicht wundern, wenn man zurückgepumpt wird. Und wenn man bitte sagt, klingt das halt einfach höflicher und dann versteht man sich dann auch besser.
6: Die Kinder der 4B der KGS Gotenring in Köln sind sich sicher. Die Frage, dürfte ich vielleicht bitte, ist irgendwie schöner als die Variante, ich will das hier, sofort. Die Philosophin Ina Schmidt sagt,
7: die Regeln, die wir uns einfach angewöhnt haben an vielen Stellen, mit denen wir glauben, dass sich ein respektvolles und auch ein höfliches Miteinander besser gestalten lässt, hängen manchmal eben an bestimmten Wörtern, die für etwas stehen.
6: Durch das Bitte zeigen wir der anderen Person, dass wir wertschätzen, was sie oder er für uns tut, erklärt Ina.
7: Wenn wir Bitte sagen, dann geht es eben darum, dass wir dem nicht einfach nur oder ihr nicht einfach nur sagen, was sie oder er zu tun hat. Dass wir es also nicht selbstverständlich finden, wenn andere Menschen etwas für uns tun oder etwas tun, was wir in dem Moment wichtig finden.
8: Also, wenn man Bitte sagt, ist das erstens höflicher und zweitens ist das dann so, dass man es vielleicht eher kriegt, als wenn man einfach sagt, ich will es jetzt haben.
6: Stimmt. Man hat also sogar selber was davon, wenn man Bitte sagt. Wenn man jetzt allerdings denkt, dass man durch das Wörtchen Bitte automatisch alles bekommt, was man möchte, darf ich bitte 5 Kugeln Eis, darf ich bitte noch 2 Stunden aufbleiben, dann wird man enttäuscht werden. Eine Bitte kann man nämlich auch immer ablehnen.
9: Meine kleine Cousine, sie ist noch so am Lernen, Bitte zu sagen.
6: Vielleicht müssen wir alle, auch die Erwachsenen, jeden Tag immer wieder neu lernen, wann und wie wir das Wörtchen bitte benutzen sollten.
10: Also manchmal vergesse ich das bitte, aber danach sage ich dann auch noch am Satz, ich hätte gerne das Eis, bitte, damit es dann auch besser rüberkommt und damit Mama mir dann zum Beispiel auch mein Eis jetzt macht.
6: Manchmal stößt das Wörtchen bitte aber auch auf taube Ohren, sagt Philosophin Ina. Zum Beispiel, wenn Mama oder Papa vielleicht schon 7-mal gesagt haben, kannst du jetzt bitte endlich dein Zimmer aufräumen?
7: Die Zeit des Bittens ist möglicherweise irgendwann vorbei und dann geht es darum, jemandem ganz klare Anweisungen zu geben, weil es einfach wichtig und richtig ist, dass der oder diese Person etwas tut. Darum, dass man gemeinsam an einem Strang zieht und vielleicht eine Aufgabe erledigt oder ein Hindernis aus dem Weg räumt.
6: Das geht natürlich auch andersrum. Zum Beispiel, wenn man seinen Vater schon ganz oft gebeten hat, doch jetzt bitte endlich mal was mit ihm zu spielen und der ganz viele Ausreden hat, dass er jetzt gerade nicht kann und immer nur sagt, ja, gleich. Aber selbst dann, also wenn das Wörtchen bitte allein irgendwie keinen Erfolg hatte, sollte man es nie ganz weglassen, finden die Kinder. Statt dem normal betonten bitte kann man dann ja zum Beispiel mal ein bitte, bitte versuchen.
4: Wenn man das dann halt nicht sagt, dann kommt das bei dem anderen so böse an und das ist dann halt einfach nicht schön für den anderen und man sagt das halt auch einfach aus Respekt.
6: Und Respekt ist super. Zum Bitte sagen werden wir nicht gezwungen. Es ist aber einfach die angenehmere und schönere Art, miteinander umzugehen und zu leben.
0: Danke, Nico, für die Antwort auf die Frage. Falls auch ihr zu Hause mal eine Frage haben solltet, auf die ihr einfach keine Antwort findet, dann ruft uns doch gerne an.
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0: Da hinterlasst ihr dann bitte euren Namen, eure Frage und wenn ihr möchtet, noch ein paar Grüße. Und wir lassen uns dann nicht lange bitten und suchen nach einer Antwort.

0: Ihr könnt noch so lange bitte sagen, ich kann nicht auf Kommando rülpsen. Höchstens, wenn ich ganz viel Sprudelwasser getrunken habe. Könnt ihr denn überhaupt rülpsen?
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0: Denn das würde uns auf jeden Fall helfen, die Frage von Maushörerin Linda beantworten zu können.
2: Ich bin Linda, ich bin 6 Jahre alt. Ich habe eine Frage. Können Tiere rülpsen? Und wenn, welche?
0: Zum Glück kennen sich Mausreporterin Doro und Sebastian nicht nur sehr gut mit rülpsenden Tieren aus, sondern Sebastian kann selber auch noch sehr gut rülpsen.
3: Wie schön das hier ist, zwischen den Feldern herumzuspazieren.
4: Und da ist sogar eine Bank. Der perfekte Platz für ein Picknick.
3: Ja, stimmt. Schau mal, ich habe 2 Flaschen Johannisbeerschorle für uns dabei.
4: Oh, lecker. Und ich habe Äpfel und Nüsse mit.
3: Auch super. Oh, ich muss jetzt auch unbedingt erstmal was trinken.
4: Doro, was war das denn? Hast du etwa gerülpst?
3: Nein.
4: So einen Rülpser hätte ich ja nie von dir erwartet.
3: Das war ich nicht. Wirklich.
4: Na, wer denn dann? Siehst du noch jemanden?
3: Keine Ahnung, wer das war. Jetzt verstehe ich. Da hat eine von den Kühen gerülpst.
4: Von den Kühen?
3: Ja, das sind doch Wiederkäuer. Die kauen auf ihrem Gras rum, dann schlucken sie es runter, stoßen es später wieder auf und kauen weiter drauf rum. Gras und Pflanzen sind nämlich eigentlich schwer verdaulich für die Kühe. Und deshalb entstehen beim Verdauen eben auch Gase. Und die hat die Kuh da wohl gerade herausgerülpst.
4: Ah, jetzt wo du es sagst. Kühe pupsen ja auch total viel. Die stoßen doch beim Pupsen und Rülpsen dieses klimaschädliche Methangas aus. Die sind damit auch für den Klimawandel mitverantwortlich.
3: Ja, genau. Bei Schafen ist das übrigens so ähnlich. Die sind auch Wiederkäuer. Wie das bei denen wohl klingt.
4: Warte, das habe ich schon mal gehört. Ich suche das mal eben raus.
3: Witzig. Hast du eigentlich schon mal andere Tiere rülpsen gehört?
4: Ja, einen Hund. Den kann ich dir auch direkt vorspielen.
3: Da hätte ich ja jetzt gedacht, dass du das warst.
4: Nee, bei mir klingt das so. Also Hunde rülpsen, wenn sie ihr Futter so richtig verschlingen und beim Fressen dann viel Luft schlucken. Das kann auch bei Katzen passieren. Wenn die häufig aufstoßen, ist das aber eher ein Zeichen dafür, dass bei denen irgendwas nicht stimmt.
3: Ach echt? Bei Pferden ist das auch so. Da sollte man sogar den Tierarzt rufen, wenn die viel rülpsen.
4: Weißt du, was ich hier gerade noch gefunden habe? Ein Rülpser, da errätst du garantiert nicht, von welchem Tier der kommt.
3: Spiel mal ab. Ein Wildschwein?
4: Nö.
3: Ein Affe?
4: Auch falsch. Das Tier ist viel größer.
3: Keine Ahnung, ich komme nicht drauf.
4: Das war ein Elefant.
3: Krass, ein Elefantenrülpser hätte ich mir viel kräftiger und länger vorgestellt. Aber okay, du hättest mir ja auch fast einen Kuhrülpser zugetraut.
4: Jo, stimmt.
0: Ja, toll. Warum hast du das denn nicht gleich gesagt, lieber Elefant? Ja, aber können Mäuse eigentlich auch rülpsen? Ja, was heißt hier leider nein? Denn dann kannst du doch auch nie nach einem großen Schluck Limonade im Restaurant negativ auffallen.

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1: Wo hast du nochmal unsere Benimmregelliste, liebe Maus? Ah ja, da, danke. So, ja, die wollte ich nochmal kurz eben ergänzen. So, alles klar. So, und zwar, dass es nicht okay ist, andere zu ärgern.
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2: Ich heiße Sascha und ich bin ein Superheld, also nachts. Am Tag bin ich ein stinknormales Kind. Mit Skateboard fahren, ab und zu im Kino Filme gucken, Bilder malen und mich mit meinen Freunden streiten. Aber wenn ich abends ins Bett gehen soll, dann passiert etwas mit mir. Okay, eigentlich passiert erstmal nichts. Das ist ja das Problem. Denn obwohl ich meistens schrecklich müde bin, kann ich oft nicht einschlafen. Das Einzige, was gegen Nicht-Schlafen-Können hilft, ist Heldentaten begehen. Ich schlage meine Bettdecke zurück und sehe, statt des Schlafanzuges mit den Delfinen drauf, trage ich nun mein Superheldenkostüm mit dem großen Bär auf der Brust. Und natürlich meinen Superheldenumhang, denn nachts werde ich zu B-E-T-T-N-L-N Batman. Schlaflosesten Superhelden des Universums. Meistens empfange ich dann auch schon einen Notruf, wie diesen.
3: Hilfe, Batman! Die wollen mich verkloppen! Hilfe!
2: Augenblicklich spannt sich jeder Muskel in meinem Körper an. Ich springe aus dem Bett und schalte in den ersten Superheldengang. Manchmal auch gleich in den zweiten oder dritten. Dann fliege ich durch das offene Dachfenster in die Nacht. Der Hilferuf kommt diesmal aus dem Wald. In wenigen Minuten bin ich dort. Ich kreise über eine Lichtung. Am Rande der Lichtung liegt ein kleiner Teich. Und neben dem Teich steht ein Junge. Um ihn herum drei andere Kinder, die langsam und drohend auf ihn zugehen. Okay, das scheint ein Fall von VGFGK zu sein. Ein von gleichaltrigen Fieslingen geärgertes Kind. Obwohl es schon ziemlich duster ist, sieht der Junge mich und winkt nach oben.
4: Hier, Batman! Hier unten! Ich bin's, Dennis! Bitte beeil dich!
2: Ich lande direkt neben Dennis und sage, okay, stopp! Ihr geht jetzt alle erstmal einen Schritt zurück.
5: Hä? Was willst du denn, du Flattermann?
2: Ganz ruhig bleiben. Erstmal will ich wissen, was hier los ist. Also, Dennis, wie kommt ihr überhaupt hierher um diese Uhrzeit?
4: Naja, wir sind auf Klassenfahrt. Und heute machen wir eine Nachtwanderung. Und auf einmal haben mich die drei abgedrängt und weggeschleppt. Und jetzt wollen sie mich verhauen.
2: Was soll das denn? Warum wollt ihr Dennis denn verhauen?
6: Vielleicht, weil er blöd ist. Und weil er immer so doofe Klamotten anhat.
7: Und weil er uns nicht die Kekse und die Limo aus seinem Rucksack geben will.
4: Das sind meine Kekse. Die kriegt ihr nicht.
6: Das werden wir ja sehen. Los, festhalten!
5: Jetzt holen wir uns seinen Rucksack. Und dann schubsen wir ihn in den Teich.
4: Nein, hört auf! Das sind meine Sachen! Lasst das!
2: Moment, stopp! Ich warne euch!
7: Weg

0: Ja, du Witzfigur.
1: Sie schnappen sich Dennis. Okay, jetzt muss ich reagieren. Aber wie? Ich hab's. Ich verwandle mich blitzschnell in ein ganzes Waldameisenvolk und krabbel in dreien in die Hosenbeine. Sofort fange ich an zu beißen und zu zwicken.
2: Nein!
3: Weh! Mann, ey!
2: Das wird ja immer.
3: Das juckt ja total!
1: Ich beiße nicht nur, sondern verspritze auch noch Ameisensäure. Die Fieslinge lassen Dennis los und wälzen sich auf den Boden. Der eine Junge hat seine Hose ausgezogen und kratzt sich wie ein Dackel mit Flöhen.
3: Los, alle in den Teich!
2: Bist du bekloppt? Das Wasser ist eiskalt!
3: Deswegen ja, Wasserkühlung, verstehst du?
2: Okay, wenn du meinst, los, schnell!
1: Alle drei rennen ins Wasser. Vorher springe ich noch. 3, 2, 1, los! Das Ameisenvolk komplett von ihnen ab. Ich will ja nicht auch noch im Teich landen und nass werden.
2: Gut.
1: Ich verwandle mich zurück und stehe wieder als Batman neben Dennis.
4: Danke, Batman. Das war echt knapp. Ich dachte schon, jetzt schmeißen sie mich rein.
1: Keine Angst, das hätte ich nie zugelassen. Ich bring dich auch gleich wieder zu deiner Klasse zurück. Aber erstmal muss ich den drei Wasserfröschen hier noch was sagen. Hey, los, raus aus dem Teich.
3: Boah, ist das kalt.
4: Ich hab voll die Gänsehaut.
2: Ich bin meine Zehen gar nicht mehr.
1: Okay, ich sag euch, wie es jetzt weitergeht. Das hier ist mein Superhelden-Turbo-Föhn. Mit dem werde ich euch jetzt trocken föhnen. Achtung! Und dann bringe ich euch und Dennis zurück zu eurer Klasse. Eurer Lehrerin sagt ja einfach, ihr hättet euch verirrt. Und Dennis lasst ihr in Zukunft in Ruhe. Verstanden?
3: Ja, okay.
1: Wie bitte?
3: Ja, wir lassen ihn in Ruhe.
1: So, jetzt müsstet ihr eigentlich trocken sein.
5: Naja, geht so. Meine Socken sind immer noch ein bisschen feucht.
1: Egal, das muss reichen. Und nur zur Sicherheit. Falls ihr euch nicht an unsere Abmachung haltet, dann komme ich wieder. Und zwar als Läusebrigade.
2: Och nee, bitte keine Läuse.
5: Das ist ja voll eklig.
1: Und wie? Also reißt euch zusammen. So, und jetzt Navigator an. Und los geht's, alle mir nach.
6: Jetzt bitte rechts abbiegen und 100 Meter dem Waldwegverlauf folgen.
1: Und dann bringe ich Dennis und die drei Ärgerkinder zurück.
6: Sie haben ihr Ziel erreicht.
1: Als wir die Klasse aus einiger Entfernung sehen, verabschiede ich mich. Und Dennis, wenn die sich wieder daneben benehmen, dann sagst du Bescheid.
4: Mach ich, alles klar. Und vielen Dank nochmal, Batman.
1: Da nicht für, das ist mein Job. Tschüss.
4: Tschüss.
1: Kurze Zeit später lande ich wieder auf unserem Dach. Durch mein immer noch offenes Fenster hopse ich in mein Zimmer. Direkt in mein Bett. Mann, bin ich jetzt müde. Super müde. Ich will gerade die Augen zumachen. Da sehe ich, wie eine Ameise über mein Kopfkissen krabbelt. Ich zwinker der Ameise zu. Sie zwinkert zurück. Dann ziehe ich mir die Decke über den Kopf und falle augenblicklich in einen gigantischen, tiefen Superheldenschlaf. So tief, dass mich niemand wecken kann, bevor ich endgültig ausgeschlafen habe. Und das kann dauern.
7: Ach, ich finde, jeder sollte eine Ameisenarmee oder eine Läusebrigade haben. Oder zumindest einen Freund wie Batman, alias Sascha. Auch gut. Oder selber ein Freund wie Batman sein.

0: es gibt.
1: Oh Mensch, könnten sich meine Bros und Sis jetzt vielleicht bitte mal wieder an den Tisch setzen? Wie genau? Na, das erklären uns am besten Mausreporter Christian und Mausköchin Julia.
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1: Also bei uns zu Hause sitzen wir alle zusammen um einen großen Esstisch herum mit Stühlen, einer Bank und einem Sitzsofa. Ja, ihr kennt das ja. Aber kennt ihr auch die Arten zu sitzen in anderen Ländern? Genau, deshalb erzählen uns Christian und Julia jetzt auch mal, wie das da so ist.
3: Ich dachte, so zum Warmwerden fangen wir mal ganz einfach an. Tisch, Stühle, hier Messer, Gabel, los geht's.
4: Essen finde ich cool, sitzen auch. Also ich sehe, du hast Brot, Käse, Butter, lecker Essiggürkchen vorbereitet. Das sieht mir nach Schnittchen aus, kenne ich.
3: Komm, wir setzen uns, schmier dir mal eine Stulle. Wie fühlt sich das an?
4: Ja, irgendwie, warte mal, normal halt, ne? Also ich sitze aufrecht, Rücken gerade, wie ich es gelernt habe, so am Tisch sitzen halt.
3: Genau, am Tisch sitzen halt. Am Tisch sitzen in Europa und westlichen Ländern. Und in Japan zum Beispiel, da sitzt man anders am Tisch. Und zwar so.
4: Ich muss das jetzt machen, ne? Du sitzt auf den Fersen, wenn ich das richtig sehe.
3: Genau, die Knie und die Schienbeine, die liegen auf dem Boden und ich hocke quasi so auf den Fersen.
4: Ich auch.
3: Diese Art zu sitzen heißt Seiza. Sei heißt korrekt und Za heißt sitzen. Wenn das zu unbequem ist, kannst du dich auch in den Schneidersitz setzen, kannst du. Das heißt Aguda.
4: Ah, okay. Nee, ich glaube Aguda, das kann ich noch schlechter als Seiza. Wenn man so dicht am Boden sitzt, dann braucht man auch viel flachere Tische, oder?
3: Ja, also die Tische sind vielleicht so 30 Zentimeter hoch, also sehr niedrig. In vielen Restaurants sind so Sitzkohlen im Boden.
4: Das ist natürlich praktisch. Aber ich war mal in Japan und ich habe da auch schon ja so ganz normale Tische und Stühle gesehen, wie man sie bei uns sieht, ne? Also ist das dann der westliche Einfluss, da wo wir wohnen? So traditionell sitzt man dann anders, oder wie?
3: Ganz genau. Das hat einen einfachen Grund. Viele Wohnungen sind relativ klein. Ja, und man hat sich dann halt sehr platzsparend eingerichtet. Ich habe für dich natürlich auch was Leckeres, Vegetarisches aus Japan vorbereitet.
4: Ah, das kenne ich hier. Tempura. Ich liebe Tempura. Das ist so Gemüse in einer ganz dünnen Teigschicht, am besten aus Reismehl. Ne? Aber das ist extra für mich. Frittiert?
3: Na klar.
4: Dankeschön. Möhre hier frittiert, toll.
3: So, und jetzt habe ich auch noch ein Höckerchen für dich.
4: Ah, ein Plastikhöckerchen in Pink. Das natürlich. Ist schön. Ich weiß, glaube ich, wo wir jetzt hinreisen. Das geht nach Vietnam, oder?
3: Richtig. Vietnam ist ein südostasiatisches Land am Chinesischen Meer. In der Nähe sind Kambodscha, Laos zum Beispiel. Und Vietnam ist sehr bekannt für seine fantastische Küche.
4: Das stimmt, ja.
3: Und vor allem für seine Straßenküche.
4: Ah, diese Garküchen, ne? Überall am Straßenrand sind die. Die sind super.
3: Die sind wirklich ganz fabelhaft. So, und wenn diese Garküchen oder auch Restaurants, wenn die Außenbestuhlungen haben, dann stehen da ganz viele von diesen klitzekleinen Höckerchen. Ja, und hier, nimm mal reichlich Platz.
4: Ah, das sieht süß aus immer. Aber das ist schon, warte mal, sehr niedrig.
3: Oh, sehr niedrig.
4: Ich weiß jetzt nicht so genau, wohin mit meinen Beinen. Vielleicht so von der Seite, nee, anwinkeln. Es geht, aber sowas ist ja dann auch in Sekunden abgebaut.
3: Absolut, da ist so ein komplettes Restaurant in 10 Minuten auf- und wieder abgebaut. Cool. Und manchmal läuft man tagsüber an so einer Stelle vorbei und denkt sich, Moment mal, hier war doch gestern Abend noch ein Restaurant. Ja, und jetzt ist da so ein Modegeschäft oder so.
4: Ja, und dann wird nach Ladenschluss vor dem Modegeschäft ruckzuck das Restaurant aufgebaut. Was hast du Leckeres?
3: Banh Xeo, das ist ein knuspriger, gefüllter Reispfannkuchen. Der heißt so wie das Geräusch, was er beim Braten macht.
4: Ah, cool, Banh Xeo ist toll. Und man wickelt jeden Bissen in Salat, ne? Und ganz viele frische Kräuter kommen noch
3: ganz
4: dazu.
3: Genau.
4: Und das ist dann lecker gesund. Oh.
3: So, du bist gestärkt. Wir kommen zu unserer letzten Übung für heute, die Hocke.
4: Das habe ich überall in Indien gesehen. Alle hocken, egal ob super jung oder super alt.
3: Das ist so abgefahren. Uns Europäern fliegt da erst die Knie und dann die Bandscheibe raus. Und in so vielen anderen Ländern, in Indien, in Thailand, Vietnam, China, sitzt man so einfach jeden Tag. Mhm. So, und wir machen das jetzt.
4: Okay,
3: okay.
4: Ja, warte.
3: Es geht los.
4: Ich sitze super.
3: Also eigentlich müssen die Füße flach auf dem Boden und die Knie zusammen. Oh, das kann ich nicht so gut.
4: Auch wenn wir jetzt ächzen. Ne? Das ist ja eigentlich schon total super praktisch. Und man möchte sich hinsetzen, aber es ist vielleicht keine Bank da. Zack, in die Hocke. Ich übe das ab jetzt jeden Tag. Danke, liebe Julia.
1: Danke euch. Und wir versuchen jetzt auch mal auf dem Boden zu sitzen. Oder auch seitzart. Stimmt, ganz egal wie. Hauptsache still.

0: Ach, ich kann ehrlich gesagt auch nicht mehr still sitzen. Dafür kann ich aber mit meiner gespreizten Hand eine Lücke zwischen Ring und Mittelfinger bilden. Ja, wie Spock aus Raumschiff Enterprise zur Begrüßung. Dankeschön, dafür gibt's von euch einen Daumen nach oben. Und schon weiß ich ganz genau, was ihr damit meint. Allerdings gibt's auf der Welt so viele unterschiedliche Zeichen und Körpersprachen, die oft auch noch unterschiedliche Dinge bedeuten. Unsere Mausreporterin Christina, die übersetzt uns jetzt mal einige der spannendsten und interessantesten Körperzeichen.
1: Japan.
2: Ich heiße Keiko, ich komme aus Japan. Bei uns in Japan winkt man anders als in Deutschland. Wenn man jemanden zu sich winkt, macht man dies mit dem Fingerspitze nach unten. Vielleicht kennt ihr die Katze, die oft im Schaufenster sitzt und mit der Tatze gleichmäßig winkt. Das sieht ein bisschen so aus, als würde sie schlagen. Früher war sie bei Bauern sehr beliebt, weil sie Mäuse vertrieben hat. Heute bringt sie auch noch Glück und soll die Menschen in die Geschäfte locken. Wenn sie mit rechts winkt, geht's um Geld, mit links lockt sie Gäste. Die Katze heißt auf Japanisch Manekineko.
3: Indien.
4: Hallo, ich bin Rike. Ich bin schon ein bisschen in dieser schönen Welt rumgereist, unter anderem auch in Indien, und habe da verschiedene Sachen gesehen. Die Leute nicken ganz anders mit dem Kopf als wir, und zwar wiegen die ihren Kopf hin und her, auf die rechte Schulter und auf die linke Schulter, und das heißt bei denen ja. Wenn die Inder mit dem Kopf wackeln, das machen sie auch, wenn sie einem zuhören, und das machen sie aber manchmal auch, wenn sie eigentlich Nein sagen. Und dann wird man noch mehr verwirrt, weiß gar nicht, was soll das denn jetzt heißen.
3: Japan.
2: In Japan nicken wir oft, wenn wir anderen Menschen zuhören. Am Anfang in Deutschland dachte ich darum, die Leute hören mir gar nicht zu, weil sie nicht genickt haben.
4: In Indien isst man mit den Händen und dann isst man mit der rechten Hand. Man isst nicht mit der linken Hand, weil die eigentlich dafür genutzt wird, um sich den Allerwertesten sauber zu machen, nachdem man auf der Toilette war. Das heißt, die linke Hand bleibt unter dem Tisch liegen beim Essen oder auf dem Schoß und wird nicht weiter genutzt.
3: Japan.
2: In Japan hat man keinen so starken Blickkontakt wie in Europa. Wenn man ärgerlich ist, hält man seine Zeigefinger an den Kopf wie Hörner, wie beim Stier.
3: Indien.
4: Wenn man in Indien Kinder auf der Straße rumlaufen sieht und spielen sieht und die sich gegenseitig ärgern wollen, dann halten die sich die Faust hin und strecken den Daumen durch Zeigefinger und Mittelfinger und sagen Sheesh. Und das ist so ähnlich, als wenn man sich bei uns die Zunge rausstreckt.
3: Russland.
4: Wenn man den Daumen und Zeigefinger so zum Kreis macht, das heißt ja bei uns so viel wie alles okay. In Frankreich zum Beispiel steht das für die Null. Und in Russland, wenn man das macht, da kann man sich ganz schön viel Ärger einfangen. Das ist nämlich ziemlich unhöflich. Das steht nämlich fürs Popoloch.
3: Nordamerika.
4: Wenn man sich hier mit dem Finger an den Kopf tippt, heißt das ja, du hast einen Vogel. Wenn man das in Nordamerika macht, dann ist das eigentlich ein Kompliment. Dann heißt das nämlich, du bist ganz schön schlau. Du hast ganz schön was im Köpfchen.
0: Dann könnten wir ja ab jetzt jedem, der uns irgendwie dumm kommt, einen Vogel zeigen und später sagen, wir meinten nur, dass er ganz schön schlau ist. Oder wir benehmen uns und denken es einfach.
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0: Ja, das hat meine Oma früher manchmal bei mir gemacht, als ich noch klein war. Die hat auf ein Taschentuch gespuckt, so, und dann damit meinen dreckigen Mund sauber gemacht. Ja, hört sich viel schlimmer an, als es eigentlich für mich in dem Moment war. Das muss aber auch jeder für sich selber wissen, denn immerhin ist es ja euer Körper. Gerade wenn es zum Beispiel ums Anfassen geht. Darüber weiß Elisabeth Raffauf ganz gut Bescheid. Sie ist Psychologin und hat sich mit den Kindern der 6. Klasse der Gesamtschule Rodenkirchen mal über folgende Frage Gedanken gemacht.
1: Meine Oma fasst mich ganz oft am Po an. Ich mag das überhaupt nicht.
2: Es fühlt sich erstmal unangenehm an. Man denkt so, hä, warum fasst die da jetzt an?
3: Ich finde das irgendwie peinlich, wenn sie das zum Beispiel in der Öffentlichkeit machen würde. Und das dann jeder sehen würde, das finde ich dann sehr peinlich.
4: Es wäre komisch. Ich hätte Angst vor dieser Person.
5: Unangenehm, peinlich, komisch fühlt es sich an, wenn einen jemand anderes ungefragt am Po anfasst. Noch dazu die Oma. Mayra Fuß-Lindner ist Sexualpädagogin bei der Evangelischen Erziehungsberatungsstelle in Köln. Sie geht auch in Schulen und Kindergärten, um mit Kindern über Körper, Gefühle und Sexualität zu sprechen. Sie hat sowas schon häufiger gehört.
6: Ja, das erleben leider Kinder immer wieder, dass sie von irgendwelchen anderen Personen, ob das jetzt Kinder sind oder Jugendliche oder Erwachsene, einfach angefasst werden und es ist ihnen unangenehm. Und jetzt in der Situation geht es sogar um den Po. Das ist jetzt einfach nochmal eine besonders persönliche, also intime Körperstelle.
5: Darf denn überhaupt die Oma oder irgendjemand sonst einen einfach anfassen?
3: Also es gibt da verschiedene Meinungen. Manche sagen ja, die darf das, manche sagen nein. Ich glaube das nicht, weil die hat nicht die Erlaubnis dazu.
7: Also wenn dir das nichts ausmacht, dann ist das okay. Aber wenn du sagst, dass du das nicht möchtest, dann darf das eigentlich keiner.
2: Das ist sexuelle Belästigung, das darf niemand.
5: Wer bestimmt denn, wer einen anfassen darf?
3: Ich selber, weil wenn die Oma, egal wo sie dich anfasst und du das nicht möchtest, dann darfst du das auch nicht machen.
5: Ganz genau. Ich selber entscheide, wer mich anfassen darf und auch wo er oder sie das darf. Niemand sonst. Und wenn es passiert, dass einen jemand anfasst und man merkt, dass es einem unangenehm ist, dann ist das eigene Gefühl gut und richtig.
6: Das ist die Unsicherheit, die das Kind dann in dem Moment spürt. Es spürt, ich will es nicht, es fühlt sich nicht gut an. Und das ist toll, wenn Kinder ein Gespür dafür haben, dass eine Grenze überschritten wird oder dass irgendwann ihre Sensoren so sind, dass sie merken, es fühlt sich nicht gut an.
5: Wenn die Oma oder eine andere Person anfasst und man es nicht möchte, was kann man dann tun?
2: Wenn man dann das nicht möchte, dann kann man das sagen oder sie sogar anzeigen.
4: Ich würde meine Oma sagen, dass sie aufhören sollte damit.
2: Vielleicht das den Eltern sagen, dass die mit der Oma sprechen, weil die haben vielleicht bessere Kontakte mit der, weil es ja ihre Mutter ist.
4: Nie wieder seine Oma besuchen.
6: Das Kind könnte sagen, ich möchte das nicht, weil jeder hat das Recht zu sagen, was mit dem Körper passiert und was nicht.
5: Es der Oma selbst zu sagen, ist eine Möglichkeit, aber manchmal gar nicht so leicht. Vielleicht mag man sie ja sonst ganz gern oder man ist einfach so überrumpelt von ihrer Berührung oder man traut sich einfach nicht und man hat Angst und fragt sich.
6: Darf ich so einer Person sagen, dass mir etwas unangenehm ist? Mag sie mich dann vielleicht nicht mehr?
5: Auf jeden Fall dürfen Kinder das sagen. Schließlich ist es ja der eigene Körper und darüber darf niemand außer einem selbst bestimmen, auch nicht die Oma. Aber was kann man tun, wenn man es schafft, der Oma das zu sagen und sie antwortet, stell dich nicht so an?
6: Das kommt leider auch sehr häufig vor, dass solche Antworten gegeben werden. Manche Erwachsene sind auch sehr hart. Also manche Erwachsene lassen sich eben auch von Kindern nichts sagen, sondern bleiben dabei eben mit so einer Formulierung, stell dich doch nicht so an.
5: Es kann also passieren, dass die Oma kein Verständnis für einen hat. Das ist dann echt ein blödes Gefühl. Dann können Kinder das nicht alleine regeln. Sie können aber auch nichts dafür, dass die Oma es nicht versteht. Und sie selbst haben natürlich auch keine Schuld daran, dass so etwas passiert.
6: Dann ist es wichtig, dass sie sich eben Hilfe holen, dass sie zu anderen Erwachsenen gehen, mit ihnen darüber sprechen.
0: Und das kommt jetzt auch noch mal ganz dick und rot auf unsere Benimmregelliste. Mein Körper gehört mir und ich alleine bestimme, wer ihn anfassen darf und wer nicht. Punkt. Und wenn mir mal etwas nicht passt, dann spreche ich am besten mit jemandem Vertrautes darüber.

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1: Du dumme Kuh. Das kommt auch noch als No-Go auf unsere Benimmregelliste. Du schöne Kuh dagegen, das ist doch viel besser, findet übrigens auch der Zauberspiegel. Das passt dem Schaf aus unserer Geschichte aber mal so gar nicht.
2: Bäh. Es war einmal ein wunderschönes, weißgelocktes Schaf mit Feder und Ringelschwanz. Das hatte einen Zauberspiegel, den es jeden Tag befragte.
3: Spieglein, Spieglein an der Wand, wer ist das schönste Tier im ganzen Land?
2: Und der Zauberspiegel antwortete:
4: Schaf, du bist zwar das Schönste hier, aber die Kuh mit ihren bunten Flecken ist auch ein sehr schönes Tier.
2: Da ging das Schaf zur Fee.
3: Hallo Fee, mein Herz tut weh. Ich wäre gern so schön wie die Kuh, aber ich bräuchte Flecken dazu.
2: Die Fee hatte Mitleid mit dem armen Schaf und zauberte
5: Flecke an das Schaf. Nun sei zufrieden und schön brav.
2: Ob das Schaf nun zufrieden ist, das erfahrt ihr
3: morgen.
2: Genau, morgen.
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Ich finde, wir haben uns auch ohne unsere Benimmregelliste eigentlich immer ganz gut benommen. Dafür habe ich aber die Liste jetzt noch um ein paar Punkte erweitert. Wer gähnt, muss das alphabetisch tun. Also A, B, C. Da lernt man nebenbei auch noch was. Ja, und popeln darf man nur mit dem großen C des linken Fußes. Ja, und wer dem anderen ins Wort fällt, der darf sich zuerst verabschieden. Jetzt ich. Also, tschüss, tschüss, tschüss und bis die Tage. Euer André.

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1: Hallo zusammen, ihr hört die Maus und ihr hört mich, Annika. Hallöchen.
2: Kerze im Fahrstuhl.
1: Das steht hier, habe ich bekommen als Information. So heißt das Experiment, was wir hier gleich zusammen machen.
3: Das stimmt.
1: Joe Hecker und ich. Hallo, ja. Erstmal willkommen in diesem Studio.
3: Guten Abend.
1: Kerze im Fahrstuhl.
3: Mhm.
1: Ja, und Teller, Glas mit Wasser, Feuerzeug und ein Teelicht und ein Handtuch.
3: Ja.
1: Ja? Kerze im Fahrstuhl. Was haben wir vor? Bitte klär mich auf.
3: Komm, wir machen es einfach mal. Ich sag nur, es ist ein Klassiker. Es ist eines meiner Lieblingsexperimente. Eigentlich habe ich ja nur Lieblingsexperimente.
1: Wollte ich gerade sagen. Jedes Experiment, was du mitbringst, ist dein Lieblingsexperiment.
3: Hier habe ich einen Teller von zu Hause, so einen Suppenteller. Da tue ich ein bisschen Wasser drauf.
1: Ja. Nicht kleckern, bitte. Oh, das machst du gut, ja.
3: Ja,
1: Wasser
3: geübt
1: in den etwas tiefen Teller.
3: So, und dann stelle ich dein Teelicht in das Wasser. Wir haben aus dem Teller, das voller Wasser.
1: Schwimmt
3: Teelicht
1: nicht,
3: drin.
1: Geht logischerweise unter.
3: Ja, Feuerzeug an, Kerze anzünden.
1: Okay.
3: Okay, jetzt brennt es. Lass mal ein bisschen brennen. Und ich trockne das Glas mal gerade wieder von innen aus.
1: Sehr vorbildlich.
3: So. Ja, genau.
1: Du spülst bestimmt auch gerne zu Hause.
3: Woher weißt du das? Genau, ich liebe Spülen.
1: Habe ich gesehen, ja, wie fachmännisch du das abgetrocknet hast.
3: Viel besser
1: hast.
3: Als mit der Spülmaschine, ja.
1: Gut, die Kerze ist noch nicht in einem Fahrstuhl, Joachim. Die ist im Moment noch im Teller.
3: Die sitzt in der Mitte vom Teller, Wasser um sie rum. Ja, sie wird aber gar nicht nass und brennt vor sich hin. Und jetzt nehme ich das Glas, das Trinkglas, und stülpe es umgekehrt über die Kerze drauf.
1: Mhm.
3: So, und jetzt brennt die erstmal weiter im Glas, die Kerze.
1: Ja.
3: Aber was passiert jetzt?
1: Also ich habe mal gelernt, dass Feuer Sauerstoff braucht, also Luft, damit es anbleibt.
3: Ja,
1: und,
3: genau.
1: Sie fängt schon an zu flackern, das Teelicht flackert schon.
3: Oh, die wird
1: schon.
3: Immer kleiner.
1: Und jetzt ist es ausgegangen. Pass auf, ich kann dir erklären, warum, hoffe ich. Weil das Glas dafür sorgt, dass kein Sauerstoff mehr an die Kerze angekommen ist. Ne?
3: Genau. Also das ist nur ein ganz kleiner Sauerstoffvorrat unterm Glas in der Luft. Und irgendwann ist er verbraucht von der Kerze. Und dann geht die Kerze aus, dann verhungert die sozusagen, dann verlischt die. Aber guck mal, was passiert ist. Schau mal in das Glas rein.
1: Das Wasser
3: steht ja im Wasser.
1: Gestiegen.
3: Das Wasser innen drin ist gestiegen.
1: Ah.
3: Ja, das ist jetzt innen drin, steht das Wasser höher als außen. Und das ist der Fahrstuhl. Das Teelicht schwimmt oben drauf. Das wird hochgehoben von dem Wasser.
1: Ja, okay, Fahrstuhl. Also hätte ich mir jetzt vorgestellt, dass es ein bisschen weiter nach oben geht. Aber es ist okay, ich verstehe den Effekt. Also das Wasser ist gestiegen. Und das hat ja dann auch was mit dem Sauerstoff zu tun, hilf mir. Womit hat das was zu tun?
3: Der Sauerstoff wird verbraucht, fehlt dann im Glas, da wird Platz frei und deswegen kommt Luft, drückt die Luft von außen das Wasser rein.
1: Ah, die Luft, die von außen, die drückt das Wasser dann da rein.
3: Genau.
1: Ich verstehe.
3: Aber das ist falsch.
1: Oh, wie?
3: Der Sauerstoff innen wird ja gar nicht verbraucht, der ist ja nach wie vor da, der wird nur umgesetzt zu Kohlenstoffdioxid. Genau, wir atmen ja auch Sauerstoff ein als Menschen und Kohlenstoffdioxid aus. Das macht die Kerze auch, die verwandelt Sauerstoff in Kohlenstoffdioxid. Der Effekt ist ein anderer. Die Kerzenflamme ist ja warm und die erwärmt die Luft im Glas. Aber wenn die ausgeht, weil die Kerzenflamme erstickt, dann wird die Luft ziemlich schnell wieder kälter und dann ist innen drin weniger Druck, ja, weil kalte Luft braucht weniger Platz als warme. Das wissen wir aus dem Sachkundeunterricht.
1: Mhm.
3: Und dann kann der Luftdruck von außen Wasser ins Glas hineindrücken.
1: Ah, ich verstehe. Okay, deswegen funktioniert das auch nur, wenn Kohlenstoffdioxid da drin ist oder wenn die Luft unterschiedlich warm oder kalt ist?
3: Wenn die Luft vorher warm war durch die Kerze, dann geht die Kerze aus, die Luft wird wieder kalt und dann schrumpft sozusagen die Luft unterm Glas, braucht weniger Platz und deswegen kommt Wasser von außen rein.
1: Und das heißt, wenn du das Glas jetzt logischerweise von dem Teelicht wieder runternimmst, dann geht der Fahrstuhl wieder runter.
3: Dann geht, wollen wir es machen? Ja, pass mal auf, ich heb das mal.
1: Plumps, ja.
3: Wusch, ja,
1: ja
3: geht's Wasser wieder raus und das würde auch nicht auf dem Mond funktionieren zum Beispiel, abgesehen davon, dass es da keine Luft und keinen Sauerstoff gibt. Die Flamme will gar nicht brennen, aber es gäbe auch keinen Luftdruck, weil der Mond keine Lufthülle hat, da würde auch kein Wasser nachgedrückt. Also das geht, ist ein Experiment für die Erde, ein irdisches Experiment, weil zeigt uns, dass wir eine Lufthülle haben.
1: Okay. Ich glaube, das mit dem Luftdruck, du hast ja gleich noch ein zweites Experiment mitgebracht. Und ich glaube, das mit dem Luftdruck musst du dann noch mal ein bisschen genauer erklären. Aber ich fand es jetzt schon.
3: Aber den Fahrstuhl nimmst du mir ab, oder?
1: Natürlich. Ich fand es jetzt schon ein bisschen beeindruckender, als
3: kann ich ruhig nach Hause fahren
1: als
3: nachher.
1: Als das geklungen hat.

0: Die Kerze im Fahrstuhl haben wir eben schon gesehen.
1: Ja.
0: Joachim, du
1: hatte was mit Luftdruck zu tun?
0: Genau. Mhm. Der Luftdruck hat dafür gesorgt, dass das Wasser im Glas gestiegen ist und es hat die Kerze ein bisschen nach oben gedrückt.
1: Ist reingedrückt worden vom ollen Luftdruck, ja.
0: Genau. Unser kleines Teelicht ist im Grunde mit einem Wasserfahrstuhl gefahren.
1: Ja.
0: So, du hast aber noch ein Experiment mit dabei.
1: Weil das
0: ich gesagt,
1: ist ein bisschen
0: einfacher.
1: Ich möchte
0: mehr über den Luftdruck lernen.
1: Ja, gut. Mhm. Also, das ist eine ganz normale Plastikflasche, den mache ich auf, kleinen Trichter oben drauf und dann habe ich hier heißes Wasser dabei.
0: Ja.
1: Es ist gerade vorhin noch gekocht hier im Studio.
0: Es dampft auch richtig schön,
1: ja,
0: während du das eingießt.
1: So, dann mache ich die Flasche zu,
0: ja.
1: Deckel drauf.
0: Wichtig.
1: Na, so, ordentlich schütteln. Und das Wasser, jetzt ist die Flasche aber ordentlich heiß.
0: Ja.
1: Das Wasser wieder ausschütten, ja, ohne sich die Flossen zu verbrennen, das
0: okay.
1: ist wichtig.
0: Du hast das Wasser jetzt direkt wieder ausgekippt.
1: Genau, und jetzt mache ich den Deckel wieder drauf. Fass mal an.
0: Oh, die ist sehr heiß, die Flasche.
1: Ist echt heiß, ne?
0: Die ist sehr heiß, obwohl das Wasser schon draußen ist.
1: Ja,
0: jetzt
1: genau.
0: Schüttelst du die Flasche hin und
1: ja.
0: her.
1: Also in der Flasche war heißes Wasser,
0: ja.
1: Das habe ich geschüttelt. Das heißt, die Flasche ist jetzt...
0: Oh. Jetzt habe ich mich erschreckt. Die Flasche ist so zusammengedrückt worden.
1: Ja, guck dir das
0: von
1: an.
0: Von ganz alleine.
1: Ja.
0: Ist die einfach so, als wenn man die so zusammenquetscht.
1: Ja.
0: Das ist ja abgefahren.
1: Unfassbar,
0: warum
1: oder?
0: Ist das passiert? Die ist immer noch warm.
1: Ja, aber die ist nicht mehr so warm wie eben. Auch da war heiße Luft drin.
0: Ja.
1: Die heiße Luft, die, wenn das heiße Wasser raus ist, kühlt sich ab. Dann braucht sie weniger Platz als vorher, die Luft, weil sie kälter ist. Und dann drückt der... Dann leistet es auch weniger Widerstand gegen den Luftdruck außen. Der Luftdruck von außen drückt die zusammen. Wie mit einer eisernen, unsichtbaren Faust.
0: Mhm.
1: Das ist unglaublich. Guck mal, wie eingedellt
0: die ist. Die ist richtig krass eingedellt, ohne dass jemand von uns gedrückt hätte.
1: Genau.
0: Ah, und ich kenne aber auch jetzt das Umgekehrte. Das kenne ich, wenn man eine Pfandflasche zurückgeben will in den Automaten,
1: ja.
0: dann nimmt der die so zerknüttelt gar nicht an. Und dann muss man den Deckel aufmachen und notfalls nochmal reinpusten, damit
1: genau.
0: sie sich wieder aufbläst.
1: Ganz genau.
0: Richtig?
1: Oder ja, ganz genau. Oder vielleicht kennt der ein oder andere das vom Flug, vom Fliegen, wenn man in Urlaub fliegt. Und dann gibt es über den Wolken gibt's mal so eine Packung Chips oder es gibt Joghurt oder so. Und das hat immer so ganz gewölbten Deckel, die
0: ja,
1: Joghurt,
0: das stimmt.
1: Ja, und oder die Brötchen oder Chipstüte, die ist ganz rund, ganz voll, als ob sie gleich platzen und einmal um die Ohren fliegt. Das kommt auch, weil oben ist der Luftdruck geringer als unten und dann dehnt sich die Tüte aus, weil innen drin ist noch der Luftdruck von der Erde, unten von der Erdoberfläche und deswegen beult die sich ganz stark aus.
0: Und das liegt quasi jetzt bei dieser Flasche nochmal daran, dass vorher die Luft da drin heiß war, dann war die quasi aufgepustet, Flasche.
1: Genau, mehr Platz gebraucht.
0: Mehr Platz gebraucht und das ist abgekühlt und Kaltes zieht sich zusammen und Warmes dehnt sich aus.
1: Mhm,
0: und
1: ja.
0: dann hat es, das ist aber viel Kraft.
1: Jetzt ist sie total flach zusammengelegt, nicht?
0: Die Luft hat aber ganz schön viel Kraft, dass die so eine Flasche so zusammenquetschen kann.
1: Guck, da kommt die Marion, macht ein Foto, stellen wir ins Internet, sieht cool aus.
0: Auf jeden
1: aus,
0: Fall.
1: Nicht?
0: Könnt ihr euch angucken, maus-live.de, die zusammengequetschte Flasche, das sieht richtig cool aus.
1: Ja.
0: Wieso passiert das denn uns nicht? Wenn ich jetzt was Heißes trinke und das dann ausatme, dann werde ich aber nicht so zusammengeschrumpelt.
1: Ja, weil wir haben sozusagen Ventil, also der Magen durch die Speiseröhre kann ein Druckausgleich stattfinden. Aber wir kennen das an anderer Stelle, wenn wir zum Beispiel auch wieder beim Urlaubsflieger, wenn wir landen oder starten, dann wird es auch in den Ohren, kann ziemlich bitzeln. Auch da ist der Luftdruck dann im Ohr noch eine Zeit lang größer oder anders als der Luftdruck außenrum und dann drückt das in den Ohren und man hört ganz merkwürdig und erst wenn man schluckt, dann kann sich der Luftdruck im Ohr mit aus der Außenluft ausgleichen.
0: Ah, deswegen heißt das auch Druckausgleich,
1: ja, ganz
0: was
1: genau.
0: man dann machen muss. Ne? Du hast gesagt, schlucken oder man kann sich ja auch die Nase zuhalten oder so.
1: Genau, oder Bonbon lutschen, Kaugummi kauen, dass man viel schlucken muss, das hilft.
0: Und das hat auch mit dem Luftdruck zu tun, das ist ja abgefahren.
1: Manchmal merkt man das auch im Aufzug, ja, wenn man ganz großen, ganz langen Aufzug fährt und dann nach oben fährt, dann wird einem schon, merkt man das in den Ohren, ja. Oder wenn man mit dem Auto irgendwie eine Straße vom Berg ins Tal fährt, da passiert das auch schon. Das ist ganz interessant.
0: Und das heißt, gibt es immer Luftdruck und wir spüren den nur nicht oder ist der nur in manchen Situationen da?
1: Den gibt es immer, der ist immer um uns herum, ohne dass wir es merken, aber der verändert sich auch, denn wer mal ein bisschen die Wetterberichte sich anschaut oder anhört, der hört vom Hochdruck- und Tiefdruckgebieten. Und das heißt, der Luftdruck wechselt dauernd, der ändert sich. Manche Leute behaupten auch, dass das, was ihn mit ihnen macht, dass sie schlechter drauf sind beim Tiefdruckgebiet oder so.
0: Also wenn schlechtes Wetter ist, zwickt mein Knie und ich kriege Kopfschmerzen oder sowas.
1: Das auch, weil der Luftdruck dann anders ist. Das kann durchaus Auswirkungen haben.
0: Also ihr merkt, Luftdruck ist in viel mehr Dingen drin oder beschäftigt uns viel mehr, als man im ersten Moment so denken würde. Und ich rate euch mit einem Erwachsenen zusammen natürlich, weil das mit dem heißen Wasser ist wirklich sehr heiß. Probiert das mal zu Hause aus. Also einfach leere Plastikflasche nehmen, heißes Wasser rein, Wasser wieder raus, Flasche zudrehen und dann ein bisschen schwenken, damit die sich abkühlt. Und ihr werdet sehen, wie von Geisterhand. Könnt ihr auch auf dem nächsten Geburtstag mal zeigen als Zaubertrick.
1: Ja, genau. Weil wenn man nicht weiß, wie das funktioniert, woher das kommt, dann ist es wie Zauberei.
0: Absolut. Ich habe mich auch eben richtig erschrocken. Habt ihr ja gehört. Könnt ihr auch alles nochmal nachhören auf maus-live.de. Da stellen wir euch die beiden Experimente zum Luftdruck natürlich nochmal hin. Dankeschön, dass du da warst. Ich habe mal wieder sehr, sehr viel gelernt.
1: Und
0: Luftdruck wird nie wieder unterschätzt von mir.
1: Klasse. Tschüss.

Sag mal, seid ihr Team Sprudel oder Team stilles Wasser? Ganz ehrlich? Also, weil wenn ihr mich fragt, dann gibt's nur eine richtige Antwort auf diese Frage. Oh. Je sprudeliger, desto besser. Gerade wenn es so richtig warm ist, dann erfrischt das viel mehr. Finde ich auf jeden Fall. Und wenn man sich so eine Flasche aber mal anguckt, da steht dann irgendwie drauf, mit Kohlensäure versetzt, aus Quelle XY, aus irgendeiner Vulkanbums

0: woher kommt das Mineralwasser? Das zeigt Ihnen Kirstin Brüsehaber von Bad Meinberger.
1: Bitte auch immer als Gruppe zusammenbleiben. Auf keine Knöpfe drücken, keine roten. Das ist auch immer ganz wichtig, weil sonst bleibt auf einmal die Anlage stehen und sagt, was ist denn hier jetzt passiert? Ich freue mich, wir starten jetzt. Und wenn ihr hier rausgeht, seid ihr die Mineralwasserprofis.
0: Die erste Station ist draußen auf dem Gelände von Bad Meinberger. Hier ist ganz schön viel los. LKW und Gabelstapler sausen herum. Paletten voller Wasserkästen werden auf- und abgeladen. Überall sind Paletten mit Kisten aufgebaut. 15 Kästen sind übereinander gestapelt.
1: Was schätzt ihr, wie viele Flaschen hier stehen hier draußen jetzt gerade?
2: 3.000?
3: Zu wenig.
2: 10.000?
3: Zu wenig.
2: 50.000?
3: Zu wenig.
4: 20.000?
2: Hä? Million. Eine Million?
1: Richtig.
0: Eine Million, das sind eine Menge Flaschen. Und die werden hier wiederverwertet, und zwar ungefähr 25 Mal. Und dann geht es in die Lagerhallen. Da sind noch mehr Wasserflaschen gelagert. Der 8-jährige Paul ist beeindruckt.
5: Hättest du gedacht, dass hier so viele Flaschen sind?
6: Nein, ich dachte erst, hier in der Halle dachte ich auch nicht so, dass die so groß ist. Eigentlich sehe ich fast nur Flaschen, die auf Paletten gestapelt sind.
0: Die Gruppe bleibt vor drei großen, runden Tanks stehen. Da ist das Mineralwasser drin. In einem Tank sind 100.000 Liter. Aber wo kommt das Wasser her? Paul hat eine Idee.
6: Das Regenwasser versickert im Boden durch ganz verschiedene Steinschichten. Da sind Mineralien drin. Und dann wird es gebohrt und dann wird das hochgepumpt.
0: In Bad Meinberg ist der Brunnen 200 Meter tief. Das Wasser wird aus dem Erdreich in die Tanks gepumpt. Es ist 50 bis 100 Jahre alt, aber es ist frisch, sauber und hat viele Mineralstoffe, zum Beispiel Calcium oder Magnesium. Und dann geht es auch schon weiter in die nächste Halle. Hier ist es richtig laut.
7: Und was seht ihr hier gerade so?
2: Eine ganze Menge Förderbänder, wo dann die Flaschen durchfahren.
0: Eine Maschine hebt die leeren Wasserflaschen aus den Kästen heraus und stellt sie langsam auf ein Förderband. Die Flaschen fahren so zur nächsten Station.
8: Kriegen die Deckel abgemacht, kriegen neues Wasser rein, die Etiketten werden abgemacht.
0: Mhm.
8: Und die Deckel, hier ist eine Maschine, wo die Etiketten rangemacht werden.
7: Und wie sieht das aus?
8: Naja, sehr spannend, wo die übers Fließband.
2: Also für mich sieht das aus wie eine Achterbahn immer.
0: Denn die Förderbänder sind alle miteinander verbunden und fahren die Kästen und Flaschen von Station zu Station. An der nächsten werden zum Beispiel die Deckel abgeschraubt und mit einem Tuch aufgefangen. Denn nicht nur die Flaschen, auch die Deckel werden recycelt. In der Zeit sausen die leeren Kästen weiter zur Kastenwaschmaschine. Kopfüber rutschen sie auf das Förderband.
2: Das sieht aus wie die Rutsche am Treibend, wenn man runterrutscht.
0: Für die leeren Flaschen geht es weiter zur sogenannten Supernase. Um genau zu sein, zum Schnüffler.
7: Könnt ihr euch vorstellen, was ein Schnüffler sein könnte?
6: Vielleicht könnte das so ein Schnüffler sein, der weiß, was in der Flasche drin war oder welche Flüssigkeit in der Flasche war.
0: Richtig, der Schnüffler nimmt eine Geruchsprobe aus der Flasche. Warum ist das wichtig?
8: Ja, sonst kann da irgendeine Brühe oder sowas drin sein.
2: Dann wird sie stinken und gammelig werden.
0: Das erkennt der Schnüffler. Wenn also etwas anderes als Wasser in der Flasche war, wird sie aussortiert und recycelt. An der nächsten Station werden die Flaschen gereinigt, quasi in einer großen Spülmaschine. Danach geht es über ein Förderband zum Superauge. Diese Maschine kontrolliert, ob die Flaschen beschädigt sind. Durch eine Glasscheibe können wir das beobachten. Die Flaschen werden schnell hintereinander durch die Maschine transportiert und fotografiert.
7: Wie sieht das aus?
2: So, als würde da gerade so Blitze kommen und das geht jetzt immer schneller und schneller.
6: Die Flasche wird fotografiert, ob sie noch heil ist oder ob da noch was dran kaputt ist.
0: Danach wird das Mineralwasser in die Flaschen gefüllt. Der Deckel wird aufgeschraubt und das Etikett aufgeklebt. Das geht rasend schnell. Dann hebt ein Greifarm 12 Flaschen gleichzeitig in einen Kasten. Der kommt auf eine Palette und wird vom Gabelstapler ins Lager gefahren. Zum Schluss werden die Paletten in den LKW geladen und in die Läden gebracht. Und nach der Führung darf die 3B dann auch noch das Mineralwasser und andere Getränke probieren. Die Klasse ist begeistert.
2: Ich fand's voll spannend, wie das alles so schnell ging mit dem Superauge, wo das kontrolliert habt, ob die kaputt sind.
4: Ganz interessant fand ich, wo die Sachen gereinigt werden.

0: und wo die Etiketten drauf gemacht wurden.
1: Ich möchte gerne diesen LKW fahren.
2: Wir wollten zusammen hier arbeiten. Ich würde Stapler fahren und David kommt immer mit dem LKW und ich belade ihn.
3: Okay, dann würde ich sagen, in ein paar Jahren sehen wir uns wieder und dann fangt ihr bei mir die Ausbildung an. Okay?
4: Boah, ich weiß nicht, wie es euch geht, aber...
5: Ich glaube, du hast...

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0: wo sie sich dann wieder wie das Auto, was getankt werden muss, mit Kraftstoff aufladen können oder wie wir, wenn wir was essen, damit sie wieder weiterfliegen können.
1: Also die brauchen ein bisschen Nektar und dann fliegt der Motor wieder an und sie können wieder weiterfliegen.
0: Genau.
2: Was es damit auf sich hat und wo sich diese Tankstelle befindet, das hört ihr jetzt.
0: Super. Ja.
1: Wo sollen wir denn zuerst hingehen?
0: Ich würde mal da, wo es auch blüht, oder?
1: Ja, super gerne.
3: Der Streifen liegt zwischen zwei großen Feldern. Einem mit Erbsen und einem mit Getreide. Und er ist vielleicht 10 Meter breit und 50 Meter lang. In der Gegend drumherum sind noch viel mehr Felder, auf denen auch Rüben wachsen, Mais und Raps. Obwohl das hier ein Blühstreifen ist, gibt es verblüffend wenig Blüten. Aber es ist ordentlich grün. Viele verschiedene Pflanzen wachsen wild durcheinander. Wir gehen etwas tiefer rein, vorsichtig, damit wir nicht so viele Pflanzen kaputt trampeln.
1: Warum ist denn dieser Streifen hier?
0: Früher war es so, dass man viele Wegränder hatte, die geblüht haben. Dann haben die Insekten da die Nahrung gefunden oder viele Wiesen. Und jetzt finden Insekten wenig Nahrung und dafür ist jetzt hier dieser Blühstreifen da.
1: Aber wenn ich jetzt an so ein Rapsfeld denke, es gibt ja sogar Rapshonig, also da fliegen doch Bienen total gerne hin.
0: Genau, da fliegen Bienen hin, aber vor allem Honigbienen. Und wir haben in Deutschland weit über 500 Wildbienenarten und die profitieren von dem Raps gar nicht. Also da gibt es vielleicht einzelne, die auch mal auf Rapsblüten gehen, aber die meisten unserer Wildbienen sind sehr spezialisiert und brauchen dafür spezielle Blumen.
1: Also das heißt, die Blumen, die auf dem Feld wachsen, die bringen denen dann gar nichts?
0: Genau, richtig. Was
1: jetzt
0: wir gerade hier hören?
1: Unterbrochen? Ein Vogel?
0: Genau, das ist eine Feldlerche. Die profitiert natürlich auch davon. Die profitiert zum einen von den ganzen Insekten, die hier in den Blühwiesen leben, die hier hinkommen. Zum anderen natürlich auch durch den Schutz der Pflanzen, die auch stehen gelassen werden.
1: Weil die brüten auf dem Boden, oder?
0: Genau.
1: Okay. Und wenn ich jetzt mal gucke, was hier an Blumen wächst, dann sehe ich hier so eine Blume, die hat, schwer zu beschreiben.
0: Sieht so ein bisschen aus wie vielleicht auch eine Trompete.
1: Genau.
0: Das ist die weiße Lichtnelke, die wir hier sehen. Und wenn man hier genauer guckt, sieht man hier zum Beispiel ganz viele kleine schwarze Tierchen.
1: Oh ja, das sind Blattläuse.
0: Das sind Läuse. Und
1: ganz kleine und ein bisschen dickere, ja,
0: genau.
1: Die laufen da rum.
0: Was man hier noch sehen kann, ist ein Marienkäfer.
1: Oh ja, oh wie süß. Hi.
0: Der profitiert natürlich auch davon. Der,
1: das heißt, der isst die oder was macht
0: der? Der isst die Läuse, genau.
1: Oh, und da ist auch noch eine Spinne in ihrem Netz, eine ganz kleine, süß.
0: Genau. Also, es wimmelt hier von Leben, auch wenn man es auf den ersten Blick vielleicht nicht so sieht.
1: Und jetzt haben wir daneben noch eine Pflanze, die relativ groß aussieht, aber noch keine Blüte hat. Aber
0: genau.
1: Blütenknospen, also die wird bald blühen.
0: Das ist eine Ackerwitwenblume, die ist auch sehr beliebt. Es gibt bestimmt 87 verschiedene Wildbienenarten, die auf diese eine Blume gehen, beziehungsweise davon auch 12, die spezialisiert sind. Und nur auf eine Blume gehen.
1: Also das heißt, die brauchen, um überhaupt überleben zu können, diese eine Blume.
0: Genau, richtig. Und da gibt es auch wieder Schmetterlinge oder Raupen, die nur auf eine ganz bestimmte Blume oder auf ein Kraut gehen und das brauchen. Und das sind zum Beispiel dann keine Sonnenblumen oder Ringelblumen, sondern das sind unsere heimischen Wildblumenarten.
3: Und deswegen ist es wichtig, dass auf dem Blühstreifen heimische Wildpflanzen wachsen und keine gezüchteten, wie zum Beispiel Sonnenblumen. Die bringen zwar auch was, aber eben nicht so viel. Hier im Streifen jedenfalls ist überall Leben und das, obwohl die meisten Blumen im Streifen noch gar nicht richtig blühen. Sogar auf dem Boden wimmelt es. Hier gibt es Ameisen, dort brüten Wildbienen. Und zum Schluss zeigt mir Lucia nochmal einen anderen Streifen. Er ist direkt am Weg und viel, viel schmaler. Gerade mal so ein Fußballfeld weit weg von dem großen Blühstreifen. Und dass er so nah ist, hat einen Grund.
0: Wir brauchen hier noch einen Streifen, weil Wildbienen fliegen gar nicht so weit. Also es gibt verschiedene Untersuchungen und man hat herausgefunden, dass die meisten wirklich kleinen Wildbienenarten vielleicht 150 Meter weit fliegen.
1: Das ist ja wirklich gar nichts.
0: Aber es ist wichtig, dass die Insekten auch kleine Tankstellen zwischendrin haben, wo sie sich dann wieder, ja, wie das Auto, was getankt werden muss, mit Kraftstoff aufladen können oder wie wir, wenn wir was essen, damit sie wieder weiterfliegen können.
1: Also die brauchen ein bisschen Nektar und dann fliegt der Motor wieder an und sie können wieder weiterfliegen.
0: Genau. Jede Blume zählt, je mehr, desto besser.
1: Wenn du jetzt sagst, jede Blume zählt, heißt das, dass es auch was bringt, wenn ich, keine Ahnung, einen Balkon habe oder einen mini kleinen Garten und da was reinpflanze?
0: Wie gesagt, jede Blume bringt was. Und da ist es natürlich dann auch wichtig, möglichst auf heimische Blumen zu setzen.
2: Mausreporter Paulus war unterwegs und hat euch und uns allen erklärt, wofür Blühstreifen wichtig sind und was wir selber tun können, um Insekten zu helfen. Also wir können auch was für die Umwelt tun, abgesehen davon natürlich keinen Müll in die Gegend zu schmeißen. Das ist ja klar, das haben wir schon geklärt.
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Deine Freunde. Das ist ihr neuer Song, Ich sehe was, was du nicht siehst.

0: Band.
1: Nein.
2: Wir haben einen Comic für euch, den wir euch vorstellen. Lulu und Nelson auf nach Afrika heißt er. Und Maus Buchexpertin Gabriela hat sich diesen Comic zusammen mit den 8-jährigen Zwillingen Tom und Lara für euch angeschaut.
3: Die Familie von Lulu lebt halt in einem Zirkus, also die machen halt Zirkus. Ein Löwe und die Lulu werden halt gleichzeitig geboren. Ihr Vater ist halt Dompteur. Das ist so einer, der Löwen Kunststücke beibringt.
4: Diese Geschichte spielt vor mehr als 70 Jahren. Lulu und das Löwenjunge Cirrus werden am 7. März 1953 geboren. Lulus Mutter zieht ihre Tochter und das Löwenjunge mit der Flasche auf. Seitdem sind die beiden unzertrennlich.
3: Ich finde auch das Bild hier, wo der Löwe und die Lulu zusammen einen Berg runterrennen. Das Bild finde ich halt sehr schön.
4: Lulu träumt davon, später einmal selber Domptöse zu sein. Jeden Tag beobachtet sie ihre Eltern, wie sie mit den erwachsenen Löwen trainieren. Doch eines Tages wird ihre Mutter während einer Aufführung von einem der Tiere angegriffen.
3: Und weil der Löwe steht dann halt vor ihr und sie hat das dann halt nicht gesehen. Und dann sagt sie halt zuerst, der Löwe soll Sitz machen. Aber dann kommt der andere, der wütend ist und greift sie dann halt an und kratzt sie so doll, dass sie dann stirbt.
4: Lulu vermisst ihre Mutter. Aber sie versteht nicht, warum ihr Vater ihr nun verbietet, mit dem Löwen Cirrus zusammen zu sein. Der hat ihre Mutter nicht angegriffen. Kurze Zeit danach passiert ein weiteres Unglück.
3: Und dann schlägt halt ein Blitz in das Löwenzelt ein und ein Heuballen fängt Feuer. Und dann fangen auch die Käfige Feuer und die Löwen sterben auch alle.
4: Ohne die Löwen will Lulus Vater den Zirkus verlassen. Er möchte seine Tochter beschützen und sie zur Schule schicken. Doch Lulu will nicht weg. Sie möchte neue Löwen finden.
3: Sie ist mutig und abenteuerlustig.
5: Sie ist sehr motiviert, immer weiterzumachen, nicht aufzugeben.
4: Als Lulu erfährt, dass in Südafrika Löwen leben, beschließt sie, aus ihrer Heimat Italien abzuhauen. Sie schleicht sich eines Nachts heimlich auf einen Frachter, der nach Südafrika fährt. Aber ihr Vater bekommt das rechtzeitig mit und kurz bevor es ablegt, klettert er auch auf das Schiff. Drei Wochen später kommen die beiden in Südafrika an. Kaum sind sie an Land, sehen und hören sie viele schwarze Menschen, die demonstrieren und Freiheit für ihre Anführer fordern.
5: Südafrikaner stehen da auf der Straße und die protestieren halt, weil die Schwarzen halt nicht so viel dürfen, aber die Weißen, die dürfen halt alles.
4: Weiße Europäer waren schon vor langer Zeit nach Südafrika gekommen und unterdrückten die schwarzen Einheimischen dort mehr und mehr. Sie verboten ihnen alles Mögliche und sperrten Menschen ins Gefängnis, die für ihre Freiheit eintraten. Das wollten sich die Schwarzen irgendwann nicht mehr gefallen lassen. Sie wollten die gleichen Rechte wie die Weißen haben. Erst vor rund 30 Jahren endete diese Zeit der Unterdrückung, die sogenannte Apartheid, offiziell. Das alles war neu für Tom und Lara, aber sie fanden es interessant.
3: Weil es einfach spannend ist, mal sowas zu sehen.
4: Bei dem Protest nach ihrer Ankunft wird auch Lulus Vater festgenommen und muss erstmal ins Gefängnis. Jetzt ist Lulu ganz alleine in einem fremden Land. Zum Glück nicht lange, denn sie lernt einen gleichaltrigen schwarzen Jungen kennen. Er heißt Nelson.
5: Er ist so schlaumutig
3: und er ist halt auch ein netter Junge zur Lulu.
4: Die beiden freunden sich an und erleben noch so einige Abenteuer. Mehr wird aber nicht verraten. Manche Themen sind schwierig in diesem Comic, wie zum Beispiel der Tod der Mutter. Aber sie werden in den Zeichnungen nur angedeutet. Außerdem ist Lulu sehr willensstark und sie verliert trotz der großen Verluste nie den Mut. Und für Tom und Lara war das Happy End am Ende sehr wichtig. Deshalb hat ihnen der erste Band sehr gut gefallen.
3: Weil ich finde, es ist ein schönes Buch, weil da hat man richtig Lust am Ende, dass man noch das nächste Buch liest. Weil ich finde, es ist ein sehr spannendes Buch.
5: Also ich finde es ganz cool, weil da halt auch viel erklärt wird und weil da manchmal weniger Text ist und manchmal mehr Text. Und das macht einem richtig viel Spaß, da drin zu blättern.

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1: Hallo, ich bin Finn, bin 5 Jahre alt und ich wünsche mir das Lied Abatte. Und da grüße ich Maus, Elefant und Ente.

für alle, die das Fußballfieber gepackt hat und alle, die noch angesteckt werden müssen. Die beste Musik zur WM 26 hier in der Maus. Das sind Druckluft mit ihrem Song Karnevalsmaus in der Weltmeistermaus-Version.

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0: Also wirklich, man kann mir jedes Instrument hinlegen und ich bin Meister. Eine Triangel, Achtung!
1: Zugang Checkerbude genehmigt.
0: Hallo liebe Leute, schön, dass ihr wieder mit dabei seid bei einer neuen Folge vom Checkpot. Keine Sorge, liebe Leute, ihr müsst nicht nach meiner Pfeife tanzen. Dafür werden wir heute kräftig auf die Pauke hauen. Ich habe auch alle Leute zusammen getrommelt, denn heute geht es um Instrumente. Und auch heute habe ich hier in der Checkerbude natürlich wieder Unterstützung an meiner Seite. Hier ist Marlene.
2: Hallo Tobi.
0: Du könntest eigentlich auch musikalisch Hallo sagen, ne? Weil du hast, ich sehe es gerade, dein Instrument mit in die Checkerbude gebracht. Oh, richtig toller Klang. Wer hat's erkannt? Es war auf jeden Fall ein Blasinstrument, das war gut zu erkennen. Aber dann kannst du noch mal kurz anspielen. Okay, ich habe jetzt auch den Vorteil, ich kann es noch sehen. Das Instrument ist, würde ich sagen, einen halben Meter lang. Es ist aus Holz, aber es hat verschiedene Tasten. Es hat oben ein Mundstück und wird unten etwas breiter. Und es ist eine...
2: Klarinette!
0: Wie lange spielst du das Instrument schon?
2: Seit so 1,5 Jahren. Mhm. Und angefangen habe ich aber mit Flöte.
0: Ach, Flöte also, kann ich auch.
2: Mit Blockflöte. Nein, bitte Tobi.
0: Okay, kannst du wahrscheinlich besser. Mhm.
2: Dann hatte ich mit 6 Jahren Lust, Klavier zu spielen.
0: Cool.
2: Und habe das eigentlich auch bis zur 5. Klasse gemacht. Und seit dann spiele ich eben Klarinette.
0: Also dann habe ich aber mit dir echt so ein bisschen eine Instrumentenexpertin in der Checkerbude.
2: In der Schule bin ich jetzt auch in einer Projektklasse. Das ist die Bläserklasse.
0: Heißt das wirklich, dass jede und jeder in deiner Klasse spielt ein Blasinstrument?
2: Ja, schon, außer den 2 Schlagzeugern. Die spielen kein Blasinstrument, sondern ein Rhythmusinstrument.
0: Mhm.
2: Also wir haben welche, die spielen Trompete,
0: ja.
2: Andere Waldhorn, Tuba, Baritonhorn, Posaune, Querflöte und Saxophon.
0: Cool. Ihr könntet ja nur als Klasse schon so ein kleines Blasorchester aufmachen eigentlich.
2: Ja, wir haben auch ganz viele Auftritte mit Konzerten.
0: Wirklich? Und wieso war ich noch nie eingeladen, bitte?
2: Ich kann dich ja das nächste Mal einladen.
0: Okay, einverstanden. Aber es macht dir Spaß, das Klarinette spielen?
2: Ja, mir macht es auch schon so allein Spaß. Aber wenn wir alle gemeinsam musizieren, dann ist es einfach so schön, weil man so einen tollen Klang zusammen erzeugt. Das finde ich am schönsten.
0: Weißt du, was ich am schönsten finde? Dass du 3 Checker-Fragen dabei hast.
2: Meine erste Frage ist, welches war das erste Musikinstrument? Frage Nummer 2 lautet, was sind die ungewöhnlichsten Instrumente? Und meine 3. Frage, wie findet man ein Instrument, das zu einem passt?
0: Finde ich 3 fantastische Fragen. Ich würde sagen,
2: das checken wir für euch. So, jetzt habe ich ja schon erzählt, was für Instrumente ich spiele. Aber was ist denn mit dir?
0: Ich kann auch mehrere Instrumente, aber nicht so richtig gut, wenn ich ganz ehrlich bin. Blockflöte habe ich als erstes gelernt. Aber als ich dann so ungefähr 10 Jahre alt war oder 9, habe ich auch angefangen, Klavier zu spielen für 2 Jahre. Und dann, das war das Instrument, was ich eigentlich unbedingt wollte, habe ich Gitarre angefangen zu spielen. Erst ganz klassisch und dann habe ich richtig eine E-Gitarre gespielt.
2: Cool.
0: Ich muss leider sagen, dass ich keins davon mehr aktiv spiele. Das ist ein bisschen schade. Aber lass uns doch mal direkt weitermachen mit der ersten Checkerfrage. Ich finde, wir haben genug geplaudert.
2: Meine erste Frage lautet, welches war das erste Musikinstrument?
0: Damit meinst du bestimmt, welches war das erste, das die Menschheit quasi kannte, oder?
2: Ja.
0: Weil ich erinnere mich an die Checkpot-Folge zum Thema Musik. Da kam das so ein bisschen schon vor, nämlich, dass das älteste Instrument, zumindest das, das man gefunden hat, eine Flöte war, geschnitzt aus Vogelknochen und war, glaube ich, so ungefähr 35.000 Jahre alt.
2: Aber ich würde da schon noch gerne ein bisschen mehr drüber wissen. Also, was war das für ein Vogel? Also, was für ein Knochen? Und wie sah die Flöte genau aus?
0: Wie wär's, wenn wir unsere geliebte schlaue Datenbank Jackie danach fragen?
2: Jackie?
3: Die uralte Flöte haben Archäologinnen und Archäologen in einer Höhle auf der Schwäbischen Alb ausgegraben. Genauer gesagt haben sie 12 Teile gefunden. Diese Teile haben sie dann wie ein Puzzle zusammengefügt und gemerkt, das war wahrscheinlich eine Flöte. Etwa so lang wie die Hand eines Erwachsenen, aber sehr schmal. Schmaler als ein Finger. Die Flöte wurde tatsächlich aus einem Vogelknochen

0: angefertigt aus einem Flügelknochen eines Gänsegeiers. In diesen Vogelknochen wurden 5 Löcher geschabt und so wurde der Gänsegeierknochen zum Instrument.
1: Also eine ganz kleine, schmale Knochenflöte war das erste Instrument. Würdest du dich trauen, die zu spielen, wenn ich sie jetzt hier hätte? Wie fändest du es, so einen alten Knochen in den Mund zu nehmen und da einen Ton rauszukriegen?
2: Oh, ich bin Vegetarierin.
1: Okay, keine Knochenflöten für Marlene. Aber jetzt würde ich doch noch gern wissen, die Flöte ist ja ganz bestimmt in einem Museum. Mich würde interessieren, ob man darauf prinzipiell spielen kann, also ob man Töne rauskriegt. Jackie, weißt du darüber irgendwas?
0: Ein kleines Teil der Flöte fehlt. Deswegen ist das Spielen schwierig. Außerdem könnte durchs Flötespielen auch Spucke, also Feuchtigkeit, auf den Knochen kommen. Und das wäre schlecht für das wertvolle Fundstück. Aber weil es auch heute noch Gänsegeier gibt, hat man die Flöte nachgebaut. Und diese nachgebaute Flöte haben Flötenspielerinnen auch schon ausprobiert. Und das klang dann so.
2: Es klingt so richtig geisterhaft.
1: Voll, ich finde auch, es klingt so ein bisschen wie so eine Westernmusik, so ein bisschen.
2: Alt.
1: So unendliche Weiten, weil nicht so viele Menschen da sind, keine Städte und so weiter. Und dann schwebt so diese Musik über die Steppe.
2: Wie Nebel.
1: Und abgefahren zu wissen, dass so das vermutlich älteste Musikinstrument der Welt, zumindest bisher, das man gefunden hat, klingt. Übrigens, was ich auch mal gelesen habe, es gibt aus einer ganz ähnlich frühen Zeit auch schon Flöten aus Schwanenknochen. Also die Leute haben einfach gern aus Knochen Flöten gemacht. Oh, Jackie will irgendwas noch. Haust du noch mal auf den Knopf?
0: Ein weiteres Instrument aus der Vergangenheit, das man heute noch spielen kann, ist eine Flöte aus einem Schafshorn. Das klingt dann übrigens so.
2: Das erinnert mich voll an so einen Schottentanz oder so.
1: Ja, genau. Kann man sich so richtig vorstellen, wie Leute sich so unterhaken und im Kreis so tanzen. Sollen wir mal kurz? Spiel das doch bitte nochmal ab und Marlene und ich tanzen einmal im Kreis. Ja, sehr gut. Aber cool, ich glaube, wir haben die erste Checkerfrage auf jeden Fall geklärt. Das älteste Instrument, das man bisher gefunden hat, ist etwa 35.000 Jahre alt und eine kleine, schmale Flöte aus Gänsegeierknochen.
3: Gecheckt!
2: Ich habe übrigens auch meine Flöte selbst gebaut. Hier, schau mal, aus Holz.
1: Oh, wow.
2: Ich habe das Holz so zugesägt und irgendwie das Holz rausgebohrt innen und Löcher reingemacht. Aber da kommt leider nur so ein Quietschen raus.
1: Marlene hat mir hier gerade so ein Stück Holz in die Hand gedrückt. Das ist vielleicht doppelt so lang wie mein Zeigefinger, würde ich ungefähr denken. Und so dick wie mein Daumen, bisschen dicker noch. Und wirklich mit so einem reingefrästen Mundstück und einem Loch zum Zuhalten. Darf ich mal probieren zu spielen?
2: Mhm.
1: Schmeckt auch ein bisschen eklig.
2: Und außerdem sind da auch schon Teile abgebrochen.
1: Was wir machen könnten, wir könnten trotzdem schnell selbst Instrumente bauen, wenn du magst.
2: Und wie soll das gehen?
1: Du darfst dir aussuchen, möchtest du die Gummiharfe bauen oder die Kronkorkenkastanierten?
2: Die Gummiharfe.
1: Die Gummiharfe. Warte mal, dann gebe ich dir einfach mal kurz das hier rüber.
2: Also eine Plastikschale.
1: Genau, da waren mal Erdbeeren drin.
2: 4 bunte Gummis.
1: Genau, das sind so ganz normale Haushaltsgummis. Wenn du jetzt die Gummis einfach um diese Schale so rumspannst, dass du quasi auf der offenen Seite der Schale so eine Art Klangkörper hast, dann kann man das eben spielen wie eine Harfe. Du kannst ja mal ein bisschen basteln. Und ich habe hier nämlich parallel für meine Kronkorkenkastagnetten, guck mal, einfach so ein Stück Karton genommen. Das ist ungefähr so lang wie meine Handfläche, aber nur halb so breit. Und das knicke ich jetzt in der Mitte einmal genau um. So, und klappe es wieder auseinander. Und dann nehme ich normale Kronkorken, die zum Beispiel auf so einer Limoflasche drauf sind. Und die kann man jetzt nämlich hier außen. Ich mache jetzt einfach jeweils auf die Enden von meinem Stück Pappe mit Hilfe von Klebeband diese Kronkorken fest. So. Und mein Instrument ist schon fertig. Wie weit bist du, Marlene?
2: Ich bin auch fertig. Die Plastikbox hat sich, als ich die Gummis drüber gespannt habe, so ein bisschen nach innen gezogen. Da sind jetzt 3 rote Gummis drüber. Den 4. habe ich weggelassen. Ich spiele mal.
1: Mhm. Ha ha ha. Und guck mal, das hier ist mein Instrument geworden. Kastagnetten kennst du vielleicht?
2: Ja.
1: Kennt man vor allem aus Spanien, ne? Ist so typisch zu dieser spanischen Tanzmusik. Die hat man so in der Hand. Wenn man jetzt einfach ganz schnell die Finger und die Hände so auf und zu macht, dann kommt dieses Kastagnettengeräusch raus. Bist du bereit?
2: Ja. Machen wir ein Konzert?
1: Wir machen ein Konzert. Okay, warte.
2: 1, 2, 3, 4.
1: Sehr gut, weiter. Also, ich weiß nicht, ob es schon für die Fußgängerzone reicht, aber wenn wir noch ein bisschen üben. Das Coole an diesen Instrumenten ist aber, dass man für die Bastelanleitung wirklich nicht viel braucht. Also das findet man alles zu Hause und dann kann man das einfach super nachmachen und zu Hause seine eigenen kleinen Instrumente basteln und vielleicht auch kreativ werden und noch mit anderen Sachen rumexperimentieren.
2: Und zu den selbst gebastelten Instrumenten passt auf jeden Fall auch meine zweite Checkerfrage. Meine zweite Frage ist, was sind die ungewöhnlichsten Instrumente?
1: Hast du denn so ein ungewöhnliches Instrument schon im Kopf?
2: Ja, also die Kontrabassklarinette, die ist ganz, ganz groß.
1: Ja.
2: Manchmal, glaube ich, 2 Meter hoch.
1: Wirklich?
2: Das ist eine Klarinette. Das Mundstück geht auch wieder nach unten, also quasi ein bisschen wie ein Saxophon, weil es so groß ist.
1: Aha.
2: Und die spielt ganz, ganz tief, aber ich glaube nicht, dass sie jetzt so ungewöhnlich ist.
1: Aber es klingt total faszinierend, weil Kontrabass ist ja das große stehende Saiteninstrument.
2: Mhm.
1: Klarinette hast du gerade schon vorgespielt. Und die Kombination daraus, eine ganz hohe, große, tief klingende Klarinette, klingt erstmal total spannend. Und ich habe wirklich noch nie davon gehört. Also ist schon ungewöhnlich, würde ich sagen.
2: Ja.
1: Mir fällt noch was ein, hast du vielleicht auch schon mal gemacht oder erlebt, wenn man verschieden mit Wasser gefüllte Gläser, wenn man oben so über den Rand streicht, dann gibt es doch so einen Ton, ne?
2: Ja, wir waren mal auf einem Konzert und da wurde es auch gemacht.
1: Weil daran musste ich gerade denken, an so, ich nenne es einfach mal Glasmusik, ich weiß nicht, ob man das so nennt, aber das habe ich schon mal gesehen, dass jemand wirklich 50 Gläser oder so aufreiht, verschieden hoch mit Wasser füllt und dann eben durch das Streichen der Gläser nicht nur einen Ton, sondern ganz, ganz viele erzeugt und dann kommt ein richtiger Song bei raus. Oh, Jackie weiß da wohl auch was zu.
0: Hier könnt ihr auch mal hören, wie diese Glasmusik klingt.
2: So zart und gläsern.
1: Ich finde, das könnte man auch in der Kirche spielen. Das hat was total Friedliches.
2: Und in der Kirche hallt es ja auch so.
1: Ah ja, stimmt. Zu dem Thema ungewöhnliche Instrumente habe ich noch eine Idee, wen wir noch zusätzlich anrufen könnten.
2: Wen denn?
1: Daniel Bornmann. Der hat ein wirklich ungewöhnliches Instrument, von dem er uns bestimmt gerne erzählt. Warte, ich rufe ihn mal kurz an.
4: Hallo, hier ist Daniel.
1: Hallo Daniel, hier ist Tobi.
4: Hi Tobi.
1: Du, es ist super, dass ich dich erreiche, weil Marlene und ich sitzen mitten im Checkpot zum Thema Instrumente und gerade geht es um ungewöhnliche Instrumente und da habe ich natürlich an dich gedacht.
4: Ja, auf jeden Fall. Also ich baue ein ziemlich ungewöhnliches Instrument und das heißt Flare Drum.
1: Erzähl doch mal bitte, was ist eine Flare Drum?
4: Also man nimmt einfach eine Plastikflasche, so wie man sie vom Supermarkt kennt, und im Deckel ist ein Ventil verbaut.
1: Ja.
4: Und dann nimmt man eine Luftpumpe und je mehr Luft in der Flasche ist, desto höher ist der Klang.
1: Mhm.
4: Ich kann das gerne mal vormachen.
1: Ja, mach mal.
4: So klingt die Flasche leer.
2: Cool.
1: Voll mega.
4: Da kann man die Luft rauslassen.
1: Sehr lustig. Und das machst du immer mit einer Flasche und pumpst nach oder hast du dann mehrere Flaschen?
4: Also ich habe eine Halterung entwickelt, da kann man die so nebeneinander aufhängen. Das ist so ein bisschen wie ein Xylophon, haben dann unterschiedliche Töne die Flaschen. Ich habe zum Beispiel eine Halterung mit 5 Flaschen oder 12 oder auch 21 Flaschen.
1: Warum heißt das Ganze denn dann Flare Drum?
4: Also FL steht für Flasche und das fülle ich ja mit Luft und Luft heißt ja auf Englisch Air.
1: Ah, Flare, ja.
4: Und das Drum ist dann Trommel, weil ich schlage das ja mit einem Schlegel an und so kommt dann der Name Flare Drum.
1: Ich guck Marlene gerade an. Ich glaube, wir würden dich jetzt gerne mal richtig spielen hören.

0: Voll krass, das haben wir auf der Klarinette auch mal gespielt.
1: Und es klingt richtig cool. Wie bist du denn auf die Idee gekommen?
2: Also ich habe sowas Ähnliches schon mal beim Straßenmusiker gesehen in Litauen. Und ursprünglich kommt das aber wahrscheinlich aus Brasilien. Ja, ich fand die Idee einfach super toll und habe dann angefangen selber zu tüfteln. Habe verschiedene Flaschen ausprobiert. Und mittlerweile habe ich ein großes Netzwerk an Leuten, die für mich trinken und sammeln. Gerade zum Beispiel tüftel ich daran, Leuchtmittel in die Flasche zu bauen, wenn man die Flasche anschlägt, dass die dann quasi aufleuchtet.
0: Dann spielst du dümm, dümm, dümm und dann macht's blau, lila, rosa.
2: Genau sowas. Sowas habe ich vor, ja.
1: Und was für eine Art von Musik spielst du am liebsten damit? Ist das eher klassisch und du machst Beethoven da, da, da, da, oder Moderne oder Beatles?
2: Man kann eigentlich alles Mögliche nachspielen. Aber hauptsächlich setze ich die Flair Drum in meinen Workshops ein, wo ich mit interessierten Menschen das Instrument baue.
1: Cool.
2: Darüber hinaus spiele ich eben auch Konzerte mit meinen selbst komponierten Liedern.
1: Kannst du uns nochmal was vorspielen, was von dir ist, was Eigenes?

0: komisch und geheimnisvoll.
1: Daniel, du hast auf jeden Fall zwei neue Fans gewonnen.
2: Das freut mich.
1: Lieber Daniel, vielen Dank, dass du dir die Zeit für uns genommen hast. Und ich kann dir sagen, also sobald Marlene und ich die nächste Flasche Wasser hier ausgetrunken haben, schicken wir sie direkt zu dir.
2: Ja, sehr gerne.
1: Mach's gut, bis bald. Danke.
0: Tschüss.
1: Ciao.
2: Ciao, ciao.
1: Weißt du, was ich an Daniels Flair Drum wirklich cool finde? Dass er Sachen nimmt, die eigentlich Abfall sind und daraus irgendwie was Neues macht.
0: Mhm.
1: Also er macht eigentlich was für die Umwelt und fürs Ohr.
0: Ja.
1: Würdest du sagen, deine Checkerfrage ist damit geklärt?
0: Ja, Logo.
1: Es gibt jede Menge ungewöhnliche Instrumente. Seltene klassische Instrumente wie die Kontrabassklarinette, neu erfundene wie die Flair Drum oder ruckzuck selbstgebaute wie die Gummiharfe.
0: Gecheckt.
1: Liebe Marlene, wir reden die ganze Zeit so total begeistert über Instrumente, aber man muss ja auch mal eins sagen, oft muss man dafür richtig viel üben und ich erinnere mich aus meiner aktiven Musikerzeit als Kind und Jugendlicher, es macht nicht immer Spaß, ne?
0: Ja, schon. Manchmal nervt es mich auch, aber meistens macht es mir schon Spaß. Und ich habe da auch nicht so feste Übungszeiten, sondern ich spiele unterschiedlich. Also manchmal spiele ich eher so zweimal die Woche, wenn ich halt viel vorhab.
1: Mhm.
0: Und manchmal gibt es eine Phase, da übe ich wirklich jeden Tag.
1: Dein Ernst?
0: Ja, meistens so 15 bis 20 Minuten lang. Und manchmal, wenn ich länger spiele, dann auch mal so eine halbe Stunde.
1: Aber davor habe ich wirklich großen Respekt, dass du das so durchziehst. Kommen wir damit zur dritten Checkerfrage.
0: Meine dritte Frage lautet, wie findet man ein Instrument, das zu einem passt?
1: Ja, für die Frage bist du doch eigentlich sowieso schon selbst die Expertin, oder? Weil ich meine, du wirkst so, als wärst du mit Klarinette sehr zufrieden, hast ja vorher schon Flöte und Klavier gespielt und bist zur Klarinette gekommen. Also kannst du doch wahrscheinlich selbst am besten beantworten, wie du zum Instrument kamst.
0: Wir hatten in der Schule einen Test, welches Instrument zu uns passt.
1: Wie ging das? Wie lief das ab?
0: Wir hatten Probeinstrumente, auf denen durfte jeder mal spielen und die Lehrer haben sich das ganz genau angeschaut, wie man sich da so anstellt.
1: Mhm.
0: Und dann kamen da Empfehlungen raus. 2+ war das Beste. Dann gab es noch 2, 1+1, 0 war so neutral.
1: Ja.
0: Und dann ging es in den Minusbereich bis 2-.
1: Okay.
0: Und 2- heißt auf gar keinen Fall nehmen.
1: Hattest du sowas bei einem der Instrumente?
0: Nee.
1: Okay.
0: Und 2+ heißt, dass das Instrument perfekt zu einem passt.
1: Heißt, du bist geboren dafür?
0: Ja, quasi.
1: Und was kam bei Klarinette raus?
0: 2+.
1: Na siehste, das Instrument hat dich gefunden und du hast das Instrument gefunden.
0: Ja.
1: Nicht jede normale Schule hat ja so einen Musikzweig wie bei dir, aber es gibt ja Musikschulen und da gibt es immer mal wieder einen Tag der offenen Tür, da kann man hingehen und kann einfach alle Instrumente ausprobieren. Und wenn man was hat, wo man denkt, oh, das macht mir richtig Bock, dann hat man vielleicht das Gefühl, ah, das möchte ich richtig lernen, das Instrument.
0: Oh, Jackie will noch was sagen.
1: Jackie, hast du noch ein paar Tipps für uns, wie man ein passendes Instrument findet?
3: Musiklehrerinnen und Musiklehrer raten oft dazu, dass man einfach das Instrument ausprobieren sollte, auf das man spontan Lust hat. Wenn man ein Konzert von einem Orchester oder einer Band besucht, auf welches Instrument achtet man besonders? Was fällt einem ins Auge? Und man sollte natürlich den Sound des Instruments mögen, denn den wird man beim Üben ständig hören. Es lohnt sich zu überlegen, ob man das Instrument lieber mit den Händen spielen möchte oder mit dem Mund. Wenn jemand gerne singt, dann sind Gitarre oder Klavier eine gute Wahl, weil man sich dann auch beim Singen mit einem Instrument begleiten kann.
1: Ah, das sind doch super Tipps, da kann man sich ja echt dran halten. Sag mal, wie ist denn das eigentlich bei dir? Du bist ja auch so musikalisch drauf, oder? Spielst du eigentlich ein Instrument?
3: Ich bin eine Datenbank. Datenbanken können kein Instrument spielen.
1: Ja, ich weiß. Dein Lieblingssatz, wie immer. Ich bin eine Datenbank. Schade, ich habe gedacht, vielleicht spielst du ja Posaune zum Beispiel.
3: Ich bin eine Datenbank. Datenbanken können keine Posaune spielen.
1: Ja, ich weiß. Stopp, ich bin eine Datenbank. Datenbanken können keine Posaune spielen. Aber ich dachte, weil du immer so gerne dein Wissen rausposaunst. Deshalb Posaune.
0: Ja, würde wirklich passen.
1: Siehste.
0: Ich drück einfach mal den grünen Gecheckt-Knopf.
1: Das passende Instrument findet man vor allem durch viel Ausprobieren. Und man sollte den Sound des Instruments mögen. Wer gerne singt, wählt am besten ein Instrument wie Gitarre oder Klavier, mit dem man sich auch begleiten kann.
0: Gecheckt!
1: Damit haben wir wieder alle drei Checker-Fragen geklärt.
0: Und weil wir jetzt am Ende sind, verrätst du ein Geheimnis.
1: Es ist nicht so richtig ein Geheimnis, aber ich kann dir eine Geschichte erzählen.
0: Na gut.
1: Ich habe ja vorhin schon mal gesagt, ich habe irgendwann Gitarre gelernt.
0: Mhm.
1: Und das habe ich so 3, 4 Jahre lang, 5 Jahre vielleicht so richtig klassisch gemacht auf einer Akustikgitarre. Aber eigentlich wollte ich die ganze Zeit einfach nur E-Gitarre spielen und in einer möglichst lauten Rockband mitmachen. Dann haben wir eine Band gegründet. Wir haben uns sowas genannt wie Zerstörung oder sowas und haben sehr, sehr laut gemacht. Ja, und dann waren wir 4 Jahre lang eine Band, sind manchmal im Jugendzentrum aufgetreten in meiner Heimatstadt und hatten, muss ich sagen, sicherlich sowas wie 2 bis 3 treue Fans. Und Marlene, wenn es uns noch gäbe, ich würde dich zu jedem meiner Konzerte einladen.
0: Ich lade dich schon beim nächsten ein.
1: 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Liebe Marlene, vielen lieben Dank, dass du beim Checkpot mitgemacht hast. Es war mir wie immer ein außerordentlich großes Vergnügen.
0: Super gerne.
1: Bis zum nächsten Mal. Macht's gut.
0: Tschüss.
1: Tschüss. Vielleicht können wir ja noch ein bisschen musizieren jetzt. Du mit der Klarinette und ich mache hier weiter mit meinen Kastagnetten. Bist du soweit?
0: Aha.
1: Und bitte.
0: Komm bloß nicht mit der Flöte.
1: Ich komme mit der Flöte zu deinem Konzert.
0: Bitte auf gar keinen Fall.
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1: Hallo, ich bin Joshua, bin 7 Jahre alt. Ich wünsche mir das Lied Quatsch mit Soße. Und damit grüße ich das ganze Maus-Team. Tschüss!
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1: Ich bin Leni, ich wünsche mir das Lied Golden. Ich grüße damit meine Mama und meinen Papa.

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1: Hallo, ich bin die Alessia. Ich wünsche mir gerne das Lied Durch den Monsun von Tokyo Hotel. Ich grüße meine Schwester.

Ich bin Shirin. Ich bin 11 Jahre alt, also fast 12. Und ich grüße meine Familie. Und ich habe blaue Augen. Ich habe Haarfarbe braun. Und ich wünsche mir Phuket 2, Gabriella.

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1: Hallo, ich heiße Henry, bin 7 Jahre alt, wünsche mir das Lied Regenbogen von Helene Fischer. Und ich grüße meine Mama.

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1: Hallo, ich bin Moritz, 9 Jahre alt und ich wünsche mir, dass die 194 Länder von Mars vorkommen. Ich grüße die Maus, die Ente und die Elefanten.
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1: Hallo, wir sind Lotta und Lea. Und wir wünschen uns, dass die Beifahrer von Aliva. Und wir grüßen unsere Familie, den Elefanten, die Maus.

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1: Marie, ich bin 5 Jahre alt und ich wünsche mir ein Lied Lasch Leis.

ich bin Mathe, 7 Jahre alt und ich wünsche mir das Lied Who Let the Dogs Out. Damit grüße ich die Maus, den Elefanten und die Ente. Tschüss.

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1: Ich bin Henriette, ich bin 6 Jahre alt und ich wünsche mir das Lied Mona Lisa Motion und ich grüße die Ente, den Elefant und die Maus. Tschüss.
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1: Hallo, ich bin Charlotte und ich wünsche mir das Lied "Wir sind alle Kinder dieser Welt". Und ich grüße damit meine Eltern, meine Geschwister, meine Freunde und meine

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1: Hallo, ich bin Sophia. Ich bin 5 Jahre alt und ich wünsche mir das Lied Nein heißt Nein von Digger. Und damit grüße ich das ganze Maus-Team.
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1: Hallo, ich heiße Robin und bin 6 Jahre alt, aber werde ganz bald schon 7. Und ich wünsche mir die Elmar Karina. Und

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1: Hallo zusammen, ihr hört die Maus und ihr hört mich, Annika. Hallöchen.
2: Kerze im Fahrstuhl.
1: Das steht hier, habe ich bekommen als Information. So heißt das Experiment, was wir hier gleich zusammen machen.
3: Das stimmt.
1: Joe Hecker und ich. Hallo, ja. Erstmal willkommen in diesem Studio.
3: Guten Abend.
1: Kerze im Fahrstuhl.
3: Mhm.
1: Ja, und Teller, Glas mit Wasser, Feuerzeug und ein Teelicht und ein Handtuch.
3: Ja.
1: Ja? Kerze im Fahrstuhl. Was haben wir vor? Bitte klär mich auf.
3: Wir machen es einfach mal. Ich sag nur, es ist ein Klassiker. Es ist eines meiner Lieblingsexperimente. Eigentlich habe ich ja nur Lieblingsexperimente.
1: Wollte ich gerade sagen. Jedes Experiment, was genau. Du mitbringst, ist dein Lieblingsexperiment.
3: Hier habe ich einen Teller von zu Hause, so einen Suppenteller. Da tue ich ein bisschen Wasser drauf.
1: Ja. Nicht kleckern, bitte. Oh, das machst du gut, ja?
3: Ja,
1: Wasser in den etwas tiefen Teller.
3: So, und dann stelle ich dein Teelicht in das Wasser. Wir haben aus dem Teller, das voller Wasser.
1: Schwimmt nicht, geht logischerweise unter.
3: Ja, Feuerzeug an, Kerze anzünden.
1: Okay.
3: Okay, jetzt brennt es. Lass mal ein bisschen brennen. Und ich trockne das Glas mal gerade wieder von innen aus.
1: Sehr vorbildlich.
3: So, ja, genau.
1: Du spülst bestimmt auch gerne zu Hause.
3: Wo weißt du das? Genau, ich liebe Spülen.
1: Habe ich gesehen, ja, wie fachmännisch du das abgetrocknet hast.
3: Viel besser als mit der Spülmaschine, ja.
1: Gut, die Kerze ist noch nicht in einem Fahrstuhl, Joachim. Die ist im Moment noch im Teller.
3: Die sitzt in der Mitte vom Teller, Wasser um sie rum. Ja, sie wird aber gar nicht nass und brennt vor sich hin. Und jetzt nehme ich das Glas, das Trinkglas, und stülpe es umgekehrt über die Kerze drauf.
1: Mhm.
3: So, und jetzt brennt die erstmal weiter im Glas, die Kerze.
1: Ja.
3: Aber was passiert jetzt?
1: Also, ich habe mal gelernt, dass Feuer Sauerstoff braucht, also Luft, damit es anbleibt.
3: Ja,
1: und,
3: genau.
1: Oh, sie fängt schon an zu flackern, das Teelicht flackert schon.
3: Oh, der wird
1: schon.
3: Immer kleiner.
1: Und jetzt ist es ausgegangen. Pass auf, ich kann dir erklären, warum, hoffe ich. Weil das Glas dafür sorgt, dass kein Sauerstoff mehr an die Kerze angekommen ist. Ne?
3: Genau. Also, das ist nur ein ganz kleiner Sauerstoffvorrat unterm Glas in der Luft. Und irgendwann ist er verbraucht von der Kerze. Und dann geht die Kerze aus, dann verhungert die sozusagen, dann verlischt die. Aber guck mal, was passiert ist. Schau mal in das Glas rein.
1: Das Wasser
3: steht ja im
1: ist
3: Wasser.
1: Gestiegen.
3: Das Wasser innen drin ist gestiegen.
1: Ah.
3: Ja, das ist jetzt innen drin, steht das Wasser höher als außen. Und das ist der Fahrstuhl. Das Teelicht schwimmt oben drauf. Das wird hochgehoben von dem Wasser.
1: Ja, okay, Fahrstuhl. Also hätte ich mir jetzt vorgestellt, dass es ein bisschen weiter nach oben geht. Aber ist okay, ich verstehe den Effekt. Also das Wasser ist gestiegen. Und das hat ja dann auch was mit dem Sauerstoff zu tun. Hilf mir. Womit hat das was zu tun?
3: Der Sauerstoff wird verbraucht, fehlt dann im Glas, da wird Platz frei und deswegen kommt Luft, drückt die Luft von außen das Wasser rein.
1: Ah, die Luft, die von außen, die drückt das Wasser dann da rein.
3: Genau.
1: Ich verstehe.
3: Aber das ist falsch.
1: Oh, wie?
3: Der Sauerstoff innen wird ja gar nicht verbraucht, der ist ja nach wie vor da, der wird nur umgesetzt zu Kohlenstoffdioxid. Genau, wir atmen ja auch Sauerstoff ein als Menschen und Kohlenstoffdioxid aus. Das macht die Kerze auch, die verwandelt Sauerstoff in Kohlenstoffdioxid. Der Effekt ist ein anderer. Die Kerzenflamme ist ja warm und die erwärmt die Luft im Glas. Aber wenn die ausgeht, weil die Kerzenflamme erstickt, dann wird die Luft ziemlich schnell wieder kälter und dann ist innen drin weniger Druck,
1: aha,
3: ja, weil kalte Luft braucht weniger Platz als warme. Das wissen wir aus dem Sachkundeunterricht.
1: Mhm.
3: Und dann kann der Luftdruck von außen Wasser ins Glas hineindrücken.
1: Ah, ich verstehe. Okay, deswegen funktioniert das auch nur, wenn Kohlenstoffdioxid da drin ist oder wenn die Luft unterschiedlich warm oder kalt ist?
3: Wenn die Luft vorher warm war durch die Kerze, dann geht die Kerze aus, die Luft wird wieder kalt und dann schrumpft sozusagen die Luft unterm Glas, braucht weniger Platz und deswegen kommt Wasser von außen rein.
1: Und das heißt, wenn du das Glas jetzt logischerweise von dem Teelicht wieder runternimmst, dann geht der Fahrstuhl wieder runter.
3: Dann geht, wollen wir das machen? Ja, pass mal auf, ich heb das mal.
1: Plumps, ja.
3: Wusch, ja.
1: Ja,
3: geht das Wasser wieder raus und das würde auch nicht auf dem Mond funktionieren zum Beispiel, abgesehen davon, dass es da keine Luft und keinen Sauerstoff gibt. Die Flamme will gar nicht brennen, aber es gäbe auch keinen Luftdruck, weil der Mond keine Lufthülle hat, da würde auch kein Wasser nachgedrückt. Also das geht, ist ein Experiment für die Erde, ein irdisches Experiment, weil zeigt uns, dass wir eine Lufthülle haben.
1: Okay. Ich glaube, das mit dem Luftdruck, du hast ja gleich noch ein zweites Experiment mitgebracht. Und ich glaube, das mit dem Luftdruck musst du dann noch mal ein bisschen genauer erklären. Aber ich fand es jetzt schon.
3: Aber den Fahrstuhl nimmst du mir ab, oder?
1: Natürlich. Ich fand es jetzt schon ein bisschen beeindruckender, als
3: kann ich ruhig nach Hause fahren
1: als
3: nachher.
1: Als das geklungen hat.

0: Die Kerze im Fahrstuhl haben wir eben schon gesehen.
1: Ja.
0: Joachim, du
1: hatte was mit
0: das,
1: Luftdruck zu tun?
0: Genau, der Luftdruck hat dafür gesorgt, dass das Wasser im Glas gestiegen ist und es hat die Kerze ein bisschen nach oben gedrückt.
1: Ist reingedrückt worden vom ollen Luftdruck, ja.
0: Genau, unser kleines Teelicht ist im Grunde mit einem Wasserfahrstuhl gefahren.
1: Ja.
0: So, du hast aber noch ein Experiment mit dabei, weil
1: das
0: ich gesagt,
1: ist ein
0: ich möchte mehr
1: einfacher.
0: Über den Luftdruck lernen.
1: Ja, gut, also das ist eine ganz normale Plastikflasche, den mache ich auf, ein Trichter oben drauf und dann habe ich hier heißes Wasser dabei.
0: Ja.
1: Es ist gerade vorhin noch gekocht hier im Studio.
0: Es dampft auch richtig schön,
1: ja.
0: Während du das eingießt.
1: So, dann mache ich die Flasche zu, Deckel drauf.
0: Wichtig.
1: Na, so, ordentlich schütteln. Und das Wasser, jetzt ist die Flasche aber ordentlich heiß.
0: Ja.
1: Das Wasser wieder ausschütten, ja, ohne sich die Flossen zu verbrennen, das ist wichtig.
0: Du hast das Wasser jetzt direkt wieder ausgekippt.
1: Genau, und jetzt mache ich den Deckel wieder drauf. Fass mal an.
0: Oh, die ist sehr heiß, die Flasche.
1: Die ist echt heiß, ne?
0: Die ist sehr heiß, obwohl das Wasser schon draußen ist.
1: Ja,
0: jetzt schüttelst du die Flasche hin und her.
1: Also in der Flasche war heißes Wasser, das habe ich geschüttelt. Das heißt, die Flasche ist jetzt...
0: Jetzt habe ich mich erschreckt. Die Flasche ist so zusammengedrückt worden.
1: Ja, guck dir das
0: von
1: an.
0: Von ganz alleine.
1: Ja.
0: Ist die einfach so, als wenn man die so zusammenquetscht.
1: Ja.
0: Das ist ja abgefahren.
1: Unfassbar,
0: warum
1: oder?
0: Ist das passiert? Die ist immer noch warm.
1: Ja, aber die ist nicht mehr so warm wie eben. Auch da war heiße Luft drin.
0: Ja.
1: Die heiße Luft, die, wenn das heiße Wasser raus ist, kühlt sich ab. Dann braucht sie weniger Platz als vorher die Luft, weil sie kälter ist. Und dann drückt der... Dann leistet es auch weniger Widerstand gegen den Luftdruck außen. Der Luftdruck von außen drückt die zusammen. Wie mit einer eisernen, unsichtbaren Faust. Das ist unglaublich. Guck mal, wie eingedellt die ist.
0: Die ist richtig krass eingedellt, ohne dass jemand von uns gedrückt hätte.
1: Genau.
0: Ah, und ich kenne aber auch jetzt das Umgekehrte. Das kenne ich, wenn man eine Pfandflasche zurückgeben will in den Automaten, dann nimmt der die so zerknüttelt gar nicht an. Und dann muss man den Deckel aufmachen und notfalls nochmal reinpusten, damit
1: Sie
0: sich wieder aufbläst.
1: Ganz genau.
0: Richtig?
1: Oder oder vielleicht kennt der ein oder andere das vom Fliegen, wenn man in Urlaub fliegt. Und dann gibt's über den Wolken gibt's mal so eine Packung Chips oder es gibt Joghurt oder so. Und das hat immer so ganz gewölbten Deckel, die Joghurt,
0: ja,
1: und oder die Brötchen oder Chipstüte, die ist ganz rund, ganz polles, ob sie gleich platzen, einmal um die Ohren fliegt. Das kommt auch, weil oben ist der Luftdruck geringer als unten und dann dehnt sich die Tüte aus, weil innen drin ist noch der Luftdruck von der Erde, unten von der Erdoberfläche und deswegen beult sie sich ganz stark aus.
0: Und das liegt quasi jetzt bei dieser Flasche nochmal daran, dass vorher die Luft da drin heiß war, dann war die quasi aufgepustet, Flasche.
1: Genau, mehr Platz gebraucht.
0: Mehr Platz gebraucht und das ist abgekühlt und Kaltes zieht sich zusammen und Warmes dehnt sich aus.
1: Ja.
0: Und dann hat es, das ist aber viel Kraft.
1: Jetzt ist die total flach zusammengelegt, nicht?
0: Die Luft hat aber ganz schön viel Kraft, dass die so eine Flasche so zusammenquetschen kann.
1: Ja, cool, da kommt die Marion, macht ein Foto, stellen wir ins Internet, sieht cool aus.
0: Auf jeden Fall,
1: nicht?
0: Könnt ihr euch angucken, maus-live.de, die zusammengequetschte Flasche, das sieht richtig cool aus.
1: Ja.
0: Wieso passiert das denn uns nicht? Wenn ich jetzt was Heißes trinke und das dann ausatme, dann werde ich aber nicht so zusammengeschrumpelt.
1: Ja, weil wir haben sozusagen Ventil. Also der Magen durch die Speiseröhre kann ein Druckausgleich stattfinden. Aber wir kennen das an anderer Stelle, wenn wir zum Beispiel auch wieder beim Urlaubsflieger, wenn wir landen oder starten, dann wird es auch in den Ohren, kann ziemlich bitzeln. Auch da ist der Luftdruck dann im Ohr noch eine Zeit lang größer oder anders als der Luftdruck außenrum. Und dann drückt das in den Ohren und man hört ganz merkwürdig. Und erst wenn man schluckt, dann kann sich der Luftdruck im Ohr mit aus der Außenluft ausgleichen.
0: Ah, deswegen heißt das auch Druckausgleich,
1: genau.
0: Was man dann machen muss, ne? Du hast gesagt, schlucken oder man kann sich ja auch die Nase zuhalten oder so.
1: Genau, oder Bonbon lutschen, Kaugummi kauen, dass man viel schlucken muss, das hilft.
0: Und das hat auch mit dem Luftdruck zu tun, das ist ja abgefahren.
1: Manchmal merkt man das auch im Aufzug, ja, wenn man ganz großen, ganz langen Aufzug fährt und dann nach oben fährt, dann wird einem schon, merkt man das in den Ohren, ja. Oder wenn man mit dem Auto irgendwie eine Straße vom Berg ins Tal fährt, da passiert das auch schon, das ist ganz interessant.
0: Und das heißt, gibt es immer Luftdruck und wir spüren den nur nicht oder ist der nur in manchen Situationen da?
1: Den gibt es immer, der ist immer um uns herum, ohne dass wir es merken, aber der verändert sich auch, denn wer mal ein bisschen die Wetterberichte sich anschaut oder anhört, der hört vom Hochdruck- und Tiefdruckgebieten. Und das heißt, der Luftdruck wechselt dauernd, der ändert sich. Manche Leute behaupten auch, dass das, was ihnen mit ihnen macht, dass sie schlechter drauf sind beim Tiefdruckgebiet oder so.
0: Also wenn schlechtes Wetter ist, zwickt mein Knie und ich kriege Kopfschmerzen oder sowas.
1: Das auch, weil der Luftdruck dann anders ist. Das kann durchaus Auswirkungen haben.
0: Also ihr merkt, Luftdruck ist in viel mehr Dingen drin oder beschäftigt uns viel mehr, als man im ersten Moment so denken würde. Und ich rate euch mit einem Erwachsenen zusammen natürlich, weil das mit dem heißen Wasser ist wirklich sehr heiß. Probiert das mal zu Hause aus. Also einfach leere Plastikflasche nehmen, heißes Wasser rein, Wasser wieder raus, Flasche zudrehen und dann ein bisschen schwenken, damit die sich abkühlt. Und ihr werdet sehen, wie von Geisterhand. Könnt ihr auch auf dem nächsten Geburtstag mal zeigen als Zaubertrick.
1: Genau. Weil wenn man nicht weiß, wie das funktioniert, woher das kommt, dann ist es wie Zauberei.
0: Absolut. Ich habe mich auch eben richtig erschrocken. Habt ihr ja gehört. Könnt ihr auch alles nochmal nachhören auf maus-live.de. Da stellen wir euch die beiden Experimente zum Luftdruck natürlich nochmal hin. Dankeschön, dass du da warst. Ich habe mal wieder sehr, sehr viel gelernt. Und
1: prima.
0: Luftdruck wird nie wieder unterschätzt von mir.
1: Klasse. Tschüss.

0: Sag mal, seid ihr Team Sprudel oder Team stilles Wasser? Ganz ehrlich? Also, weil wenn ihr mich fragt, dann gibt's nur eine richtige Antwort auf diese Frage. Oh. Je sprudeliger, desto besser. Gerade wenn es so richtig warm ist, dann erfrischt das viel mehr. Finde ich auf jeden Fall. Und wenn man sich so eine Flasche aber mal anguckt, da steht dann irgendwie drauf, mit Kohlensäure versetzt, aus Quelle XY, aus irgendeiner Vulkanbums, was weiß ich. Ich weiß es eben nicht, wie das Mineralwasser in diese Flasche kommt und wo das Wasser eigentlich herkommt. Aber Mausreporterin Ann-Christine weiß das. Die hat sich zusammen mit der Klasse 3b der Grundschule am Silvatikum nämlich genauer mit dieser Frage beschäftigt. Und sie haben dafür das Klassenzimmer gegen einen Besuch beim Bad Meinberger Brunnen in Horn Bad Meinberg eingetauscht.
1: Mit weißem Kittel an sehen die Kinder aus wie Forscherinnen und Forscher.
2: Also für mich ist das so aufregend und so.
3: Ja. Für mich auch.
1: Die 3b der Grundschule am Silvatikum schaut sich die Produktionshallen des Bad Meinberger Brunnens an und bekommt Antworten auf die Frage, woher kommt das Mineralwasser? Das zeigt Ihnen Kirstin Brüsehaber von Bad Meinberger.
4: Bitte auch immer als Gruppe zusammenbleiben. Auf keine Knöpfe drücken, keine roten. Das ist auch immer ganz wichtig, weil sonst bleibt auf einmal die Anlage stehen und sagt, was ist denn hier jetzt passiert? Ich freue mich, wir starten jetzt und wenn ihr hier rausgeht, seid ihr die Mineralwasserprofis.
1: Die erste Station ist draußen auf dem Gelände von Bad Meinberger. Hier ist ganz schön viel los. LKW und Gabelstapler sausen herum. Paletten voller Wasserkästen werden auf- und abgeladen. Überall sind Paletten mit Kisten aufgebaut. 15 Kästen sind übereinander gestapelt.
4: Was schätzt ihr, wie viele Flaschen hier stehen hier draußen jetzt gerade?
2: 3.000?
5: Zu wenig.
2: 10.000?
5: Zu wenig.
2: 50.000?
5: Zu wenig.
6: 20.000?
2: Hä? Million.
7: Eine Million?
4: Richtig.
1: Eine Million, das sind eine Menge Flaschen. Und die werden hier wiederverwertet und zwar ungefähr 25 Mal. Und dann geht es in die Lagerhallen. Da sind noch mehr Wasserflaschen gelagert. Der 8-jährige Paul ist beeindruckt.
8: Hättest du gedacht, dass hier so viele Flaschen sind?
9: Nein.

0: tief. Das Wasser wird aus dem Erdreich in die Tanks gepumpt. Es ist 50 bis 100 Jahre alt, aber es ist frisch, sauber und hat viele Mineralstoffe, zum Beispiel Calcium oder Magnesium. Und dann geht es auch schon weiter in die nächste Halle. Hier ist es richtig laut.
1: Und was seht ihr hier gerade so?
2: Eine ganze Menge Förderbänder, wo dann die Flaschen durchfahren.
0: Eine Maschine hebt die leeren Wasserflaschen aus den Kästen heraus und stellt sie langsam auf ein Förderband. Die Flaschen fahren so zur nächsten Station.
2: Kriegen die Deckel abgemacht, kriegen neues Wasser rein, die Etiketten werden abgemacht. Mhm. Und die Deckel, hier ist eine Maschine, wo die Etiketten dran gemacht werden.
1: Und wie sieht das aus?
2: Naja, sehr spannend, wo die übers Fließband, über so ein Band gehen.
3: Also für mich sieht das aus wie eine Achterbahn immer.
0: Denn die Förderbänder sind alle miteinander verbunden und fahren die Kästen und Flaschen von Station zu Station. An der nächsten werden zum Beispiel die Deckel abgeschraubt und mit einem Tuch aufgefangen. Denn nicht nur die Flaschen, auch die Deckel werden recycelt. In der Zeit sausen die leeren Kästen weiter zur Kastenwaschmaschine. Kopfüber rutschen sie auf das Förderband.
4: Das sieht aus wie die Rutsche.
0: Für die leeren Flaschen geht es weiter zur sogenannten Supernase. Um genau zu sein, zum Schnüffler.
1: Könnt ihr euch vorstellen, was ein Schnüffler sein könnte?
2: Vielleicht könnte das so ein Schnüffler sein, der weiß, was in der Flasche drin war oder welche Flüssigkeit in der Flasche war.
0: Richtig, der Schnüffler nimmt eine Geruchsprobe aus der Flasche. Warum ist das wichtig?
2: Ja, sonst kann da irgendeine Brühe oder sowas drin sein.
3: Dann wird sie stinken und
0: das erkennt der Schnüffler. Wenn also etwas anderes als Wasser in der Flasche war, wird sie aussortiert und recycelt. An der nächsten Station werden die Flaschen gereinigt, quasi in einer großen Spülmaschine. Danach geht es über ein Förderband zum Superauge. Diese Maschine kontrolliert, ob die Flaschen beschädigt sind. Durch eine Glasscheibe können wir das beobachten. Die Flaschen werden schnell hintereinander durch die Maschine transportiert und fotografiert.
1: Wie sieht das aus?
3: So, als würde da gerade so Blitze kommen und das geht jetzt immer schneller und schneller.
2: Die Flasche wird fotografiert, ob sie noch heil ist oder ob da noch was dran kaputt ist.
0: Danach wird das Mineralwasser in die Flaschen gefüllt. Der Deckel wird aufgeschraubt und das Etikett aufgeklebt. Das geht rasend schnell. Dann hebt ein Greifarm 12 Flaschen gleichzeitig in einen Kasten. Der kommt auf eine Palette und wird vom Gabelstapler ins Lager gefahren. Zum Schluss werden die Paletten in den LKW geladen und in die Läden gebracht. Und nach der Führung darf die 3B dann auch noch das Mineralwasser und andere Getränke probieren. Die Klasse ist begeistert.
5: Ich fand's voll spannend, wie das alles so schnell ging mit dem Superauge, wo das kontrolliert habt, ob die kaputt sind.
6: Ganz interessant fand ich, wo die Sachen gereinigt werden und wo die Etiketten drauf gemacht wurden.
7: Ich möchte gerne diesen LKW fahren.
8: Wir wollten zusammen hier arbeiten. Ich würde Stapler fahren und David kommt immer mit dem LKW und ich belade ihn.
9: Okay, dann würde ich sagen, in ein paar Jahren sehen wir uns wieder und dann fangt ihr bei mir die Ausbildung an. Okay?
1: Boah, ich weiß nicht, wie es euch geht, aber...
10: Ich hab Durst.

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0: wo sie sich dann wieder wie das Auto, was getankt werden muss, mit Kraftstoff aufladen können oder wie wir, wenn wir was essen, damit sie wieder weiterfliegen können.
1: Also die brauchen ein bisschen Nektar und dann fliegt der Motor wieder an und sie können wieder weiterfliegen.
0: Genau.
2: Was es damit auf sich hat und wo sich diese Tankstelle befindet, das hört ihr jetzt.
0: Ja.
1: Wo sollen wir denn zuerst hingehen?
0: Ich würde mal da, wo es auch blüht, oder?
1: Ja, super gerne.
3: Der Streifen liegt zwischen zwei großen Feldern. Einem mit Erbsen und einem mit Getreide. Und er ist vielleicht 10 Meter breit und 50 Meter lang. In der Gegend drumherum sind noch viel mehr Felder, auf denen auch Rüben wachsen, Mais und Raps. Obwohl das hier ein Blühstreifen ist, gibt es verblüffend wenig Blüten. Aber es ist ordentlich grün. Viele verschiedene Pflanzen wachsen wild durcheinander. Wir gehen etwas tiefer rein, vorsichtig, damit wir nicht so viele Pflanzen kaputt trampeln.
1: Warum ist denn dieser Streifen hier?
0: Früher war es so, dass man viele Wegränder hatte, die geblüht haben. Dann haben die Insekten da die Nahrung gefunden oder viele Wiesen. Und jetzt finden Insekten wenig Nahrung und dafür ist jetzt hier dieser Blühstreifen da.
1: Aber wenn ich jetzt an so ein Rapsfeld denke, es gibt ja sogar Rapshonig, also da fliegen doch Bienen total gerne hin.
0: Genau, da fliegen Bienen hin, aber vor allem Honigbienen. Und wir haben in Deutschland weit über 500 Wildbienenarten und die profitieren von dem Raps gar nicht. Also da gibt es vielleicht einzelne, die auch mal auf Rapsblüten gehen, aber die meisten unserer Wildbienen sind sehr spezialisiert und brauchen dafür spezielle Blumen.
1: Also das heißt, die Blumen, die auf dem Feld wachsen, die bringen denen dann gar nichts?
0: Genau, richtig. Was wir gerade hier hören?
1: Unterbrochen? Ein Vogel?
0: Genau, das ist eine Feldlerche. Die profitiert natürlich auch davon. Die profitiert zum einen von den ganzen Insekten, die hier in den Blühwiesen leben, die hier hinkommen. Zum anderen natürlich auch durch den Schutz der Pflanzen, die auch stehen gelassen werden.
1: Weil die brüten auf dem Boden, oder?
0: Genau.
1: Okay. Und wenn ich jetzt mal gucke, was hier an Blumen wächst, dann sehe ich hier so eine Blume, die hat, schwer zu beschreiben.
0: Sieht so ein bisschen aus wie vielleicht auch eine Trompete. Das
1: genau.
0: Ist die weiße Lichtnelke, die wir hier sehen. Und wenn man hier genauer guckt, sieht man hier zum Beispiel ganz viele kleine schwarze Tierchen.
1: Oh ja, das sind Blattläuse.
0: Das sind Läuse. Und
1: ganz kleine und ein bisschen dickere, ja,
0: genau.
1: Die laufen da rum.
0: Was man hier noch sehen kann, ist ein Marienkäfer.
1: Oh ja, oh wie süß. Hi.
0: Der profitiert natürlich auch davon. Der,
1: das heißt, der isst die oder was macht der?
0: Der isst die Läuse, genau.
1: Oh, und da ist auch noch eine Spinne in ihrem Netz, eine ganz kleine, süß.
0: Genau. Oha. Also, es wimmelt hier von Leben, auch wenn man es auf den ersten Blick vielleicht nicht so sieht.
1: Und jetzt haben wir daneben noch eine Pflanze, die relativ groß aussieht, aber noch keine Blüte hat. Aber
0: genau.
1: Das ist Blütenknospen, also die wird bald blühen.
0: Das ist eine Akkavitenblume, die ist auch sehr beliebt. Es gibt bestimmt 87 verschiedene Wildbienenarten, die auf diese eine Blume gehen, beziehungsweise davon auch 12, die spezialisiert sind. Und nur auf eine Blume gehen.
1: Also das heißt, die brauchen, um überhaupt überleben zu können, diese eine Blume.
0: Genau, richtig. Und da gibt es auch wieder Schmetterlinge oder Raupen, die nur auf eine ganz bestimmte Blume oder auf ein Kraut gehen und das brauchen. Und das sind zum Beispiel dann keine Sonnenblumen oder Ringelblumen, sondern das sind unsere heimischen Wildblumenarten.
3: Und deswegen ist es wichtig, dass auf den Blühstreifen heimische Wildpflanzen wachsen und keine gezüchteten, wie zum Beispiel Sonnenblumen. Die bringen zwar auch was, aber eben nicht so viel. Hier im Streifen jedenfalls ist überall Leben und das, obwohl die meisten Blumen im Streifen noch gar nicht richtig blühen. Sogar auf dem Boden wimmelt es. Hier gibt es Ameisen, dort brüten Wildbienen. Und zum Schluss zeigt mir Lucia nochmal einen anderen Streifen. Er ist direkt am Weg und viel, viel schmaler. Gerade mal so ein Fußballfeld weit weg von dem großen Blühstreifen. Und dass er so nah ist, hat einen Grund.
0: Wir brauchen hier noch einen Streifen, weil Wildbienen fliegen gar nicht so weit. Also es gibt verschiedene Untersuchungen und man hat herausgefunden, dass die meisten wirklich kleinen Wildbienenarten vielleicht 150 Meter weit fliegen.
1: Das ist ja wirklich gar nichts.
0: Aber es ist wichtig, dass die Insekten auch kleine Tankstellen zwischendrin haben, wo sie sich dann wieder, ja, wie das Auto, was getankt werden muss, mit Kraftstoff aufladen können oder wie wir, wenn wir was essen, damit sie wieder weiterfliegen können.
1: Also die brauchen ein bisschen Nektar und dann fliegt der Motor wieder an und sie können wieder weiterfliegen.
0: Genau. Jede Blume zählt, je mehr, desto besser.
1: Wenn du jetzt sagst, jede Blume zählt, heißt das, dass es auch was bringt, wenn ich, keine Ahnung, einen Balkon habe oder einen mini kleinen Garten und da was reinpflanze?
0: Wie gesagt, jede Blume bringt was. Und da ist es natürlich dann auch wichtig, möglichst auf heimische Blumen zu setzen.
2: Mausreporter Paulus war unterwegs und hat euch und uns allen erklärt, wofür Blühstreifen wichtig sind und was wir selber tun können, um Insekten zu helfen. Also wir können auch was für die Umwelt tun, abgesehen davon natürlich keinen Müll in die Gegend zu schmeißen. Das ist ja klar, das haben wir schon geklärt.
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Deine Freunde. Das ist ihr neuer Song, Ich sehe was, was du nicht siehst.

0: sind? Nein.
1: Wir haben einen Comic für euch, den wir euch vorstellen. Lulu und Nelson, auf nach Afrika heißt er. Und Maus Buchexpertin Gabriela hat sich diesen Comic zusammen mit den 8-jährigen Zwillingen Tom und Lara für euch angeschaut.
2: Die Familie von Lulu lebt halt in einem Zirkus, also die machen halt Zirkus. Ein Löwe und die Lulu werden halt gleichzeitig geboren. Ihr Vater ist halt Dompteur. Das ist so einer, der Löwen Kunststücke beibringt.
3: Diese Geschichte spielt vor mehr als 70 Jahren. Lulu und das Löwenjunge Cirrus werden am 7. März 1953 geboren. Lulus Mutter zieht ihre Tochter und das Löwenjunge mit der Flasche auf. Seitdem sind die beiden unzertrennlich.
2: Ich finde auch das Bild hier, wo der Löwe und die Lulu zusammen einen Berg runterrennen. Das Bild finde ich halt sehr schön.
3: Lulu träumt davon, später einmal selber Domteuse zu sein. Jeden Tag beobachtet sie ihre Eltern, wie sie mit den erwachsenen Löwen trainieren. Doch eines Tages wird ihre Mutter während einer Aufführung von einem der Tiere angegriffen.
2: Und weil der Löwe steht dann halt vor ihr und sie hat das dann halt nicht gesehen. Und dann sagt sie halt zuerst, der Löwe soll Sitz machen. Aber dann kommt der andere, der wütend ist, und greift sie dann halt an und kratzt sie so doll, dass sie dann stirbt.
3: Lulu vermisst ihre Mutter. Aber sie versteht nicht, warum ihr Vater ihr nun verbietet, mit dem Löwen Cirrus zusammen zu sein. Der hat ihre Mutter nicht angegriffen. Kurze Zeit danach passiert ein weiteres Unglück.
2: Und dann schlägt halt ein Blitz in das Löwenzelt ein und ein Heuballen fängt Feuer. Und dann fangen auch die Käfige Feuer und die Löwen sterben auch alle.
3: Ohne die Löwen will Lulus Vater den Zirkus verlassen. Er möchte seine Tochter beschützen und sie zur Schule schicken. Doch Lulu will nicht weg. Sie möchte neue Löwen finden.
2: Sie ist mutig und abenteuerlustig.
4: Sie ist sehr motiviert, immer weiterzumachen, nicht aufzugeben.
3: Als Lulu erfährt, dass in Südafrika Löwen leben, beschließt sie, aus ihrer Heimat Italien abzuhauen. Sie schleicht sich eines Nachts heimlich auf einen Frachter, der nach Südafrika fährt. Aber ihr Vater bekommt das rechtzeitig mit und kurz bevor es ablegt, klettert er auch auf das Schiff. Drei Wochen später kommen die beiden in Südafrika an. Kaum sind sie an Land, sehen und hören sie viele schwarze Menschen, die demonstrieren und Freiheit für ihre Anführer fordern.
4: Südafrikaner stehen da auf der Straße und die protestieren halt, weil die Schwarzen halt nicht so viel dürfen, aber die Weißen, die dürfen halt alles.
3: Weiße Europäer waren schon vor langer Zeit nach Südafrika gekommen und unterdrückten die schwarzen Einheimischen dort mehr und mehr. Sie verboten ihnen alles Mögliche und sperrten Menschen ins Gefängnis, die für ihre Freiheit eintraten. Das wollten sich die Schwarzen irgendwann nicht mehr gefallen lassen. Sie wollten die gleichen Rechte wie die Weißen haben. Erst vor rund 30 Jahren endete diese Zeit der Unterdrückung, die sogenannte Apartheid, offiziell. Das alles war neu für Tom und Lara, aber sie fanden es interessant.
2: Weil es einfach spannend ist, mal sowas zu sehen.
3: Bei dem Protest nach ihrer Ankunft wird auch Lulus Vater festgenommen und muss erstmal ins Gefängnis. Jetzt ist Lulu ganz alleine in einem fremden Land. Zum Glück nicht lange, denn sie lernt einen gleichaltrigen schwarzen Jungen kennen. Er heißt Nelson.
4: Er ist so schlaumutig.
2: Und er ist halt auch ein netter Junge zur Lulu.
3: Die beiden freunden sich an und erleben noch so einige Abenteuer. Mehr wird aber nicht verraten. Manche Themen sind schwierig in diesem Comic, wie zum Beispiel der Tod der Mutter. Aber sie werden in den Zeichnungen nur angedeutet. Außerdem ist Lulu sehr willensstark und sie verliert trotz der großen Verluste nie den Mut. Und für Tom und Lara war das Happy End am Ende sehr wichtig. Deshalb hat ihnen der erste Band sehr gut gefallen.
2: Weil ich finde, es ist ein schönes Buch, weil da hat man richtig Lust am Ende, dass man noch das nächste Buch liest. Weil ich finde, es ist ein sehr spannendes Buch.
4: Also ich finde es ganz cool, weil da halt auch viel erklärt wird und weil da manchmal weniger Text ist und manchmal mehr Text. Und das macht einem richtig viel Spaß, da drin zu blättern.

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1: Hallo, ich bin Finn, bin 5 Jahre alt und ich wünsche mir das Lied Abatte. Und da grüße ich Maus, Elefant und Ente.

für alle, die das Fußballfieber gepackt hat und alle, die noch angesteckt werden müssen. Die beste Musik zur WM26 hier in der Maus. Das sind Druckluft mit ihrem Song Karnevalsmaus in der Weltmeistermaus-Version.

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1: Ja, man muss einfach vollkommen eins sein mit dem Instrument. Nur dann klingt's wirklich gut, so wie ich gerade mit der Flöte. Macht mir so schnell keiner nach. Oh, eine Trommel. Hier hab ich eine Trommel. Trommeln kann ich auch so gut. Also wirklich, man kann mir jedes Instrument hinlegen und ich bin Meister. Eine Triangel. Ach,

0: Kleckerbude genehmigt.
1: Hallo liebe Leute, schön, dass ihr wieder mit dabei seid bei einer neuen Folge vom Checkpot. Keine Sorge, liebe Leute, ihr müsst nicht nach meiner Pfeife tanzen. Dafür werden wir heute kräftig auf die Pauke hauen. Ich habe auch alle Leute zusammen getrommelt, denn heute geht es um Instrumente. Und auch heute habe ich hier in der Checkerbude natürlich wieder Unterstützung an meiner Seite. Hier ist Marlene.
2: Hallo Tobi.
1: Du könntest eigentlich auch musikalisch Hallo sagen, ne? Weil du hast, ich sehe es gerade, dein Instrument mit in die Checkerbude gebracht. Oh, richtig toller Klang. Wer hat's erkannt? Es war auf jeden Fall ein Blasinstrument, das war gut zu erkennen. Aber dann kannst du noch mal kurz anspielen.

0: zur 5. Klasse gemacht und seit dann spiele ich eben Klarinette.
1: Also dann habe ich aber mit dir echt so ein bisschen eine Instrumentenexpertin in der Checkerbude.
0: In der Schule bin ich jetzt auch in einer Projektklasse. Das ist die Bläserklasse.
1: Heißt das wirklich, dass jede und jeder in deiner Klasse spielt ein Blasinstrument?
0: Ja, schon, außer den zwei Schlagzeugen. Die spielen kein Blasinstrument, sondern ein Rhythmusinstrument.
1: Mhm.
0: Also wir haben welche, die spielen Trompete,
1: ja.
0: Andere Waldhorn, Tuba, Baritonhorn, Posaune, Querflöte und Saxophon.
1: Cool. Ihr könntet ja nur als Klasse schon so ein kleines Blasorchester aufmachen eigentlich.
0: Ja, wir haben auch ganz viele Auftritte mit Konzerten.
1: Wirklich? Und wieso war ich noch nie eingeladen, bitte?
0: Ich kann dich ja das nächste Mal einladen.
1: Okay, einverstanden. Aber es macht dir Spaß, das Klarinette spielen?
0: Ja, mir macht's auch schon so allein Spaß. Aber wenn wir alle gemeinsam musizieren, dann ist es einfach so schön, weil man so einen tollen Klang zusammen erzeugt. Das finde ich am schönsten.
1: Weißt du, was ich am schönsten finde? Dass du drei Checker-Fragen dabei hast.
0: Meine erste Frage ist, welches war das erste Musikinstrument? Frage Nummer 2 lautet, was sind die ungewöhnlichsten Instrumente? Und meine dritte Frage, wie findet man ein Instrument, das zu einem passt?
1: Finde ich drei fantastische Fragen. Ich würde sagen,
0: das checken wir für euch. So, jetzt habe ich ja schon erzählt, was für Instrumente ich spiele. Aber was ist denn mit dir?
1: Ich kann auch mehrere Instrumente, aber nicht so richtig gut, wenn ich ganz ehrlich bin. Blockflöte habe ich als erstes gelernt. Aber als ich dann so ungefähr 10 Jahre alt war oder 9, habe ich auch angefangen, Klavier zu spielen für 2 Jahre. Und dann, das war das Instrument, was ich eigentlich unbedingt wollte, habe ich Gitarre angefangen zu spielen. Erst ganz klassisch und dann habe ich richtig eine E-Gitarre gespielt.
0: Cool.
1: Ich muss leider sagen, dass ich keins davon mehr aktiv spiele. Das ist ein bisschen schade. Aber lass uns doch mal direkt weitermachen mit der ersten Checker-Frage. Ich finde, wir haben genug geplaudert.
0: Meine erste Frage lautet, welches war das erste Musikinstrument?
1: Damit meinst du bestimmt, welches war das erste, das die Menschheit quasi kannte, oder?
0: Ja.
1: Weil ich erinnere mich an die Checkpot-Folge zum Thema Musik. Da kam das so ein bisschen schon vor, nämlich, dass das älteste Instrument, zumindest das, das man gefunden hat, eine Flöte war, geschnitzt aus Vogelknochen und war, glaube ich, so ungefähr 35.000 Jahre alt.
0: Aber ich würde da schon noch gerne ein bisschen mehr drüber wissen. Also, was war das für ein Vogel? Also, was für ein Knochen? Und wie sah die Flöte genau aus?
1: Wie wär's, wenn wir unsere geliebte schlaue Datenbank Jackie danach fragen?
0: Jackie?
2: Die uralte Flöte haben Archäologinnen und Archäologen in einer Höhle auf der Schwäbischen Alb ausgegraben. Genauer gesagt haben sie 12 Teile gefunden. Diese Teile haben sie dann wie ein Puzzle zusammengefügt und gemerkt, das war wahrscheinlich eine Flöte. Etwa so lang wie die Hand eines Erwachsenen, aber sehr schmal. Schmaler als ein Finger. Die Flöte wurde tatsächlich aus einem Vogelknochen angefertigt, aus einem Flügelknochen eines Gänsegeiers. In diesen Vogelknochen wurden 5 Löcher geschabt und so wurde der Gänsegeierknochen zum Instrument.
1: Also eine ganz kleine, schmale Knochenflöte war das erste Instrument. Würdest du dich trauen, die zu spielen, wenn ich sie jetzt hier hätte? Wie fändest du es, so einen alten Knochen in den Mund zu nehmen und da einen Ton rauszukriegen?
0: Boah, ich bin Vegetarierin.
1: Okay, keine Knochenflöten für Marlene. Aber jetzt würde ich doch noch gern wissen, die Flöte ist ja ganz bestimmt in einem Museum. Mich würde interessieren, ob man darauf prinzipiell spielen kann, also ob man Töne rauskriegt. Jackie, weißt du darüber irgendwas?
2: Ein kleines Teil der Flöte fehlt. Deswegen ist das Spielen schwierig. Außerdem könnte durchs Flötespielen auch Spucke, also Feuchtigkeit, auf den Knochen kommen. Und das wäre schlecht für das wertvolle Fundstück. Aber weil es auch heute noch Gänsegeier gibt, hat man die Flöte nachgebaut. Und diese nachgebaute Flöte haben Flötenspielerinnen auch schon ausprobiert. Und das klang dann so.
0: Es klingt so richtig geisterhaft.
1: Voll. Ich finde auch, es klingt so ein bisschen wie so eine Westernmusik, so ein bisschen.
0: Alt.
1: So unendliche Weiten, weil nicht so viele Menschen da sind, keine Städte und so weiter. Und dann schwebt so diese Musik über die Steppe.
0: Wie Nebel.
1: Und abgefahren zu wissen, dass so das vermutlich älteste Musikinstrument der Welt, zumindest bisher, das man gefunden hat, klingt. Übrigens, was ich auch mal gelesen habe, es gibt aus einer ganz ähnlich frühen Zeit auch schon Flöten aus Schwanenknochen. Also die Leute haben einfach gern aus Knochen Flöten gemacht. Oh, Jackie will irgendwas noch. Haust du nochmal auf den Knopf?

0: Ein weiteres Instrument aus der Vergangenheit, das man heute noch spielen kann, ist eine Flöte aus einem Schafshorn. Das klingt dann übrigens so.
1: Das erinnert mich voll an so einen Schottentanz oder so.
2: Ja, genau. Kann man sich so richtig vorstellen, wie Leute sich so unterhaken und im Kreis so tanzen. Sollen wir mal kurz? Spiel das doch bitte nochmal ab und Marlene und ich tanzen einmal im Kreis. Ja, sehr gut. Aber cool, ich glaube, wir haben die erste Checkerfrage auf jeden Fall geklärt. Das älteste Instrument, das man bisher gefunden hat, ist etwa 35.000 Jahre alt und eine kleine, schmale Flöte aus Gänsegeierknochen.
3: Gecheckt!
1: Ich habe übrigens auch meine Flöte selbst gebaut. Hier, schau mal, aus Holz.
2: Oh, wow.
1: Ich habe das Holz so zugesägt und irgendwie das Holz rausgebohrt innen und Löcher reingemacht. Aber da kommt leider nur so ein Quietschen raus.
2: Marlene hat mir hier gerade so ein Stück Holz in die Hand gedrückt. Das ist vielleicht doppelt so lang wie mein Zeigefinger, würde ich ungefähr denken. Und so dick wie mein Daumen, bisschen dicker noch. Und wirklich mit so einem reingefrästen Mundstück und einem Loch zum Zuhalten. Darf ich mal probieren zu spielen?
1: Mhm.
2: Schmeckt auch ein bisschen eklig.
1: Und außerdem sind da auch schon Teile abgebrochen.
2: Was wir machen könnten? Wir könnten trotzdem schnell selbst Instrumente bauen, wenn du magst.
1: Und wie soll das gehen?
2: Du darfst dir aussuchen, möchtest du die Gummiharfe bauen oder die Kronkorkenkastanierten?
1: Die Gummiharfe.
2: Die Gummiharfe. Warte mal, dann gebe ich dir einfach mal kurz das hier rüber.
1: Also eine Plastikschale.
2: Genau, da waren mal Erdbeeren drin.
1: 4 bunte Gummis.
2: Genau, das sind so ganz normale Haushaltsgummis. Wenn du jetzt die Gummis einfach um diese Schale so rumspannst, dass du quasi auf der offenen Seite der Schale so eine Art Klangkörper hast, dann kann man das eben spielen wie eine Harfe. Du kannst ja mal ein bisschen basteln. Und ich habe hier nämlich parallel für meine Kronkorkenkastagnetten, guck mal, einfach so ein Stück Karton genommen. Das ist ungefähr so lang wie meine Handfläche, aber nur halb so breit. Und das knicke ich jetzt in der Mitte einmal genau um. So, und klappe es wieder auseinander. Und dann nehme ich normale Kronkorken, die zum Beispiel auf so einer Limo-Flasche drauf sind. Und die kann man jetzt nämlich hier außen. Ich mache jetzt einfach jeweils auf die Enden von meinem Stück Pappe mit Hilfe von Klebeband diese Kronkorken fest. So. Und mein Instrument ist schon fertig. Wie weit bist du, Marlene?
1: Ich bin auch fertig. Die Plastikbox hat sich, als ich die Gummis drüber gespannt habe, so ein bisschen nach innen gezogen. Da sind jetzt 3 rote Gummis drüber. Den vierten habe ich weggelassen. Ich spiele mal.
2: Mhm. Und guck mal, das hier ist mein Instrument geworden. Kastagnetten kennst du vielleicht?
1: Ja.
2: Kennt man vor allem aus Spanien, ne? Ist so typisch zu dieser spanischen Tanzmusik. Die hat man so in der Hand. Wenn man jetzt einfach ganz schnell die Finger und die Hände so auf und zu macht, dann kommt dieses Kastagnettengeräusch raus. Bist du bereit?
1: Ja. Machen wir ein Konzert?
2: Wir machen ein Konzert. Okay, warte.
1: 1, 2, 3, 4.
2: Sehr gut, weiter. Also, ich weiß nicht, ob es schon für die Fußgängerzone reicht, aber wenn wir noch ein bisschen üben. Das Coole an diesen Instrumenten ist aber, dass man für die Bastelanleitung wirklich nicht viel braucht. Also, das findet man alles zu Hause und dann kann man das einfach super nachmachen und zu Hause seine eigenen kleinen Instrumente basteln und vielleicht auch kreativ werden und noch mit anderen Sachen rumexperimentieren.
1: Und zu den selbst gebastelten Instrumenten passt auf jeden Fall auch meine zweite Checkerfrage. Meine zweite Frage ist: Was sind die ungewöhnlichsten Instrumente?
2: Hast du denn so ein ungewöhnliches Instrument schon im Kopf?
1: Ja, also die Kontrabassklarinette, die ist ganz, ganz groß.
2: Ja.
1: Manchmal, glaube ich, 2 Meter hoch.
2: Wirklich?
1: Das ist eine Klarinette. Das Mundstück geht auch wieder nach unten, also quasi ein bisschen wie ein Saxophon, weil es so groß ist.
2: Aha.
1: Und die spielt ganz, ganz tief, aber ich glaube nicht, dass sie jetzt so ungewöhnlich ist.
2: Aber es klingt total faszinierend, weil Kontrabass ist ja das große stehende Saiteninstrument.
1: Mhm.
2: Klarinette hast du gerade schon vorgespielt. Und die Kombination daraus, eine ganz hohe, große, tief klingende Klarinette, klingt erstmal total spannend. Und ich habe wirklich noch nie davon gehört. Also ist schon ungewöhnlich, würde ich sagen.
1: Ja.
2: Mir fällt noch was ein, hast du vielleicht auch schon mal gemacht oder erlebt, wenn man verschieden mit Wasser gefüllte Gläser, wenn man oben so über den Rand streicht, dann gibt es doch so einen Ton, ne?
1: Ja, wir waren mal auf einem Konzert und da wurde es auch gemacht.
2: Weil daran musste ich gerade denken, an so ich nenne es einfach mal Glasmusik, ich weiß nicht, ob man das so nennt, aber das habe ich schon mal gesehen, dass jemand wirklich 50 Gläser oder so aufreiht, verschieden hoch mit Wasser füllt und dann eben durch das Streichen der Gläser nicht nur einen Ton, sondern ganz, ganz viele erzeugt und dann kommt ein richtiger Song bei raus. Oh, Jackie weiß da wohl auch was zu.
0: Hier könnt ihr auch mal hören, wie diese Glasmusik klingt.
1: Zart und gläsern.
2: Ich finde, das könnte man auch in der Kirche spielen. Das hat was total Friedliches.
1: Und in der Kirche hallt es ja auch so.
2: Ah ja, stimmt. Zu dem Thema ungewöhnliche Instrumente habe ich noch eine Idee, wen wir noch zusätzlich anrufen könnten.
1: Wen denn?
2: Daniel Bornmann. Der hat ein wirklich ungewöhnliches Instrument, von dem er uns bestimmt gerne erzählt. Warte, ich rufe ihn mal kurz an.
4: Hallo, hier ist Daniel.
2: Hallo Daniel, hier ist Tobi.
4: Hi Tobi.
2: Du, es ist super, dass ich dich erreiche, weil Marlene und ich sitzen mitten im Checkpot zum Thema Instrumente und gerade geht es um ungewöhnliche Instrumente und da habe ich natürlich an dich gedacht.
4: Ja, auf jeden Fall. Also ich baue ein ziemlich ungewöhnliches Instrument und das heißt Flare Drum.
2: Erzähl doch mal bitte, was ist eine Flare Drum?
4: Also man nimmt einfach eine Plastikflasche, so wie man sie vom Supermarkt kennt, und im Deckel ist ein Ventil verbaut.
2: Ja.
4: Und dann nimmt man eine Luftpumpe und je mehr Luft in der Flasche ist, desto höher ist der Klang. Mhm. Ich kann das gerne mal vormachen.
2: Ja, mach mal.
4: So klingt die Flasche leer.
1: Cool.
2: Voll mega.
4: Da kann man die Luft nur rauslassen.
2: Sehr lustig. Und das machst du immer mit einer Flasche und pumpst nach oder hast du dann mehrere Flaschen?
4: Also ich habe eine Halterung entwickelt, da kann man die so nebeneinander aufhängen. Das ist so ein bisschen wie ein Xylophon, haben dann unterschiedliche Töne, die Flaschen. Ich habe zum Beispiel eine Halterung mit 5 Flaschen oder 12 oder auch 21 Flaschen.
2: Warum heißt das Ganze denn dann Flare Drum?
4: Also FL steht für Flasche und das fülle ich ja mit Luft und Luft heißt ja auf Englisch Air.
2: Ah, Flair, ja.
4: Und das Drum ist dann Trommel, weil ich schlage das ja mit dem Schlegel an und so kommt dann der Name Flare Drum.
2: Ich guck Marlene gerade an, ich glaube, wir würden dich jetzt gerne mal richtig spielen hören.

0: Oh, voll krass, das haben wir auf der Klarinette auch mal gespielt.
1: Und es klingt richtig cool. Wie bist du denn auf die Idee gekommen?
2: Also ich habe sowas Ähnliches schon mal beim Straßenmusiker gesehen in Litauen. Und ursprünglich kommt das aber wahrscheinlich aus Brasilien. Ja, ich fand die Idee einfach super toll und habe dann angefangen selber zu tüfteln. Habe verschiedene Flaschen ausprobiert. Und mittlerweile habe ich ein großes Netzwerk an Leuten, die für mich trinken und sammeln. Gerade zum Beispiel tüftle ich daran, Leuchtmittel in die Flasche zu bauen, wenn man die Flasche anschlägt, dass die dann quasi aufleuchtet.
0: Dann spielst du dümm, dümm, dümm und dann macht's blau, lila, rosa.
2: Genau sowas. Sowas habe ich vor, ja.
1: Und was für eine Art von Musik spielst du am liebsten damit? Ist das eher klassisch und du machst Beethoven da, da, da, da, oder Moderne oder Beatles?
2: Man kann eigentlich alles Mögliche nachspielen. Aber hauptsächlich setze ich die Flair Drum in meinen Workshops ein, wo ich mit interessierten Menschen das Instrument baue.
1: Cool.
2: Darüber hinaus spiele ich eben auch Konzerte mit meinen selbst komponierten Liedern.
1: Kannst du uns noch mal was vorspielen, was von dir ist, was Eigenes?

0: Au.
1: Rhythmisch und geheimnisvoll.
0: Daniel, du hast auf jeden Fall zwei neue Fans gewonnen.
2: Das freut mich.
0: Lieber Daniel, vielen Dank, dass du dir die Zeit für uns genommen hast. Und ich kann dir sagen, also sobald Marlene und ich die nächste Flasche Wasser hier ausgetrunken haben, schicken wir sie direkt zu dir.
2: Ja, sehr gerne.
0: Mach's gut, bis bald. Danke.
1: Tschüss.
0: Ciao.
2: Ciao, ciao.
0: Weißt du, was ich an Daniels Flair Drum wirklich cool finde? Dass er Sachen nimmt, die eigentlich Abfall sind und daraus irgendwie was Neues macht.
1: Mhm.
0: Also er macht eigentlich was für die Umwelt und fürs Ohr.
1: Ja.
0: Würdest du sagen, deine Checkerfrage ist damit geklärt?
1: Ja, Logo.
0: Es gibt jede Menge ungewöhnliche Instrumente. Seltene klassische Instrumente wie die Kontrabassklarinette, neu erfundene wie die Flair Drum oder ruckzuck selbstgebaute wie die Gummiharfe.
1: Gecheckt.
0: Liebe Marlene, wir reden die ganze Zeit so total begeistert über Instrumente, aber man muss ja auch mal eins sagen, oft muss man dafür richtig viel üben und ich erinnere mich aus meiner aktiven Musikerzeit als Kind und Jugendlicher, es macht nicht immer Spaß, ne?
1: Ja, schon. Manchmal nervt es mich auch, aber meistens macht es mir schon Spaß. Und ich habe da auch nicht so feste Übungszeiten, sondern ich spiele unterschiedlich. Also manchmal spiele ich eher so zweimal die Woche, wenn ich halt viel vorhab.
0: Mhm.
1: Und manchmal gibt es eine Phase, da übe ich wirklich jeden Tag.
0: Dein Ernst?
1: Ja, meistens so 15 bis 20 Minuten lang. Und manchmal, wenn ich länger spiele, dann auch mal so eine halbe Stunde.
0: Aber davor habe ich wirklich großen Respekt, dass du das so durchziehst. Kommen wir damit zur dritten Checkerfrage.
1: Meine dritte Frage lautet, wie findet man ein Instrument, das zu einem passt?
0: Ja, für die Frage bist du doch eigentlich sowieso schon selbst die Expertin, oder? Weil ich meine, du wirkst so, als wärst du mit Klarinette sehr zufrieden. Hast ja vorher schon Flöte und Klavier gespielt und bist zur Klarinette gekommen. Also kannst du doch wahrscheinlich selbst am besten beantworten, wie du zum Instrument kamst.
1: Wir hatten in der Schule einen Test, welches Instrument zu uns passt.
0: Wie ging das? Wie lief das ab?
1: Wir hatten Probeinstrumente, auf denen durfte jeder mal spielen. Und die Lehrer haben sich das ganz genau angeschaut, wie man sich da so anstellt.
0: Mhm.
1: Und dann kamen da Empfehlungen raus. 2 plus war das Beste. Dann gab es noch 2, 1 plus 1. 0 war so neutral.
0: Ja.
1: Und dann ging es in den Minusbereich bis 2 minus.
0: Okay.
1: Und 2 minus heißt auf gar keinen Fall nehmen.
0: Hattest du sowas bei einem der Instrumente?
1: Nee.
0: Okay.
1: Und 2 plus heißt, dass das Instrument perfekt zu einem passt.
0: Heißt, du bist geboren dafür?
1: Ja, quasi.
0: Und was kam bei Klarinette raus?
1: 2 plus.
0: Na siehste, das Instrument hat dich gefunden und du hast das Instrument gefunden.
1: Ja.
0: Nicht jede normale Schule hat ja so einen Musikzweig wie bei dir, aber es gibt ja Musikschulen und da gibt es immer mal wieder einen Tag der offenen Tür, da kann man hingehen und kann einfach alle Instrumente ausprobieren. Und wenn man was hat, wo man denkt, oh, das macht mir richtig Bock, dann hat man vielleicht das Gefühl, ah, das möchte ich richtig lernen, das Instrument.
1: Oh, Jackie will noch was sagen.
0: Jackie, hast du noch ein paar Tipps für uns, wie man ein passendes Instrument findet?
3: Musiklehrerinnen und Musiklehrer raten oft dazu, dass man einfach das Instrument ausprobieren sollte, auf das man spontan Lust hat. Wenn man ein Konzert von einem Orchester oder einer Band besucht, auf welches Instrument achtet man besonders? Was fällt einem ins Auge? Und man sollte natürlich den Sound des Instruments mögen, denn den wird man beim Üben ständig hören. Es lohnt sich zu überlegen, ob man das Instrument lieber mit den Händen spielen möchte oder mit dem Mund. Wenn jemand gerne singt, dann sind Gitarre oder Klavier eine gute Wahl, weil man sich dann auch beim Singen mit einem Instrument begleiten kann.
0: Ah, das sind doch super Tipps, da kann man sich ja echt dran halten. Sag mal, wie ist denn das eigentlich bei dir? Du bist ja auch so musikalisch drauf, oder? Spielst du eigentlich ein Instrument?
3: Ich bin eine Datenbank. Datenbanken können kein Instrument spielen.
0: Ja, ich weiß. Dein Lieblingssatz, wie immer. Ich bin eine Datenbank. Schade, ich habe gedacht, vielleicht spielst du ja Posaune zum Beispiel.
3: Ich bin eine Datenbank. Datenbanken können keine Posaune spielen.
0: Ja, ich weiß. Stopp, ich bin eine Datenbank. Datenbanken können keine Posaune spielen. Aber ich dachte, weil du immer so gerne dein Wissen rausposaunst. Deshalb Posaune.
1: Ja, würde wirklich passen.
0: Siehste.
1: Ich drücke einfach mal den grünen Gecheckt-Knopf.
0: Das passende Instrument findet man vor allem durch viel Ausprobieren. Und man sollte den Sound des Instruments mögen. Wer gerne singt, wählt am besten ein Instrument wie Gitarre oder Klavier, mit dem man sich auch begleiten kann.
1: Gecheckt!
0: Damit haben wir wieder alle drei Checker-Fragen geklärt.
1: Und weil wir jetzt am Ende sind, verrätst du ein Geheimnis.
0: Es ist nicht so richtig ein Geheimnis, aber ich kann dir eine Geschichte erzählen.
1: Na gut.
0: ich habe ja vorhin schon mal gesagt, ich habe irgendwann Gitarre gelernt.
1: Mhm.
0: Und das habe ich so 3, 4 Jahre lang, 5 Jahre vielleicht so richtig klassisch gemacht auf einer Akustikgitarre. Aber eigentlich wollte ich die ganze Zeit einfach nur E-Gitarre spielen und in einer möglichst lauten Rockband mitmachen. Dann haben wir eine Band gegründet. Wir haben uns sowas genannt wie Zerstörung oder sowas und haben sehr, sehr laut gemacht. Ja, und dann waren wir 4 Jahre lang eine Band, sind manchmal im Jugendzentrum aufgetreten in meiner Heimatstadt und hatten, muss ich sagen, sicherlich sowas wie 2 bis 3 treue Fans. Und Marlene, wenn es uns noch gäbe, ich würde dich zu jedem meiner Konzerte einladen.
1: Ich lade dich schon beim nächsten ein.
0: 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Liebe Marlene, vielen lieben Dank, dass du beim Checkpot mitgemacht hast. Es war mir wie immer ein außerordentlich großes Vergnügen.
1: Super gerne.
0: Bis zum nächsten Mal. Macht's gut.
1: Tschüss.
0: Tschüss. Vielleicht können wir ja noch ein bisschen musizieren jetzt. Du mit der Klarinette und ich mache hier weiter mit meinen Kastagnetten. Bist du soweit?
1: Aha.
0: Und bitte.
1: Komm bloß nicht mit der Flöte.
0: Ich komme mit der Flöte zu deinem Konzert.
1: Bitte auf gar keinen Fall.
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0: Hallo, habe ich da etwa richtig gehört, liebe Maus? Ja, das war doch perfekt. So, jetzt noch der Elefant. Ja, bitte. Oh, schönes Geschmatze, das hört sich gut an. Jetzt noch ein bisschen popeln. Sehr gut, liebe Ente. Ach, ich hätte es nicht besser machen können.
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3: 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Das war Portugiesisch, so wie es in Brasilien gesprochen wird.
0: Sorry, natürlich weiß ich, dass ich das nicht gehört. Nur bevor wir uns in der heutigen Folge der Maus zum Hören so richtig gut benehmen möchten, wollte ich auch einfach mal die Sau rauslassen. Ja, okay, vielleicht machen wir das ja später nochmal. Jetzt lassen wir uns aber erstmal erzählen, was gutes Benehmen überhaupt genau ist.
4: Gutes Benehmen ist, wenn man Manieren hat und man sieht Leute und man hält den anderen Leuten die Türe auf oder man fragt, wie es ihnen geht.
5: Gutes Benehmen ist, wenn man höflich ist, wenn man gastfreundlich ist, wenn man Fernseher gerade guckt und jemand kommt, dass man den Fernseher dann vielleicht ausschaltet, dass man einen vielleicht guten Tag sagt.
6: Und wenn Opa und Oma kommen, dann kann man denen ja eine Tasse Tee machen.
7: Gutes Benehmen, da sollte man nie kleckern, immer ein Tuch beim Essen auf den Knien haben und man soll nicht popeln, nicht dreckig machen. Ich benehme mich nicht immer so gut. Zum Beispiel kleckere ich aus Versehen oder werde dreckig unter meinen Fingernägeln, weil ich so gerne buddel.
8: Ich habe mal mit den Fingern gegessen, obwohl mein Vater gesagt hat, ich darf das nicht. Und dann habe ich einfach weitergemacht. Dann durfte ich eine Woche keine Filme mehr gucken. Gutes Benehmen ist, wenn man sich am Tisch anständig verhält, also nicht schmatzt und nicht rülpst. Und gutes Benehmen ist auch, wenn man andere nicht schlägt, wenn die was Blödes gemacht haben oder wenn man in der Klasse nicht reinruft. Manchmal nervt das, dass man immer gesagt kriegt, jetzt rufst du schon wieder rein oder schmatz nicht. Ja, das macht schon Sinn, aber ich finde das manchmal nicht so toll, dass man sich gut benehmen muss, weil da muss ich mich manchmal ein bisschen anstrengen dafür.
0: Wow, das ist ja eine lange Liste an Benimmregeln. Gut, dass wir alle nicht perfekt sind.
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0: Und auch wir sind nicht perfekt. Und das ist auch gut so.
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0: Und deshalb können wir auch nur versuchen, die heutige Frage zu beantworten.
2: Maus, warum muss man bitte sagen, wenn jemand was für den anderen tun soll?
0: Also auch wenn ich das Wort bitte sehr gerne benutze, weiß ich gar nicht immer so genau, warum. Am besten, wir bitten mal unseren Mausreporter Nico, eine Antwort auf die Frage zu finden. Da die allerdings gar nicht so einfach zu beantworten ist, hat auch der sich etwas Hilfe von ein paar Kindern der KGS Gotenring in Köln geholt.
3: Ich frage mich das auch oft, wenn ich jetzt zum Beispiel bei der Eisdiele bin und ich dann sage, ich will das Pistazieneis, dann ist das ja für den Eisverkäufer nicht so nett. Aber wenn man bitte sagt, kommt das ein bisschen freundlicher rüber.
4: Wenn man einfach so richtig so auch in einem motzigen Ton sagt, ich will das und das jetzt haben, dann ist es auch nicht schön für die anderen, weil die dann richtig angepumpt werden.
5: Und da muss man sich dann aber auch nicht wundern, wenn man zurückgepumpt wird. Und wenn man bitte sagt, klingt das halt einfach höflicher und dann versteht man sich dann auch besser.
6: Die Kinder der 4B der KGS Gotenring in Köln sind sich sicher. Die Frage, dürfte ich vielleicht bitte, ist irgendwie schöner als die Variante, ich will das hier, sofort. Die Philosophin Ina Schmidt sagt,
7: die Regeln, die wir uns einfach angewöhnt haben an vielen Stellen, mit denen wir glauben, dass sich ein respektvolles und auch ein höfliches Miteinander besser gestalten lässt, hängen manchmal eben an bestimmten Wörtern, die für etwas stehen.
6: Durch das Bitte zeigen wir der anderen Person, dass wir wertschätzen, was sie oder er für uns tut, erklärt Ina.
7: Wenn wir Bitte sagen, dann geht es eben darum, dass wir dem nicht einfach nur oder ihr nicht einfach nur sagen, was sie oder er zu tun hat. Dass wir es also nicht selbstverständlich finden, wenn andere Menschen etwas für uns tun oder etwas tun, was wir in dem Moment wichtig finden.
8: Also, wenn man Bitte sagt, ist das erstens höflicher und zweitens ist das dann so, dass man es vielleicht eher kriegt, als wenn man einfach sagt, ich will es jetzt haben.
6: Stimmt. Man hat also sogar selber was davon, wenn man Bitte sagt. Wenn man jetzt allerdings denkt, dass man durch das Wörtchen Bitte automatisch alles bekommt, was man möchte, darf ich bitte 5 Kugeln Eis, darf ich bitte noch 2 Stunden aufbleiben, dann wird man enttäuscht werden. Eine Bitte kann man nämlich auch immer ablehnen.
9: Meine kleine Cousine, sie ist noch so am Lernen, Bitte zu sagen.
6: Vielleicht müssen wir alle, auch die Erwachsenen, jeden Tag immer wieder neu lernen, wann und wie wir das Wörtchen Bitte benutzen sollten.
10: Also manchmal vergesse ich das Bitte, aber danach sage ich dann auch noch am Satz, ich hätte gerne das Eis, bitte, damit es dann auch besser rüberkommt und damit Mama mir dann zum Beispiel auch mein Eis jetzt macht.
6: Manchmal stößt das Wörtchen Bitte aber auch auf taube Ohren, sagt Philosophin Ina. Zum Beispiel, wenn Mama oder Papa vielleicht schon 7-mal gesagt haben, kannst du jetzt bitte endlich dein Zimmer aufräumen?
7: Die Zeit des Bittens ist möglicherweise irgendwann vorbei und dann geht es darum, jemandem ganz klare Anweisungen zu geben, weil es einfach wichtig und richtig ist, dass der oder diese Person etwas tut. Darum, dass man gemeinsam an einem Strang zieht und vielleicht eine Aufgabe erledigt oder ein Hindernis aus dem Weg räumt.
6: Das geht natürlich auch andersrum. Zum Beispiel, wenn man seinen Vater schon ganz oft gebeten hat, doch jetzt bitte endlich mal was mit ihm zu spielen und der ganz viele Ausreden hat, dass er jetzt gerade nicht kann und immer nur sagt, ja, gleich. Aber selbst dann, also wenn das Wörtchen bitte allein irgendwie keinen Erfolg hatte, sollte man es nie ganz weglassen, finden die Kinder. Statt dem normal betonten bitte kann man dann ja zum Beispiel mal ein bitte, bitte versuchen.
4: Und wenn man das dann halt nicht sagt, dann kommt das bei dem anderen so böse an und das ist dann halt einfach nicht schön für den anderen und man sagt das halt auch einfach aus Respekt.
6: Und Respekt ist super. Zum Bitte sagen werden wir nicht gezwungen. Es ist aber einfach die angenehmere und schönere Art, miteinander umzugehen und zu leben.
0: Danke, Nico, für die Antwort auf die Frage. Falls auch ihr zu Hause mal eine Frage haben solltet, auf die ihr einfach keine Antwort findet, dann ruft uns doch gerne an.
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0: Da hinterlasst ihr dann bitte euren Namen, eure Frage und wenn ihr möchtet, noch ein paar Grüße. Und wir lassen uns dann nicht lange bitten und suchen nach einer Antwort.

0: Ihr könnt noch so lange bitte sagen, ich kann nicht auf Kommando rülpsen. Höchstens, wenn ich ganz viel Sprudelwasser getrunken habe. Könnt ihr denn überhaupt rülpsen?
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0: Denn das würde uns auf jeden Fall helfen, die Frage von Maushörerin Linda beantworten zu können.
2: Ich bin Linda, ich bin 6 Jahre alt. Ich habe eine Frage. Können Tiere rülpsen und wenn, welche?
0: Zum Glück kennen sich Mausreporterin Doro und Sebastian nicht nur sehr gut mit rülpsenden Tieren aus, sondern Sebastian kann selber auch noch sehr gut rülpsen.
3: Wie schön das hier ist, zwischen den Feldern herumzuspazieren.
4: Und da ist sogar eine Bank. Der perfekte Platz für ein Picknick.
3: Ja, stimmt. Schau mal, ich habe 2 Flaschen Johannisbeerschorle für uns dabei.
4: Oh, lecker. Und ich habe Äpfel und Nüsse mit.
3: Auch super. Oh, ich muss jetzt auch unbedingt erstmal was trinken.
4: Doro, was war das denn? Hast du etwa gerülpst?
3: Nein.
4: So einen Rülpser hätte ich ja nie von dir erwartet.
3: Das war ich nicht. Wirklich.
4: Aber wer denn dann? Siehst du noch jemanden?
3: Keine Ahnung, wer das war. Jetzt verstehe ich. Da hat eine von den Kühen gerülpst.
4: Von den Kühen?
3: Ja, das sind doch Wiederkäuer. Die kauen auf ihrem Gras rum, dann schlucken sie es runter, stoßen es später wieder auf und kauen weiter drauf rum. Gras und Pflanzen sind nämlich eigentlich schwer verdaulich für die Kühe. Und deshalb entstehen beim Verdauen eben auch Gase. Und die hat die Kuh da wohl gerade herausgerülpst.
4: Ah, jetzt wo du es sagst. Kühe pupsen ja auch total viel. Die stoßen doch beim Pupsen und Rülpsen dieses klimaschädliche Methangas aus. Die sind damit auch für den Klimawandel mitverantwortlich.
3: Ja, genau. Bei Schafen ist das übrigens so ähnlich. Die sind auch Wiederkäuer. Wie das bei denen wohl klingt.
4: Warte, das habe ich schon mal gehört. Ich suche das mal eben raus.
3: Witzig. Hast du eigentlich schon mal andere Tiere rülpsen gehört?
4: Ja, einen Hund. Den kann ich dir auch direkt vorspielen.
3: Da hätte ich ja jetzt gedacht, dass du das warst.
4: Nee, bei mir klingt das so. Also Hunde rülpsen, wenn sie ihr Futter so richtig verschlingen und beim Fressen dann viel Luft schlucken. Das kann auch bei Katzen passieren. Wenn die häufig aufstoßen, ist das aber eher ein Zeichen dafür, dass bei denen irgendwas nicht stimmt.
3: Ach echt? Bei Pferden ist das auch so. Da sollte man sogar den Tierarzt rufen, wenn die viel rülpsen.
4: Weißt du, was ich hier gerade noch gefunden habe? Ein Rülpser, da errätst du garantiert nicht, von welchem Tier der kommt.
3: Spiel mal ab. Ein Wildschwein?
4: Nö.
3: Ein Affe?
4: Auch falsch. Das Tier ist viel größer.
3: Keine Ahnung, ich komme nicht drauf.
4: Das war ein Elefant.
3: Krass. Ein Elefantenrülpser hätte ich mir viel kräftiger und länger vorgestellt. Aber okay, du hättest mir ja auch fast einen Kuhrülpser zugetraut.
4: Jo, stimmt.
0: Ja, toll. Warum hast du das denn nicht gleich gesagt, lieber Elefant? Ja, aber können Mäuse eigentlich auch rülpsen? Ja, was heißt hier leider nein? Denn dann kannst du doch auch nie nach einem großen Schluck Limonade im Restaurant negativ auffallen.
5: 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Da gönn ich mir doch am Morgen gleich 'ne Tasse.

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1: Wo hast du nochmal unsere Benimmregelliste, liebe Maus? Ah ja, da, danke. So, ja, die wollte ich nochmal kurz eben ergänzen. So, alles klar. So, und zwar, dass es nicht okay ist, andere zu ärgern.
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2: Ich heiße Sascha und ich bin ein Superheld, also nachts. Am Tag bin ich ein stinknormales Kind. Mit Skateboard fahren, ab und zu im Kino Filme gucken, Bilder malen und mich mit meinen Freunden streiten. Aber wenn ich abends ins Bett gehen soll, dann passiert etwas mit mir. Okay, eigentlich passiert erstmal nichts. Das ist ja das Problem. Denn obwohl ich meistens schrecklich müde bin, kann ich oft nicht einschlafen. Das Einzige, was gegen Nichtschlafen-Können hilft, ist Heldentaten begehen. Ich schlage meine Bettdecke zurück und sehe, statt des Schlafanzuges mit den Delfinen drauf, trage ich nun mein Superheldenkostüm mit dem großen Bär auf der Brust. Und natürlich mein Superheldenumhang, denn nachts werde ich zu

0: kreist über eine Lichtung. Am Rande der Lichtung liegt ein kleiner Teich. Und neben dem Teich steht der Junge. Um ihn herum drei andere Kinder, die langsam und drohend auf ihn zugehen. Okay, das scheint ein Fall von VGFGK zu sein. Ein von gleichaltrigen Fieslingen geärgertes Kind. Obwohl es schon ziemlich duster ist, sieht der Junge mich und winkt nach oben.
1: Hier, Batman! Hier unten! Ich bin's, Dennis! Bitte beeil dich!
0: Ich lande direkt neben Dennis und sage, okay, stopp! Ihr geht jetzt alle erstmal einen Schritt zurück.
2: Was willst du denn, du Flattermann?
0: Ganz ruhig bleiben. Erstmal will ich wissen, was hier los ist. Also, Dennis, wie kommt ihr überhaupt hierher um diese Uhrzeit?
1: Naja, wir sind auf Klassenfahrt und heute machen wir eine Nachtwanderung. Und auf einmal haben mich die drei abgedrängt und weggeschleppt. Und jetzt wollen sie mich verhauen.
0: Was soll das denn? Warum wollt ihr Dennis denn verhauen?
3: Vielleicht, weil er blöd ist. Und weil er immer so doofe Klamotten anhat.
4: Und weil er uns nicht die Kekse und die Limo aus seinem Rucksack geben will.
1: Das sind meine Kekse, die kriegt ihr nicht.
3: Das werden wir ja sehen. Los, festhalten!
2: Jetzt holen wir uns seinen Rucksack. Und dann schubsen wir ihn in den Teich.
1: Nein, hört auf! Das sind meine Sachen! Lass das!
0: Moment, stopp! Ich warne euch.
4: Weg da, du Witzfigur!
0: Sie schnappen sich Dennis. Okay, jetzt muss ich reagieren. Aber wie? Ich hab's. Ich verwandle mich blitzschnell in ein ganzes Waldameisenvolk und krabbel in dreien in die Hosenbeine. Sofort fange ich an zu beißen und zu zwicken.
5: Nein!
6: Weh! Mann, ey!
5: Das wird ja immer.
6: Das juckt ja total!
0: Ich beiße nicht nur, sondern verspritze auch noch Ameisensäure. Die Fieslinge lassen Dennis los und melzen sich auf den Boden. Der eine Junge hat seine Hose ausgezogen und kratzt sich wie ein Dackel mit Flöhen.
3: Los, alle in den Teich!
4: Bist du bekloppt? Das Wasser ist eiskalt!
3: Deswegen ja, Wasserkühlung, verstehst du?
2: Okay, wenn du meinst, los, schnell!
0: Alle drei rennen ins Wasser. Vorher springe ich noch 3, 2, 1, los! Als Ameisen folgt komplett von ihnen ab. Ich will ja nicht auch noch im Teich landen und nass werden.
4: Gut.
0: Ich verwandle mich zurück und stehe wieder als Batman neben Dennis.
1: Danke, Batman. Das war echt knapp. Ich dachte schon, jetzt schmeißen sie mich rein.
0: Keine Angst, das hätte ich nie zugelassen. Ich bring dich auch gleich wieder zu deiner Klasse zurück. Aber erstmal muss ich den drei Wasserfröschen hier noch was sagen. Hey, los, raus aus dem Teich.
5: Boah, ist das kalt.
4: Ich hab voll die Gänsehaut.
2: Ich bin meine Zehen gar nicht mehr.
0: Okay, ich sag euch, wie es jetzt weitergeht. Das hier ist mein Superhelden-Turbo-Föhn. Mit dem werde ich euch jetzt trocken föhnen. Achtung! Und dann bringe ich euch und Dennis zurück zu eurer Klasse. Eurer Lehrerin sagt ja einfach, ihr hättet euch verirrt. Und Dennis lasst ihr in Zukunft in Ruhe. Verstanden?
3: Ja, okay.
0: Wie bitte?
3: Ja, wir lassen ihn in Ruhe.
0: So, jetzt müsstet ihr eigentlich trocken sein.
2: Naja. Geht so. Meine Socken sind immer noch ein bisschen feucht.
0: Egal, das muss reichen. Und nur zur Sicherheit, falls ihr euch nicht an unsere Abmachung haltet, dann komme ich wieder. Und zwar als Läusebrigade.
4: Och nee, bitte keine Läuse.
2: Ih, das ist ja voll eklig.
0: Und wie? Also reißt euch zusammen. So, und jetzt Navigator an. Und los geht's, alle mir nach.
7: Jetzt bitte rechts abbiegen und 100 Meter dem Waldwegverlauf folgen.
0: Und dann bringe ich Dennis und die drei Ärgerkinder zurück.
7: Sie haben ihr Ziel erreicht.
0: Als wir die Klasse aus einiger Entfernung sehen, verabschiede ich mich. Und Dennis, wenn die sich wieder daneben benehmen, dann sagst du Bescheid.
1: Mache ich, alles klar. Und vielen Dank nochmal, Batman.
0: Da nicht für, das ist mein Job. Tschüss.
1: Tschüss.
0: Kurze Zeit später lande ich wieder auf unserem Dach. Durch mein immer noch offenes Fenster hopse ich in mein Zimmer. Direkt in mein Bett. Mann, bin ich jetzt müde. Super müde. Ich will gerade die Augen zumachen. Da sehe ich, wie eine Ameise über mein Kopfkissen krabbelt. Ich zwinker der Ameise zu. Sie zwinkert zurück. Dann ziehe ich mir die Decke über den Kopf und falle augenblicklich in einen gigantischen, tiefen Superhelden-Schlaf. So tief, dass mich niemand wecken kann, bevor ich endgültig ausgeschlafen habe. Und das kann dauern.

Ach, ich finde, jeder sollte eine Ameisenarmee oder eine Läusebrigade haben. Oder zumindest einen Freund wie Batman, alias Sascha. Auch gut. Oder selber ein Freund wie Batman sein.

0: Besseres gibt. No.
1: Oh Mensch, könnten sich meine Bros und Sis jetzt vielleicht bitte mal wieder an den Tisch setzen? Wie genau? Na, das erklären uns am besten Mausreporter Christian und Mausköchin Julia.
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1: Also bei uns zu Hause sitzen wir alle zusammen um einen großen Esstisch herum mit Stühlen, einer Bank und einem Sitzsofa. Ja, ihr kennt das ja. Aber kennt ihr auch die Arten zu sitzen in anderen Ländern? Genau, deshalb erzählen uns Christian und Julia jetzt auch mal, wie das da so ist.
3: Ich dachte so zum Warmwerden, fangen wir mal ganz einfach an. Tisch, Stühle, hier Messer, Gabel, los geht's.
4: Essen finde ich cool, sitzen auch. Also ich sehe, du hast Brot, Käse, Butter, lecker Essiggürkchen vorbereitet. Das sieht mir nach Schnittchen aus, kenne ich.
3: Komm, wir setzen uns, schmier dir mal eine Stulle. Wie fühlt sich das an?
4: Ja, irgendwie, warte mal, normal halt, ne? Also ich sitze aufrecht, Rücken gerade, wie ich es gelernt habe, so am Tisch sitzen halt.
3: Genau, am Tisch sitzen halt. Am Tisch sitzen in Europa und westlichen Ländern. Und in Japan zum Beispiel, da sitzt man anders am Tisch. Und okay. Zwar so.
4: Ich muss das jetzt machen, ne? Du sitzt auf den Fersen, wenn ich das richtig sehe.
3: Genau, die Knie und die Schienbeine, die liegen auf dem Boden und ich hocke quasi so auf den Fersen.
4: Ich auch.
3: Diese Art zu sitzen heißt Seiza. Sei heißt korrekt und Za heißt sitzen. Wenn das zu unbequem ist, kannst du dich auch in den Schneidersitz setzen, kannst du. Das heißt Aguda.
4: Ah, okay. Nee, ich glaube Aguda, das kann ich noch schlechter als Seiza. Wenn man so dicht am Boden sitzt, dann braucht man auch viel flachere Tische, oder?
3: Ja, also die Tische sind vielleicht so 30 Zentimeter hoch, also sehr niedrig. In vielen Restaurants sind so Sitzkuhlen im Boden.
4: Das ist natürlich praktisch. Aber ich war mal in Japan und ich habe da auch schon so ganz normale Tische und Stühle gesehen, wie man sie bei uns sieht. Ne? Also ist das dann der westliche Einfluss, da wo wir wohnen? So traditionell sitzt man dann anders, oder wie?
3: Ganz genau. Das hat einen einfachen Grund. Viele Wohnungen sind relativ klein. Ja, und man hat sich dann halt sehr platzsparend eingerichtet. Ich habe für dich natürlich auch was Leckeres, Vegetarisches aus Japan vorbereitet.
4: Ah, das kenne ich hier. Tempura. Ich liebe Tempura. Das ist so Gemüse in einer ganz dünnen Teigschicht, am besten aus Reismehl. Ne? Aber das ist extra für mich. Frittiert?
3: Na klar.
4: Dankeschön. Möhre hier frittiert, toll.
3: So, und jetzt habe ich auch noch ein Höckerchen für dich.
4: Ah, ein Plastikhöckerchen in Pink. Das natürlich. Ist schön. Ich weiß, glaube ich, wo wir jetzt hinreisen. Das geht nach Vietnam, oder?
3: Richtig. Vietnam ist ein südostasiatisches Land am Chinesischen Meer. In der Nähe sind Kambodscha, Laos zum Beispiel. Und Vietnam ist sehr bekannt für seine fantastische Küche.
4: Das stimmt, ja.
3: Und vor allem für seine Straßenküche.
4: Ah, diese Garküchen, ne? Überall am Straßenrand sind die. Die sind super.
3: Die sind wirklich ganz fabelhaft. So, und wenn diese Garküchen oder auch Restaurants, wenn die Außenbestuhlungen haben, dann stehen da ganz viele von diesen klitzekleinen Höckerchen. Ja, und hier, nimm mal reichlich Platz.
4: Ah, das sieht süß aus immer, ne? Aber das ist schon, warte mal, sehr niedrig.
3: Oh, sehr niedrig.
4: Ich weiß jetzt nicht so genau, wohin mit meinen Beinen, vielleicht so von der Seite, anwinkeln. Es geht, aber sowas ist ja dann auch in Sekunden abgebaut.
3: Absolut, da ist so ein komplettes Restaurant in 10 Minuten auf- und wieder abgebaut. Cool. Und manchmal läuft man tagsüber an so einer Stelle vorbei und denkt sich, Moment mal, hier war doch gestern Abend noch ein Restaurant. Ja, und jetzt ist da so ein Modegeschäft oder so.
4: Ja, ja, und dann wird nach Ladenschluss vor dem Modegeschäft ruckzuck das Restaurant aufgebaut. Was hast du Leckeres?
3: Banh Xeo, das ist ein knuspriger, gefüllter Reispfannkuchen. Der heißt so wie das Geräusch, was er beim Braten macht.
4: Ah, cool, Banh Xeo ist toll. Man wickelt jeden Bissen in Salat, ne? Und ganz viele frische Kräuter kommen noch
3: ganz
4: dazu.
3: Genau.
4: Und das ist dann lecker gesund. Oh.
3: So, du bist gestärkt. Wir kommen zu unserer letzten Übung für heute, die Hocke.
4: Das habe ich überall in Indien gesehen. Alle hocken, egal ob super jung oder super alt.
3: Das ist so abgefahren. Uns Europäern fliegt da erst die Knie und dann die Bandscheibe raus. Und in so vielen anderen Ländern, in Indien, in Thailand, Vietnam, China, sitzt man so einfach jeden Tag. Mhm. So, und wir machen das jetzt.
4: Okay,
3: okay.
4: Warte.
3: Es geht los.
4: Ich sitze super.
3: Also eigentlich müssen die Füße flach auf dem Boden und die Knie zusammen. Oh, das kann ich nicht so gut.
4: Auch wenn wir jetzt ächzen. Ne? Das ist ja eigentlich schon total super praktisch. Und man möchte sich hinsetzen, aber es ist vielleicht keine Bank da. Zack, in die Hocke. Ich übe das ab jetzt jeden Tag. Danke, liebe Julia.
1: Danke euch. Und wir versuchen jetzt auch mal auf dem Boden zu sitzen. Oder auch seitzart. Stimmt, ganz egal wie. Hauptsache still.

0: Ach, ich kann ehrlich gesagt auch nicht mehr still sitzen. Dafür kann ich aber mit meiner gespreizten Hand eine Lücke zwischen Ring und Mittelfinger bilden. Ja, wie Spock aus Raumschiff Enterprise zur Begrüßung. Dankeschön, dafür gibt's von euch einen Daumen nach oben. Und schon weiß ich ganz genau, was ihr damit meint. Allerdings gibt's auf der Welt so viele unterschiedliche Zeichen und Körpersprachen, die oft auch noch unterschiedliche Dinge bedeuten. Unsere Mausreporterin Christina, die übersetzt uns jetzt mal einige der spannendsten und interessantesten Körperzeichen.
1: Japan.
2: Ich heiße Keiko, ich komme aus Japan. Bei uns in Japan winkt man anders als in Deutschland. Wenn man jemanden zu sich winkt, macht man dies mit dem Fingerspitze nach unten. Vielleicht kennt ihr die Katze, die oft im Schaufenster sitzt und mit der Tatze gleichmäßig winkt. Das sieht ein bisschen so aus, als würde sie schlagen. Früher war sie bei Bauern sehr beliebt, weil sie Mäuse vertrieben hat. Heute bringt sie auch noch Glück und soll die Menschen in die Geschäfte locken. Wenn sie mit rechts winkt, geht's um Geld, mit links lockt sie Gäste. Die Katze heißt auf Japanisch Manekineko.
3: Indien.
4: Hallo, ich bin Rike. Ich bin schon ein bisschen in dieser schönen Welt rumgereist, unter anderem auch in Indien, und habe da verschiedene Sachen gesehen. Die Leute nicken ganz anders mit dem Kopf als wir, und zwar wiegen die ihren Kopf hin und her, auf die rechte Schulter und auf die linke Schulter, und das heißt bei denen ja. Wenn die Inder mit dem Kopf wackeln, das machen sie auch, wenn sie einem zuhören, und das machen sie aber manchmal auch, wenn sie eigentlich Nein sagen. Und dann wird man noch mehr verwirrt, weiß gar nicht, was soll das denn jetzt heißen.
3: Japan.
2: In Japan nicken wir oft, wenn wir anderen Menschen zuhören. Am Anfang in Deutschland dachte ich darum, die Leute hören mir gar nicht zu, weil sie nicht genickt haben.
4: In Indien isst man mit den Händen und dann isst man mit der rechten Hand. Man isst nicht mit der linken Hand, weil die eigentlich dafür genutzt wird, um sich den Allerwertesten sauber zu machen, nachdem man auf der Toilette war. Das heißt, die linke Hand bleibt unter dem Tisch liegen beim Essen oder auf dem Schoß und wird nicht weiter genutzt.
3: Japan.
2: In Japan hat man keinen so starken Blickkontakt wie in Europa. Wenn man ärgerlich ist, hält man seine Zeigefinger an den Kopf wie Hörner, wie beim Stier.
3: Indien.
4: Wenn man in Indien Kinder auf der Straße rumlaufen sieht und spielen sieht und die sich gegenseitig ärgern wollen, dann halten die sich die Faust hin und strecken den Daumen durch Zeigefinger und Mittelfinger und sagen Sheesh. Und das ist so ähnlich, als wenn man sich bei uns die Zunge rausstreckt.
3: Russland.
4: Wenn man den Daumen und Zeigefinger so zum Kreis macht, das heißt ja bei uns so viel wie alles okay. In Frankreich zum Beispiel steht das für die Null. Und in Russland, wenn man das macht, da kann man sich ganz schön viel Ärger einfangen. Das ist nämlich ziemlich unhöflich. Das steht nämlich fürs Popoloch.
3: Nordamerika.
4: Wenn man sich hier mit dem Finger an den Kopf tippt, heißt das ja, du hast einen Vogel. Wenn man das in Nordamerika macht, dann ist das eigentlich eher ein Kompliment. Dann heißt das nämlich, du bist ganz schön schlau. Du hast ganz schön was im Köpfchen.
0: Dann könnten wir ja ab jetzt jedem, der uns irgendwie dumm kommt, einen Vogel zeigen und später sagen, wir meinten nur, dass er ganz schön schlau ist. Oder wir benehmen uns und denken es einfach.
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0: Ja, das hat meine Oma früher manchmal bei mir gemacht, als ich noch klein war. Die hat auf ein Taschentuch gespuckt, so, und dann damit meinen dreckigen Mund sauber gemacht. Ja, hört sich viel schlimmer an, als es eigentlich für mich in dem Moment war. Das muss aber auch jeder für sich selber wissen, denn immerhin ist es ja euer Körper. Gerade wenn es zum Beispiel ums Anfassen geht. Darüber weiß Elisabeth Raffauf ganz gut Bescheid. Sie ist Psychologin und hat sich mit den Kindern der 6. Klasse der Gesamtschule Rodenkirchen mal über folgende Frage Gedanken gemacht.
1: Meine Oma fasst mich ganz oft am Po an. Ich mag das überhaupt nicht.
2: Fühlt sich erstmal unangenehm an. Man denkt so, hä, warum fasst die da jetzt an?
3: Ich finde das irgendwie peinlich, wenn sie das zum Beispiel in der Öffentlichkeit machen würde und das dann jeder sehen würde. Das finde ich dann sehr peinlich.
4: Es wäre komisch. Ich hätte Angst vor dieser Person.
5: Unangenehm, peinlich, komisch fühlt es sich an, wenn einen jemand anderes ungefragt am Po anfasst. Noch dazu die Oma. Mayra Fuß-Lindner ist Sexualpädagogin bei der Evangelischen Erziehungsberatungsstelle in Köln. Sie geht auch in Schulen und Kindergärten, um mit Kindern über Körper, Gefühle und Sexualität zu sprechen. Sie hat sowas schon häufiger gehört.
6: Ja, das erleben leider Kinder immer wieder, dass sie von irgendwelchen anderen Personen, ob das jetzt Kinder sind oder Jugendliche oder Erwachsene, einfach angefasst werden und es ist ihnen unangenehm. Und jetzt in der Situation geht es sogar um den Po. Das ist jetzt einfach auch nochmal eine besonders persönliche, also intime Körperstelle. Mhm.
5: Darf denn überhaupt die Oma oder irgendjemand sonst einen einfach anfassen?
3: Also es gibt da verschiedene Meinungen. Manche sagen ja, die darf das, manche sagen nein, die darf das nicht, weil die hat nicht die Erlaubnis dazu.
7: Also wenn dir das nichts ausmacht, dann ist das okay. Aber wenn du sagst, dass du das nicht möchtest, dann darf das eigentlich keiner.
2: Das ist sexuelle Belästigung, das darf niemand.
5: Wer bestimmt denn, wer einen anfassen darf?
3: Ich selber, weil wenn die Oma, egal wo sie dich anfasst und du das nicht möchtest, dann darfst du das auch nicht machen.
5: Ganz genau. Ich selber entscheide, wer mich anfassen darf und auch wo er oder sie das darf. Niemand sonst. Und wenn es passiert, dass einen jemand anfasst und man merkt, dass es einem unangenehm ist, dann ist das eigene Gefühl gut und richtig.
6: Das ist die Unsicherheit, die das Kind dann in dem Moment spürt. Es spürt, ich will es nicht, es fühlt sich nicht gut an. Und das ist toll, wenn Kinder ein Gespür dafür haben, dass eine Grenze überschritten wird oder dass irgendwann ihre Sensoren so sind, dass sie merken, es fühlt sich nicht gut an.
5: Wenn die Oma oder eine andere Person anfasst und man es nicht möchte, was kann man dann tun?
2: Wenn man dann das nicht möchte, dann kann man das sagen und sie sogar anzeigen.
4: Ich würde meine Oma sagen, dass sie aufhören sollte damit.
2: Vielleicht das den Eltern sagen, dass die mit der Oma sprechen, weil die haben vielleicht bessere Kontakte mit der, weil es ja ihre Mutter ist.
4: Nie wieder seine Oma besuchen.
6: Das Kind könnte sagen, ich möchte das nicht, weil jeder hat das Recht zu sagen, was mit dem Körper passiert und was nicht.
5: Es der Oma selbst zu sagen, ist eine Möglichkeit, aber manchmal gar nicht so leicht. Vielleicht mag man sie ja sonst ganz gern oder man ist einfach so überrumpelt von ihrer Berührung oder man traut sich einfach nicht und man hat Angst und fragt sich.
6: Darf ich so einer Person sagen, dass mir etwas unangenehm ist? Mag sie mich dann vielleicht nicht mehr?
5: Auf jeden Fall dürfen Kinder das sagen. Schließlich ist es ja der eigene Körper und darüber darf niemand außer einem selbst bestimmen, auch nicht die Oma. Aber was kann man tun, wenn man es schafft, der Oma das zu sagen und sie antwortet, stell dich nicht so an?
6: Das kommt leider auch sehr häufig vor, dass solche Antworten gegeben werden. Manche Erwachsene sind auch sehr hart. Also manche Erwachsene lassen sich eben auch von Kindern nichts sagen, sondern bleiben dabei, eben mit so einer Formulierung, stell dich doch nicht so an.
5: Es kann also passieren, dass die Oma kein Verständnis für einen hat. Das ist dann echt ein blödes Gefühl. Dann können Kinder das nicht alleine regeln. Sie können aber auch nichts dafür, dass die Oma es nicht versteht. Und sie selbst haben natürlich auch keine Schuld daran, dass so etwas passiert.
6: Dann ist es wichtig, dass sie sich eben Hilfe holen, dass sie zu anderen Erwachsenen gehen, mit ihnen darüber sprechen.
0: Und das kommt jetzt auch noch mal ganz dick und rot auf unsere Benimmregelliste. Mein Körper gehört mir und ich alleine bestimme, wer ihn anfassen darf und wer nicht. Punkt. Und wenn mir mal etwas nicht passt, dann spreche ich am besten mit jemandem Vertrautes darüber.

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1: Du dumme Kuh. Das kommt auch noch als No-Go auf unsere Benimmregelliste. Du schöne Kuh dagegen, das ist doch viel besser. Findet übrigens auch der Zauberspiegel. Das passt dem Schaf aus unserer Geschichte aber mal so gar nicht. Bäh.
2: Es war einmal ein wunderschönes, weißgelocktes Schaf mit Feder und Ringelschwanz. Das hatte einen Zauberspiegel, den es jeden Tag befragte.
3: Spieglein, Spieglein an der Wand, wer ist das schönste Tier im ganzen Land?
2: Und der Zauberspiegel antwortete:
4: Schaf, du bist zwar das Schönste hier, aber die Kuh mit ihren bunten Flecken ist auch ein sehr schönes Tier.
2: Da ging das Schaf zur Fee.
3: Hallo Fee, mein Herz tut weh. Ich wäre gern so schön wie die Kuh, aber ich bräuchte Flecken dazu.
2: Die Fee hatte Mitleid mit dem armen Schaf und zauberte
5: Flecke an das Schaf. Nun sei zufrieden und schön brav.
2: Ob das Schaf nun zufrieden ist, das erfahrt ihr
3: morgen.
2: Genau, morgen.
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ich finde, wir haben uns auch ohne unsere Benimmregelliste eigentlich immer ganz gut benommen. Dafür habe ich aber die Liste jetzt noch um ein paar Punkte erweitert. Wer gähnt, muss das alphabetisch tun. Also A, B, C. Da lernt man nebenbei auch noch was. Ja, und popeln darf man nur mit dem großen C des linken Fußes. Ja, und wer dem anderen ins Wort fällt, der darf sich zuerst verabschieden. Jetzt ich. Also, tschüss, ciao, tschüss und bis die Tage. Euer André.

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1: Jetzt ist der Sommer wirklich da. Richtig heißer Tag heute. Und ich hoffe, ihr habt euch gut abgekühlt. Vielleicht so. Schön im Freibad. Oder vielleicht so. Mit einem kühlen Getränk. Schreibt mir doch mal, wie ihr durch den heißen Tag gekommen seid und das Ganze mit drei Wörtern. Meine drei Wörter wären heute zum Beispiel Schwitzen, Limo und Sonnenhut. maus-live.de, da ist das Gästebuch und wir schauen uns dann auch gleich zusammen an, wie das eigentlich mit hitzefrei so läuft. Wann, wie, wo, das erklären wir euch im Maus-Zoom. Die deutsche Fußballnationalmannschaft, die muss auch schwitzen. Samstag geht's weiter bei der FIFA-Fußball-WM 2026 mit dem Spiel gegen die Elfenbeinküste. Und wir stimmen uns schon ein bisschen ein mit dem offiziellen Song von Shakira, Die Die.

0: Das ist eine Hitze heute. Und morgen soll es so weitergehen. 35 Grad oder sogar noch mehr sind angesagt, je nach Gegend hier bei uns in NRW. Ist doch eigentlich viel zu heiß, um in die Schule zu gehen, oder? Wann und warum es bei uns hitzefrei gibt, das sagt euch jetzt Julia.
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2: Schulschluss. Und dabei ist es gerade mal 11.30 Uhr. Könnte sein, dass das morgen an vielen Schulen in Nordrhein-Westfalen so ist. In manchen Klassenräumen ist es dann nämlich vielleicht einfach zu heiß zum Lernen.
1: Worum geht's?
2: In Nordrhein-Westfalen ist es gerade super heiß. Auf 34 bis 37 Grad klettert das Thermometer in diesen Tagen. Viele Schulen geben ihren Schülerinnen und Schülern da hitzefrei. Aber nicht alle.
1: Ratet mal.
2: Wer entscheidet, ob es an einer Schule hitzefrei gibt? Darf das A. der Schulleiter oder die Schulleiterin bestimmen? Entscheidet B. der Bundeskanzler, an welchen Schulen es hitzefrei gibt? Oder machen das C. die Eltern? Richtig ist Antwort A. Die Schulleitung bestimmt, ob es an ihrer Schule hitzefrei gibt.
3: Wieso das denn?
2: Schulleiter oder Schulleiterinnen kennen ihre Schule ganz genau. Sie wissen am besten, wie gut ihr Schulgebäude gegen Hitze geschützt ist und wie gut man es darin aushalten kann, wenn es draußen super heiß ist. Das ist nämlich nicht überall gleich.
3: Daran liegt's. Erstens,
2: manche Schulen haben riesige Fenster. Wenn da den ganzen Tag die Sonne drauf scheint, kommt viel Hitze ins Klassenzimmer. Und die sammelt sich da. Im Raum wird es dann schnell immer heißer.
3: Zweitens,
2: ein Problem ist auch, wenn es keine Rollladen für die Fenster gibt und auch keine Möglichkeit, sie komplett aufzumachen und richtig zu lüften. Die Hitze von draußen kann dann ungehindert ins Klassenzimmer und sich da ausbreiten.
3: Drittens,
2: es kann auch sein, dass das Schuldach das Problem ist. Ist das Dach einer Schule aus Beton und dazu noch flach, heizt es sich besonders schnell auf. Beton saugt die Hitze auf wie ein Schwamm und gibt sie auch dann, wenn die Sonne schon gar nicht mehr scheint, noch an Räume in der Schule ab. Unter so einem Dach kann es sogar sein, dass die Hitze sich über Nacht hält. Dann ist das Klassenzimmer schon morgens um 8 total stickig und warm. Allgemein gilt, in einem Klassenraum sollte es nicht wärmer als 27 Grad sein. Wenn es wärmer ist, kann man nicht mehr so gut lernen. Für unseren Körper ist die Hitze nämlich super anstrengend.
3: Oha!
2: Das Gehirn arbeitet langsamer. Das kommt daher, dass der Körper fast die ganze Energie fürs Abkühlen braucht. Man wird müde und kann sich nicht mehr gut konzentrieren. Wenn es viel zu heiß wird und der Körper gar nicht mehr klarkommt, kann es auch sein, dass der Kreislauf nicht mehr richtig funktioniert. Das merkt man, wenn einem plötzlich schwindelig wird. Dagegen hilft dann nur noch ausruhen und sich einen kalten Lappen auf die Stirn oder in den Nacken zu legen.
1: Und wie geht's weiter?
2: So heiß, wie es gerade ist, kann es gut passieren, dass es in den nächsten Tagen an vielen Schulen hitzefrei gibt. Am Ende zählt da aber eben nur, wie sehr die Kinder im Klassenraum schwitzen müssen.
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0: Vielen Dank, Julia. Und Dani hat ins Gästebuch geschrieben, sie wünscht sich Musik von IVE, einer K-Pop-Gruppe, oder auch von Blackpink. Liebe Dani, ich kann das nicht sofort erfüllen, deinen Musikwunsch, aber ich nehme das gerne mit für Montag. Da ist dann wieder unsere Musikwunschsendung hier in Maus Live und da wird eure Musik dann auch direkt gespielt. Aber Dani, du kannst mir gerne mal schreiben, wie du heute durch die Hitze gekommen bist. Sag's in drei Wörtern, sowas wie Zitronenheiß, Fußball, Gießkanne oder so. Ihr zu Hause alle gerne auch. Das Ganze bitte ins Gästebuch auf maus-live.de.

0: Leg mich ins Sand. Kinder und Gentlemen und Sommer. Noch haben wir keine Sommerferien, aber das Wetter stimmt ja schon mal, oder? Und Emma hat ins Gästebuch geschrieben, ihre drei Wörter für den heutigen Tag. Erstens Ausritt, zweitens Wasser trinken und drittens Musik hören. Emma, das ist ja wohl eine super Idee für den heutigen Tag mit der vielen Hitze. Ihr könnt mir gerne auch schreiben auf maus-live.de. Und jetzt habe ich aber eine ganz andere Frage. Habt ihr schon mal das Wort Plumplori gehört? Pumplori, Pumplori heißt es. Also ich dachte zuerst an eine exotische Frucht oder so und dann dachte ich, vielleicht ein komisches Fahrrad mit drei Rädern? Aber es ist tatsächlich ein Tier mit riesigen Glubschaugen und das stellt euch der neunjährige Fiete jetzt mal vor.
1: Psst, hört ihr das? Da bewegt sich doch etwas im asiatischen Dschungel. Aber ganz, ganz langsam. Das ist ein Plumplori. Der Plumplori ist eine Affenart, ungefähr so groß wie eine Katze. Aber er hat keinen Schwanz. Dafür aber riesige Glubschaugen. So sieht er ein bisschen aus wie ein Kuscheltier. Aber aufgepasst, auch wenn er super süß aussieht, ist er ein echtes Wildtier. Der Plumplori klettert nachts durch die Bäume und sucht Essen. Am liebsten isst er Früchte, Insekten und Baumharz. Und wenn er mal was zwischen den Zähnen hat, hat er immer seine Zahnbürste dabei, nämlich seine zweite Zunge. Ja, der Plumplori hat zwei Zungen. Aber wisst ihr, was noch richtig verrückt ist? Er ist ein giftiger Affe. Das ist total selten. Aber er ist nur giftig, wenn er das auch will. Das funktioniert so. Wenn der Plumplori Angst hat, leckt er an seinem Arm. Klingt vielleicht komisch, aber am Arm produziert sein Körper ein Gift. Und das Gift wird erst durch das Lecken aktiviert. Ganz schön crazy, oder? Leider hält es zum Beispiel nicht Menschen davon ab, Plumploris zu fangen und als Haustiere zu halten. Das ist aber überhaupt nicht gut für die flauschigen Äffchen, denn die gehören in den Wald. Deshalb, und weil ihr Lebensraum immer kleiner wird, sind Plumploris sogar vom Aussterben bedroht. Zum Glück kümmern sich Tierschützerinnen und Tierschützer um die kleinen Affen. So können Plumploris hoffentlich noch lange durch die Wälder touren. Und jetzt wisst ihr, süß heißt nicht automatisch Kuscheltier. Der Plumplori ist ein richtig cooles Wildtier. Langsam, schlau und ziemlich besonders.
0: So, und jetzt muss ich es nochmal richtig sagen. Es ist der Plumplori, nicht Pumplori. Das habe ich gerade falsch gesagt. Fiete hat uns den vorgestellt und Mausreporterin Vivi hat ihm dabei geholfen. Und ich hatte euch ja gefragt, wie ihr heute durch den Tag gekommen seid. Janne hat geschrieben, ihre drei Wörter sind Mangoeis, Ventilator und Lesen. Das klingt auch sehr gemütlich. Und hier ist Katy Perry und Roar.

0: Wärt ihr gerne mal in so einer richtigen Zauberwelt? Vielleicht als Fee oder als Zwerg oder als fieses Ungeheuer. Das alles geht bei einem Pen-and-Paper-Spiel. So heißen Rollenspiele, bei denen jeder eine andere Rolle kriegt. Und dann kann man zusammen Rätsel lösen, Geheimnisse entdecken oder eben jemanden retten oder so. Ganz ohne Computer, Handy oder Spielbrett. Und Mausreporterin Marie, die durfte Kindern beim Spielen mal über die Schulter schauen. Und zwar im Kalker Buchladen in Köln.
1: Mein Junge, das hast du super gemacht.
2: Dankeschön. Und jetzt sind alle anderen Mäuse beleidigt.
3: Nein, ich würde sagen, ich hätte jetzt einen großen blauen Fleck. Oder?
0: Die Kinder, die ihr da gerade gehört habt, sind Susanne, Kaspar, Carla, Jona und Balthasar. Die fünf sind zwischen 8 und 12 Jahre alt und sind alle begeisterte Rollenspielerinnen und Spieler. An diesem Nachmittag sitzen sie alle an einem kleinen Tisch im Kalker Buchladen, um zusammen ein Pen-and-Paper-Spiel zu spielen, also ein Rollenspiel. Vor ihnen steht aber kein Spielbrett und es gibt auch keine Figuren oder Karten. Jona erklärt, was neben dem Regelbuch alles gebraucht wird für diese Partie Rollenspiel.
4: Ich habe einen Bleistift und halt 7 Würfel dabei, die man braucht. Also es gibt den normalen 6-seitigen Würfel, dann gibt es nicht normalen 4-seitigen Würfel, es gibt einen 12-seitigen Würfel, einen 10-seitigen, einen 8-seitigen, einen 20-seitigen und einen Würfel mit jeder Zehnerstelle von 10 bis 100.
0: Die Würfel bestimmen, ob die Kinder eine Aktion während des Spiels machen können oder nicht. Zum Beispiel, wenn es darum geht, einen Baum hochzuklettern. Mit einer hohen Zahl auf dem Würfel klettert man total leicht hoch. Bei einer niedrigen Zahl auf dem Würfel kann es bedeuten, dass das Klettern schwerfällt oder vielleicht sogar gar nicht klappt. Susanne ist heute die Spielleiterin. Sie kennt das Regelbuch zum Abenteuer Mäuseritter ganz genau und erzählt den anderen erstmal, was sie heute erwartet.
5: Also ihr seid alle Freunde und Balthasars Opa ist ein Wissenschaftler, ein sehr berühmter Wissenschaftler und der hat euch zu Kaffee und Kuchen eingeladen. Also macht euch auf den Weg dahin. Aber als ihr dort ankamt, habt ihr gesehen, die Tür war offen. Balthasars Opa ist normalerweise sehr, sehr vorsichtig, was das angeht. Er hat 3 Schlösser, aber die waren alle 3 offen. So, was macht ihr? Wollt ihr reingehen oder wollt ihr erstmal euch umschauen?
6: Reingehen, oder?
7: Boah, ich glaube nicht, weil mein Opa ist ja nicht so, der ist ja sehr vorsichtig und ich glaube, da muss irgendwas passiert sein.
8: Ja.
6: Oder?
7: Ja, ich würde sagen, wir gucken erstmal nach.
8: Yeah.
0: Balthasar und Carla wollen es eher vorsichtig angehen. Mit den Würfeln lenken die Kinder das Spiel und entscheiden sich dafür, dass sie sich auf die Suche begeben wollen, um den vermissten Opa wiederzufinden.
9: Komm, das auf in den Wald, mein Opa retten.
10: Ja, und dann renne ich in den Wald.
11: Und dann rennen wir hinterher.
12: Würde ich auch sagen.
5: Als ihr im Wald angekommen seid, habt ihr euch so ein bisschen verirrt. Aber vor euch war ein Bienennest. Okay, was macht ihr? Wollt ihr zu den Bienen rein?
13: Kann man mit den Bienen reden?
5: Ihr könnt mit den Bienen aber auch noch verhandeln.
14: Ich würde zu denen gehen und sagen, könnt ihr uns bitte nicht angreifen, ich gebe euch meinen Honigtopf.
13: Verhandeln würde ich.
11: Ich sag auch verhandeln.
0: Also verhandeln die 4 mit den Bienen und der Honigtopf, den Jonas Maus mit dabei hat, kommt zum Einsatz. Aber auch Kaspar kann im Laufe des Spiels einige seiner Fähigkeiten einsetzen.
15: Es gibt halt so Aktionen wie sich umgucken oder aber auch

0: Eine seiner, zum Beispiel, ich habe ja einmal diesen Fischhaken benutzt, um auf diesen Baum zu klettern. Das ist auch sehr typisch, also hauptsächlich seine Gegenstände zu verwenden oder Sachen zu verwenden, wie die auf diese drei Talente, Stärke, Geschicklichkeit und Willenskraft gehen.
1: Nach einer guten Stunde haben die Kinder das Abenteuer durchgespielt. Sie haben den Opa gefunden und dabei Bienen, Eulen und andere Mäuse getroffen. Mission geschafft.
2: Juhu!
1: Und zufrieden sind die Kinder auch. Carla und Balthasar geben 2 Daumen nach oben.
3: Ich fand eigentlich sehr, sehr cool und mir hat sehr, sehr viel Spaß gemacht. Ja, die Story war schon cool. Und man muss halt die ganze Zeit von einem Ort zum anderen.
4: Das Coole daran ist, dass halt man in andere Rollen schlüpft, dass man Abenteuer erlebt, dass man sich richtig da reinfühlen kann, dass man sich daraus eine Fantasie bilden kann. Das ist halt ein Spiel, das kann man mit jedem Alter spielen.
5: Und vielleicht ist es ja auch was für euch. Muss ja nicht im Verein sein, mit Freunden geht's ja auch. Mausreporterin Marie war in Köln im Kalker Buchladen beim Rollenspiel dabei. Und das hier sind deine Freunde, die Kinder spielen verrückt.

0: deine Freunde. Und die Kinder spielen verrückt vom brandneuen gleichnamigen Album, gerade mal 6 Wochen alt. Ein Baby im Vergleich zu dem Song, um den es jetzt geht. Der ist super berühmt, fast 60 Jahre alt und wurde ganz oft nachgesungen. Mausreporter Ole, stellt euch diesen Song und seine Geschichte jetzt mal vor.
1: November 1969, vor fast 60 Jahren. Die Sängerin und Songschreiberin Joni Mitchell flieht aus dem winterlichen Kalifornien an der Westküste der USA und fliegt nach Hawaii. Dort, auf den paradiesischen Inseln mitten im Pazifik, ist es auch im November noch warm. Joni kommt spät an. Abends um 11 erst kommt sie in ihr Hotelzimmer. Am nächsten Morgen geht sie sofort ans Fenster, um einen Blick auf das Paradies Hawaii zu werfen. Sie öffnet die Vorhänge, in der Ferne sieht sie Palmen, die grünen Berge, das einzigartig schimmernd blaue Meer und einen riesengroßen Parkplatz. Neben einem riesengroßen Hotel, das den Blick auf den Strand verstellt. Was für eine Verschandelung. Sofort beginnt sie ein Lied zu schreiben. Sie schreibt:
2: Sie haben das Paradies gepflastert und einen Parkplatz draus gemacht.
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2: Mit einem rosaroten Hotel, einem Geschäft und einer Disco.
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2: Ist es nicht immer so, dass man gar nicht merkt, was man hat, bis es dann weg ist?

0: Zurück in Kalifornien schreibt Joni Mitchell weiter an dem Song. Hier wohnt sie zwischen den Bergen Hollywoods, in einem wunderschönen, naturnahen Haus. Der Gedanke daran, wie die Menschen die Natur kaputt machen, lässt sie nicht los. Sie denkt daran, wie Bäume abgeholzt werden oder Bienen durch Pflanzenschutzmittel vertrieben werden. Bei so vielem merkt man doch erst zu spät, dass etwas kaputt gegangen oder verloren ist. Auch in der Liebe zum Beispiel. Sie schreibt eine Strophe darüber.
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2: Und gestern Nacht hörte ich die Haustür knallen. Und dann fuhr ein großes gelbes Taxi meinen Mann davon. Ist es nicht immer so, dass man gar nicht merkt, was man hat?

Großes gelbes Taxi. Big Yellow Taxi. So nennt Joni Mitchell ihren Song, als er fertig ist. Große gelbe Taxis hatte sie auf Hawaii gesehen. Das Lied berührt die Menschen sehr und wird einer ihrer größten Hits. Immer wieder singen auch andere Musikerinnen und Musiker das Lied. Über 600 Versionen gibt es mittlerweile. Von der Band Counting Crows zum Beispiel. Von Stars wie Rita Ora oder Harry Styles.

0: Big Yellow Taxi. Ein wirklicher Klassiker, der sagt, pass gut auf all die Sachen, die dir wichtig sind.
1: Mausreporter Ole hat euch den Song Big Yellow Taxi vorgestellt aus den 1960er Jahren. Und wir bleiben in dem Jahrzehnt. Aus der Zeit kommt nämlich auch dieses Lied hier. The Mamas and the Papas, California Dreamin'.

0: Kleiner Ausflug ins letzte Jahrhundert. California Dreaming.
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0: Die kommt diese Woche aus Troisdorf. Es ist die 4A, die Salamanderklasse aus der KGS Schlossstraße. Und die Kinder, die erzählen euch jetzt, wie sie Wettkämpfe finden.
2: Wenn ich etwas gut kann, wie zum Beispiel springen, dann freue ich mich, wenn ich das zeigen kann.
3: Manchmal muss man ewig warten, bis man dran ist bei so einem Wettkampf. Zum Beispiel beim Schwimmwettkampf. Da habe ich bestimmt eine Stunde gewartet, bis ich dran war. Und dann wieder eine Stunde bis zum nächsten Rennen.
4: Wenn man bei einem Wettkampf mitmacht, dann ist das immer ein besonderer Tag, anders als die normalen Tage, und da kann man sich schon lange vorher drauf freuen.
5: Es gibt bestimmt viele Kinder, die neidisch auf die anderen sind.
6: Wenn eine Mannschaft ganz kurz vor dem Finale ausscheidet, dann ist die Enttäuschung super groß.
7: Es ist ein tolles Gefühl, ein Wettrennen zu gewinnen und stolz Erster zu werden.
8: Sport macht einfach Spaß. Es ist zum Beispiel ein tolles Gefühl, bei den Bundesjugendspielen zu werfen.
9: Wenn dann sowas wie die Fußball-WM, dann kann man auch fast jeden Tag Fußball schauen.
10: Ich finde es toll, dass man bei den Bundesjugendspielen überhaupt noch mal mitmachen kann.
11: Ich finde die Stimmung im Stadion als Zuschauer toll.
12: Manchmal fiebert man so einem Wettkampftag lange entgegen. Wenn es dann anders ausgeht als erhofft, ist man super enttäuscht.
13: Wettkämpfe können beim Zuschauen super spannend sein. Zum Beispiel das Fußballspiel Frankreich gegen Spanien. Da stand es erst 5-1 und dann 5-4.
14: Wenn ich bei einem Wettkampf mitmache, dann bin ich irgendwie aufgeregt. Aber schön aufgeregt.
15: Wenn man im Team gewinnt, dann freuen sich alle zusammen. Das ist ein mega Gefühl, gemeinsam was geschafft zu haben.
16: Ich finde, es ist ein richtig doofes Gefühl, wenn man verliert oder letzter wird. Dann fühle ich mich schlecht.
17: Wettkämpfe sind gut für alle, um Spaß zu haben.
0: Mehr zur Mausklasse aus Troisdorf findet ihr auch bei uns im Netz auf maus-live.de. Und für die Salamander gibt's jetzt noch Musik.
18: Wir sind Amelie,
19: Elis
18: und Vidan.
19: Wir wünschen uns
18: den Titel
19: Werte von Aikilas.
18: Ich grüße meine Eltern und meine Brüder Jonas und Bennett.
20: Ich grüße auch meine Eltern und meinen Bruder Aras.
19: Ich grüße meinen Hamster Chico und meine Katze Tiger und meinen Vater.
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Akilas und Ferto, das war übrigens der Beitrag aus Griechenland beim ESC dieses Jahr und ist auf dem 10. Platz gelandet. Kennt ihr das auch? Es juckt wie verrückt am Rücken und ihr kommt da einfach nicht ran an die richtige Stelle. Nichts hilft. Das ist so nervig und nicht nur bei uns Menschen ist das so, auch Tiere juckt es manchmal. Ja, wirklich. Das sieht man dann zum Beispiel, wenn Kühe sich so an einem Baum oder an so einem Zaun schubbern oder so oder auch Pferde, da kann man das auch öfter mal sehen. Und tatsächlich, auch Haie wollen sich manchmal kratzen, nur im Wasser gibt es ja leider nicht so viele Bäume oder Zäune. Und deswegen haben die Galapagos-Haie sich was anderes gesucht. Die reiben sich nämlich an Manta-Rochen, wenn sie es juckt. Und das sind so riesengroße, friedliche, ganz flache Fische. Die haben so eine ganz raue Haut, wie Sandpapier fühlt sich das an. Und da reiben sich dann die Galapagos-Haie dran. Forscher glauben, dass die Haie Seeläuse haben und dass sie deswegen so wahnsinnig nicht juckt. Ja, und die Manta-Rochen, die machen das gerne mit. Allerdings nur bei den jungen Haien. Bei den Erwachsenen, ja, da kriegen sie doch ein bisschen Bammel und hauen dann lieber ab.

0: Lina braucht kein Happy End, das haben wir jetzt verstanden, aber Urlaub braucht sie manchmal. Jetzt gerade vor ein paar Tagen hat sie Urlaubsgrüße aus Griechenland geschickt vom Strand und dazu hat sie sinngemäß geschrieben, am Meer sein und nicht wissen, welcher Tag eigentlich ist. Ah, bisschen neidisch bin ich.
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0: 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Hier ist Maus live, alle schwitzen und brauchen eine Pause. Nur einer sitzt fleißig bei der Arbeit und ihr wisst, wer das ist.
2: Aufgewacht! Lauda, lauda, lauda, lauda, Bach!
3: Lauderbachs Kit-Hit-Fabrik.
4: Ach, gutes Wetter, keine Rechnung in der Post, alle 200 Spam-Mails schon gelöscht. Die Arbeit kann beginnen. Aber woran eigentlich? Otto? Otto!
5: Chef, was
4: gibt's? Wir haben noch gar keinen Plan für heute, oder?
5: Doch, wir produzieren einen Kit-Hit, wie immer.
4: Schlaumeier, fehlt da nicht was?
5: Was meinen Sie?
4: Naja, ein Lied.
5: Ah, gute Idee. Wir machen ein Lied.
4: Klar, du Otto. Aber welches? Das ist doch die Frage.
5: Ich dachte, Sie meinten das hier. Das neue von Mark Forster. Das heißt nämlich ein Lied. Komm, wir singen ein Lied.
4: Allmählich habe ich den Verdacht, Mark Forster will mir und meiner Musikschule Konkurrenz machen.
5: Wieso?
4: Die Chöre singen für dich. Komm, wir singen ein Lied. Der pädagogische Anteil in Marks Songs nimmt bedrohliche Ausmaße an.
5: Lernen ist immer was Gutes.
4: Solange wir auch was davon haben.
5: Ja.
4: Ich habe eine Idee. Wir bringen die Sache auf den Punkt und verdienen mit daran.
5: Nämlich wie?
4: Mit diesem Album. Werbespot beginnt in 3, 2, 1. Hey Kids! Wir wollten schon immer ein Album produzieren, das ein Prädikat wie besonders wertvoll verdient. Endlich ist es soweit. Hier kommt Marks Musiknachhilfe.

beziehungsweise ja, schon wieder mühelos was gelernt. Oder wie wär's bei Marks nächstem Track mit einer Runde Erdkunde? Das reimt sich sogar.

0: Musiknachhilfe. Der Deutsche Pädagogenverband vergibt das Prädikat so la la.
1: La la la la la la la la la.
2: Lauda, lauda, lauda, lauda,
3: ja, gar nicht schlecht. Also ich habe auf jeden Fall was gelernt.

0: die Luminati Sons und How We Love. Und an so einem Tag wie heute darf natürlich eins nicht fehlen, der Blick aufs Wetter.
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0: Und die Maussichten sind dann gut, wenn ihr Hitze mögt. Es ist heiß und es wird noch heißer. Vor uns liegt eine tropisch warme Nacht im Nordwesten von NRW. Kann es heute Nacht gewittern und es kommt Regen, auch schon in der Nacht. Morgen dann bis zu 37 Grad. Kühlt euch bitte, bitte gut ab. Und ab dem Mittag kann es dann auch wieder Gewitter geben. Zum Teil richtige Unwetter. Also für die Grillparty draußen. Morgen Nachmittag vielleicht noch einen Plan B überlegen. Ist bestimmt gar nicht so schlecht. Morgen ist dann Max hier, dann mit dem Ratespiel. Es wird wieder super knifflig. Vielleicht habt ihr ja Lust mitzuspielen. Das dann morgen um 7:15 hier in Maus Live. Dann auch mit unserer Mausklasse aus Troisdorf. Und in WDR 5, da folgt jetzt Freiheit Deluxe. Und im Mausradio gibt's die Gute Nacht Maus. Ich bin Elke. Vielen Dank fürs Zuhören. Ciao.

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kommst du wieder zurück. Reichte noch nicht ganz, schwamm ich noch ein Stück. Einmal bis nach Grönland, was total der Hammer war, weil ich's wirklich schön fand. Weiter bis nach Kanada, runter nach Mexiko, eine kurze Pause.

Neulich habe ich einen kleinen Kuchen gebacken, der... jetzt muss ich überlegen, was reimt sich auf Backen? Backen, Wacken, Lack, ich hab's. Neulich habe ich einen kleinen Kuchen gebacken. Teig anrühren, Früchte schnibbeln und Nüsse knacken. Alles auf dem Blech und dann ab in den Ofen. Kann man alles selber machen, muss man ja nicht kaufen. War noch ein bisschen Teig übrig, doch ich hab gespürt, das reicht nicht für ein Ganzes.

0: Hallo, ich bin Anna.
1: Und hallo, ich bin Laura.
0: Wir haben für euch ein Rätsel vorbereitet.
1: Darin beschreiben wir euch ein Tier. Aber welches?
0: Das Tier, was wir suchen, kommt aus Nordamerika.
1: Es ist ein Raubtier.
0: Von der Schnauze bis zum Po
1: wird es 40 bis 70 Zentimeter lang.
0: Es hat graues Fell
1: und einen buschigen Langschwanz.
0: Das Tier lebt in der Wildnis,
1: sucht aber auch in Städten nach Futter, manchmal sogar im Mülltonnen.
0: Typisch ist
1: seine dunkle Färbung an den Augen.
0: Es sieht aus,
1: als würde das Tier eine Augenmaske tragen.
0: Die Vorderpfoten
1: kann er wie Hände benutzen.
0: Und die richtige Lösung ist
1: der Waschbär.

0: Hände waschen, nee. Zähne putzen, nee. Pipi machen, schlafen gehen.
1: Nein.
0: Oh, oh, wieso ist es 12:30? Mist. Wäre abgeklappt. Ach, dann lasse ich die Kinder einfach allein und leg mich wieder ab.
1: Das Bett ist auch schön weich.
0: Gute Nacht.

0: Batman kann nicht schlafen. Willi, Milli, Billy und die Niagara-Fälle von Hartmut L. Kurdi.
1: Ich heiße Sascha und ich bin ein Superheld, also nachts. Am Tag bin ich ein stinknormales Kind mit Lego bauen, Schlumpfeis essen, Fernseh gucken und Uno spielen. Aber wenn ich abends ins Bett gehen soll, dann passiert etwas mit mir. Okay, eigentlich passiert erstmal nichts. Das ist ja das Problem. Denn obwohl ich meistens schrecklich müde bin, kann ich oft nicht einschlafen. Das Einzige, was gegen nicht schlafen können hilft, ist Heldentaten begehen. Ich schlage meine Bettdecke zurück und sehe, statt des Schlafanzuges mit den Delfinen drauf, trage ich nun mein Superheldenkostüm mit dem großen Bär auf der Brust. Und natürlich meinen Superheldenumhang, denn nachts werde ich zu B-E-T-T-N-L-N Batman, dem schlaflosesten Superhelden des Universums. Meistens empfange ich dann auch schon einen Notruf, wie diesen.
2: Hilfe, Batman! Mein Bruder und meine Schwester stürzen gleich den Wasserfall runter. Du musst sie retten!
1: Augenblicklich spannt sich jeder Muskel in meinem Körper an. Ich springe aus dem Bett und schalte in den ersten Superheldengang. Manchmal auch gleich in den zweiten oder dritten. Und dann blicke ich durch das offene Dachfenster in die Nacht. Oh, heute ist es eine internationale Meldung. Aus Amerika. Genauer gesagt aus Nordamerika. Von den Niagara-Fällen. Von meinem Zimmer dorthin sind es über 6000 Kilometer. Das würde sogar mit mehrfacher Schallgeschwindigkeit zu lange dauern. Also muss ich meinen Teleporter benutzen. Mit dem kann ich mich in Sekundenschnelle überall hinbeamen. Okay, anschalten. Entsperren. Wie war nochmal der PIN-Code? Ah ja. Längen- und Breitengrad eingeben. Und Achtung! Und schon bin ich da. Hey, hier ist es ja noch ganz hell. Klar, die Niagara-Fälle liegen ja auch in einer anderen Zeitzone. Wenn es bei uns 8 Uhr abends ist, ist es dort erst 2 Uhr am Nachmittag. Da wartet schon ein total aufgeregter kleiner Waschbär auf mich.
2: Hilfe, Batman, du musst sie retten.
1: Er heißt Willi. Zum Glück verstehe ich waschbärisch. Er erzählt mir ganz aufgeregt, dass er mit seinem kleinen Bruder Billy und seiner Schwester Millie auf einen Baumstamm im Wasser Floß gespielt hat. Als die Strömung den Stamm immer weiter in die Mitte des Flusses in Richtung des Wasserfalls gezogen hat. Willi konnte gerade noch runterspringen und an Land schwimmen. Aber Billy und Millie haben sich nicht getraut.
2: Und jetzt treiben sie Richtung Wasserfall.
1: Alles klar, ganz ruhig. Tief durchatmen.
2: Okay, durchatmen, festhalten.
1: Sehr gut. Ein, aus, ein, aus. Und jetzt bitte keine Sorgen machen. Ich kümmere mich drum. Bin gleich wieder da. Ich fliege in die Mitte des Flusses und dann in Richtung der Niagara-Fälle. Da unten sind sie. Die beiden kleinen Waschbären klammern sich an einen Baumstamm fest. Sie treiben direkt auf den Wasserfall zu. Okay, was mache ich? Ich müsste sie irgendwie auffangen, wenn sie hinunterfallen. Genau, aber wie und womit? Ich hab's. Ich verwandle mich in ein Propellerflugzeug mit einem Sieb unten dran. So eine Art großes Nudelsieb. Ich fliege direkt zum Wasserfall. Ich kann kaum etwas sehen, weil das Wasser so doll spritzt, dass dadurch ein dicker weißer Nebel entsteht. Aber ich habe vorher blitzschnell im Kopf berechnet, an welcher Stelle die beiden über die Kante stürzen werden. Achtung, jetzt müssen sie gleich kommen.
3: Hilfe! Oh nein, bitte Hilfe! Hilfe! Hilfe! Hilfe! Hilfe!
1: Ich höre, wie etwas ins Sieb plumpst. Geschafft! Ich verliere durch das Gewicht etwas an Höhe. Ich gebe Gas und steuere mich, also das Flugzeug, in Richtung Ufer.
2: Moment, stopp! Zurück! Billy ist verschwunden!
1: Ich schaue nach. Mist! Da ist wirklich nur ein kleiner Waschbär im Sieb. Der andere muss neben dem Sieb ins Wasser gefallen sein. Ich schaue nach unten und suche die schäumende Gischt ab.
2: Da unten ist
4: rechts von der Insel.
1: Okay, ich setze Millie am Ufer ab und propellere sofort zurück. Ich fliege im Sturzflug nach unten und reiße mein Steuer dann im letzten Moment hoch. Jetzt ziehe ich das Sieb wie ein Kescher durchs Wasser. Nichts, vielleicht ein bisschen weiter rechts. Ich fliege eine kleine Schleife und tauche das Sieb wieder ins Wasser. Jetzt spüre ich einen kleinen Widerstand. Ich gewinne an Höhe und das Sieb aus dem Wasser. Und da sitzt er drin, ein nasser, zerzauster Billy Waschbär.
3: Das war knapp. Ich glaube, ich habe mindestens 3 Liter Wasser geschluckt.
1: Ich bringe auch Billy ans Ufer. Inzwischen ist dort auch schon Willi angekommen.
5: Da seid ihr ja wieder. Ich habe echt Schiss gehabt. Warum seid ihr denn nicht mit mir vom Baumstamm runtergesprungen?
6: Weil wir vielleicht noch nicht so gut schwimmen können wie du. Wir haben ja noch nicht mal das Seepferdchen.
3: Außerdem dachten wir ja nicht, dass der Stamm echt auf den Wasserfall zutreibt.
5: Mann, Mann, Mann. Wenn ich nicht Batman gerufen hätte, dann wärt ihr jetzt Fischfutter.
3: Ja, das wissen wir doch. Sorry, kommt nicht wieder vor. Waschbären Ehrenwort. Und danke, Batman.
6: Ja, das war echt cool von dir. Und bitte nicht unseren Eltern verraten. Die drehen sonst durch.
1: Keine Angst, ich halte dich. Aber ihr zwei macht jetzt auf alle Fälle erstmal den Schwimmkurs. Versprochen?
3: Mhm, klar machen wir.
1: Okay, ich verlasse mich drauf. Jetzt muss ich aber wieder zurück. Dann macht's mal gut, ihr drei. Tschüss. Und Achtung.
7: Tschüss.
6: Tschüss.
1: Sekunden später materialisiere ich mich wieder auf unserem Dach, direkt neben dem Schornstein. Durch mein immer noch offenes Fenster hopse ich in mein Zimmer, direkt in mein Bett. Mann, bin ich jetzt müde, super müde. Ich ziehe mir die Bettdecke über den Kopf und falle augenblicklich in einen gigantischen, tiefen Superheldenschlaf. So tief, dass mich niemand wecken kann, bevor ich endgültig ausgeschlafen habe. Und das kann dauern.
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0: Jetzt kommt ein Gedicht.
1: Der Juni von Erich Kästner. Die Zeit geht mit der Zeit. Sie fliegt. Kaum schrieb man 6 Gedichte, ist schon ein halbes Jahr herum und fühlt sich als Geschichte. Die Kirschen werden reif und rot, die Süßen wie die Sauern. Auf zartes Laub fällt Staub, fällt Staub, so sehr wir es bedauern. Aus Gras wird Heu, aus Obst Kompott, aus Herrlichkeit wird Nahrung. Aus manchem, was das Herz erfuhr, wird bestenfalls Erfahrung. Es wird und war, es war und wird. Aus Kälbern werden Rinder und, weil's zur Jahreszeit gehört, aus Küssen kleine Kinder. Die Vögel füttern ihre Brut und singen nur noch selten. So ist's bestellt in unserer Welt, der besten aller Welten.

So, jetzt ist aber Zeit für uns ins Bett zu gehen. Hast du denn schon den Schnabel geputzt, Ente? Und du, Elefant? Hast du dich schon ins Kissen gekuschelt? Und was ist mit dir, Maus? Hast du die Augen schon zugemacht? Dann schlaft schön. Und bis morgen. Gute Nacht.

Jawohl, genau das ist der Sinn von so einem Popsong. Der soll rein ins Ohr und dann schön lange zwischen den Ohren hängen bleiben. Also im Kopf. Mit diesem Eule findet den Beat Popsong hat das zumindest bei mir schon mal echt gut geklappt. Hallo, Orbe.

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1: mit Batterien aus Kartoffeln, streikenden Farben, einem Arztbesuch bei einem Medizinmann und natürlich mit der Maus und dem Elefanten. Hück mit Batterie aus Erdäpfeln, streikende Färf, einem Arztbesuch bei einem Medizinmann und natürlich mit der Maus und dem Elefant. Das war Kölsch.
2: Und zack.
3: Ah, so, Leute, heute wird bei uns...

0: ganz ordentlich gemixt. Wow, ganz schön laut dieser Mixer hier. Puh. Wir mixen aber zum Glück querbeet und nicht nur Sachen, die mit diesem Gerät da vermixt werden. Zum Beispiel Farben, ganz genau. Ja, auch mal ein Getränk, ja. Stimmt, und mit Gewürzen mixen wir auch. Also eigentlich eine ganz klare Kiste. Dranbleiben lohnt sich.
1: Hey Peng,
2: yo.
1: Ich habe ein paar Fragen an dich.
2: Okay.
1: Die erste ist, was ist braun und schwimmt im Wasser?
2: Easy, Digga. Ein U-Boot.
1: Okay, der war vielleicht ein bisschen zu leicht.
2: Das ist auch wirklich ein bisschen einfach gewesen.
1: Was ist orange und geht die Berge hinauf?
2: Eine Mandarine?
3: Wasser,

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1: Hallo, ich heiße Lydia und möchte mir den Song Viva la Vida wünschen. Und damit grüße ich die Maus, den Elefanten und die Ente.

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Ich bin Tilda und bin 5 Jahre alt. Ich wünsche mir das Lied Waka Waka Eri von Shakira.

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Ich bin Tilda und bin 5 Jahre alt. Ich wünsche mir das Lied Waka Waka Ewi von Shakira.

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Hallo, ich heiße Lydia und möchte mir den Song Viva la Vida wünschen. Und damit

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bin Tilda und bin 5 Jahre alt. Ich wünsche mir das Lied Waka Waka Ewi von Shakira.

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1: Hallo, ich heiße Lydia und möchte mir den Song Viva la Vida wünschen. Und damit

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Ich bin Tilda und bin 5 Jahre alt. Ich wünsche mir das Lied Waka Waka Eri von Shakira.

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1: Hallo, ich heiße Lydia und möchte mir den Song Viva la Vida wünschen.

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Ich bin Tilda und bin 5 Jahre alt. Ich wünsche mir das Lied Waka Waka Ewi von Shakira.

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heiße Lydia und möchte mir den Song Viva la Vida wünschen. Und damit

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